0: Morgen am Mittwoch geht's mit einer Mischung aus Sonne, Wolken und wieder ein paar teils gewittrigen Regenschauern im Bergland weiter.
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1: Im Studio ist Theresa Eder. Es ist 3 Uhr. Für René Benko gibt es neue Gerichtstermine. Mitte September wird das erste Verfahren gegen den Signa-Gründer teilweise neu aufgerollt. Im Oktober startet dann auch ein neuer Prozess wegen des Vorwurfs des schweren Betrugs und betrügerischer Krieder. Petra Pichler berichtet.
2: Beim neuen Prozess, der ab Oktober verhandelt werden soll, geht es um die zuletzt von der WIKA SDA eingebrachte Anklage. Dabei steht der Vorwurf im Raum, dass Signa-Gründer René Benko die Familienstiftung des Unternehmers und Signa-Investors Hans-Peter Haselsteiner um 5 Millionen Euro geschädigt haben soll. Ein zweiter Vorwurf dreht sich um ein für Benko maßgefertigtes Gewehr im Wert von 80.000 Euro, das dieser vor den Gläubigern verborgen haben soll. In der 27-seitigen Anklageschrift, die dem ORF vorliegt, führt die WKSDA auch zahlreiche Zeugen an. Die Benkos Darstellung, er sei nicht der Machthaber der Signa-Gruppe gewesen, sondern nur Berater, widersprechen. Benko selbst weist die Vorwürfe zurück. Sein Anwalt Norbert West zeigt sich angesichts des Prozessstarts im Oktober zuversichtlich, dass die Anklageschrift vollumfänglich entkräftet werden kann.
1: Im Süden Frankreichs hat ein Tornado gestern für Chaos gesorgt. Fast 3000 Haushalte waren vom Strom abgeschnitten. Mehrere Straßen waren wegen herabgestürzter Äste gesperrt. Die Unwetter haben auch für Störungen im Flugverkehr gesorgt, vor allem in Nizza, Bordeaux und Marseille, wie Frankreichs Verkehrsminister auf X schreibt. Und der Fußball-Bundesliga-Club GAK hat einen neuen Trainer. Auf Ferdinand Feldhofer folgt Gerald Scheiblehner. Daniel Kulowitz berichtet.
3: Ein 0:8-Debakel bei Rapid ist Ferdinand Feldhofer letzte Woche zum Verhängnis geworden. Sein Nachfolger Gerald Scheiblehner hat als Bundesliga-Coach schon allerhand erlebt, schafft mit Blau-Weiß Linz das Aufstiegswunder in die Bundesliga und dann sogar das Erreichen der Meistergruppe. In der Folge wurde der 49-jährige Oberösterreicher von den Grasshoppers Zürich abgeworben. In der Schweiz lief es für Scheiblehner dann im Jahr 2026 nicht nach Wunsch, nur ein Sieg und die Trennung seither ohne Job. Die Zeit habe er aber genutzt, um bei mehreren Top-Trainern zu hospitieren. Es stecke viel Potenzial im GAK. Und Sportdirektor Andreas Lienhardt zeigt sich happy mit der Verpflichtung. Scheiblehner habe bewiesen, dass er eine Mannschaft mit klarer Spielidee entwickeln und zum Erfolg führen kann. Der Vertrag läuft bis 2028. Der neue GAK-Coach wird am Mittwochnachmittag im Rahmen einer Pressekonferenz offiziell vorgestellt.
1: Jetzt weiter zum Wetter mit Georg Brack.
4: Im Großteil des Landes haben wir es jetzt trocken, in den Morgenstunden kann es aber bereits im Südwesten, im Bereich von Vorarlberg bis nach Kärnten, stellenweise nass sein. Und die Schauer werden heute im Lauf des Tages häufiger und breiten sich auf den Großteil des Landes aus, außerdem kommen Gewitter dazu. Ihr Schwerpunkt liegt im Bergland und im Süden. Dazu überwiegen die Wolken, am meisten Sonnenschein mit nur wenigen Regenschauern gibt es am Vormittag vom Innviertel bis ins Nordburgenland, am Nachmittag im Westen. Die Höchstwerte heute 19 Grad in höher gelegenen Tälern bis 28 Grad in Niederösterreich.
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1: Im Studio ist Theresa Eder. Es ist 4 Uhr. Den Wiener Polizeiinspektionen fehlen etwa 1000 Polizistinnen und Polizisten. Das kritisiert jetzt die Polizeigewerkschaft. Das Innenministerium versucht zwar mit mehr Aufnahmen in den Polizeischulen gegenzusteuern, doch genau da liegt das Problem. Viele schaffen die Aufnahmetests nicht. Bernd Kuschuh berichtet.
2: An die 800 Polizeischüler wollte das Innenministerium heuer für Wien aufnehmen. Für den September-Aufnahmetermin gab es 900 Bewerber, aber nur 160 können aufgenommen werden, weil sie die Kriterien erfüllen. Personalvertreter Gerhard Zauner sagt,
3: das liegt teils an schlechten Deutschkenntnissen, teils an anderer mangelnder Qualifikation.
2: Erfahrungsgemäß werden auch bei Weitem nicht alle, die die Polizeischule beginnen, am Ende Polizisten und Polizistinnen, sagt Personalvertreter Walter Strahlhofer.
4: 40% der Polizistinnen und Polizisten, die Polizeischule beginnen, beenden diese 2 Jahre nicht. Man muss am Wochenende arbeiten, man muss am Abend arbeiten. Wir haben sehr viele Überstunden und. Und ich glaube, das ist auch der Grund.
2: Weil eine Work-Life-Balance bei 55 Arbeitsstunden pro Woche schwerlich gegeben ist. Immerhin aber verdienen schon Polizeischüler im ersten Jahr monatlich 2.500 Euro brutto.
1: Die Regierung von US-Präsident Donald Trump darf die Briefwahlregeln verschärfen. Das hat der Oberste Gerichtshof gestern beschlossen. Trump will die neuen Regeln noch vor den Kongresswahlen im November umsetzen. Das könnte den Republikanern zugutekommen. Wähler der Demokraten nutzen die Briefwahl ja traditionell häufiger. Steht der Fußball-Weltverband vor einem Umbruch oder bleibt Gianni Infantino an der Macht? Die Entscheidung um den FIFA-Chefsessel fällt zwar erst im März, aber Daniel Kulowitz, hinter den Kulissen laufen schon Bemühungen, Infantino vom Thron zu stürzen.
5: Nach seinem Alleingang und den FIFA-Investorenplänen wackelt die Zukunft von Gianni Infantino, der im März wiedergewählt werden will. Einer, der am Stuhl sägt, ist UEFA-Präsident Alexander Ceferin, Europas Fußballchef. Er selbst werde zwar nicht kandidieren.
6: No, I'm not interested.
5: Nein, ich bin nicht interessiert, sagt Ceferin. Das würde auch meine Glaubwürdigkeit in Frage stellen.
6: My credibility is much higher if I'm not interested in the position.
5: Ceferin zählt zu Infantinos schärfsten Kritikern und wird im Hintergrund aber versuchen, eine Wiederwahl des FIFA-Bosses zu verhindern. Vorerst haben wir es mal geschafft, dass der Sport nicht verkauft wird, so Ceferin.
6: We stopped another try to sell the sport.
5: Der Fußball sei kein privates Unternehmen.
6: What some people obviously don't understand is it's not a private company.
5: Bis 18. November muss man einen Gegenkandidaten für Infantino auftreiben, dann läuft die Frist ab.
1: Jetzt zum Wetter mit Georg Brack.
7: Wolken und allmählich auch ein paar Regenschauer und Gewitter breiten sich heute von Italien her auf den Großteil Österreichs aus. Die Sonne zeigt sich heute tagsüber, also vor allem im Bergland und im Süden, nur zwischendurch. Längere sonnige Phasen gibt's am Vormittag noch im windigen Norden und Nordosten. Ab Mittag kommt auch in Vorarlberg und Tirol immer öfter die Sonne durch. Die Temperaturen erreichen heute 19 bis 28 Grad. Morgen am Mittwoch geht's mit einer Mischung aus Sonne, Wolken und wieder ein paar teils gewittrigen Regenschauern im Bergland weiter.
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1: Am Mikrofon ist Lorenz Wildner. Wien steht laut der Wirtschaftskammer Wien vor einem Wendepunkt, was Gewerbeimmobilien betrifft. Rund 2/3 der Gebäude sind sanierungsbedürftig. Gleichzeitig sind umgebaute Flächen knapp. Ohne rasche Maßnahmen droht eine Abwanderung von Betrieben ins Umland, da dort Flächen günstiger sind. Das würde wiederum Arbeitsplätze in Wien gefährden. Mehr von Alpha Faber.
2: Rund 5% des Wiener Stadtgebiets sind Flächen für Betriebe, darunter Großhandelsunternehmen, Logistik, Lager, aber auch Werkstätten. Die Mehrheit der Gebäude sei laut Wiener Wirtschaftskammer sanierungsbedürftig. Deshalb brauche es dringend Investitionen. Doch komplexe und langwierige Genehmigungsverfahren sowie ein stark auf Neubau ausgerichtetes Baurecht würden Investitionen bremsen. Es brauche schnellere Verfahren, angepasste Regeln für Umbauten und klare Widmungen, damit Investitionen planbar werden. Bereits heute zeige sich laut Kammer, dass Firmen mit großen Produktionsanlagen ins Wiener Umland abwandern, da dort die Flächen günstiger seien. Es wird ein rasches Handeln gefordert. Es gehe schließlich um die Sicherung von Wertschöpfung und von Arbeitsplätzen.
1: SPÖ-Chef und Vizekanzler Babler will die Priklav abschaffen, also den Privatkrankenanstalten-Finanzierungsfonds. Das sagt er im ORF-Sommergespräch. Als Grund nennt Babler, dass sich die Zahl der Wahlärzte verdreifacht habe. So sei es unerklärlich, dass Österreich 200 Millionen Euro jährlich in die privaten Krankenanstalten schicken, wo dann etwa die Schönheitsoperationen der Superreichen finanziert werden, so Babler. Spitalschließungen lehnt er ab. In der Straße von Hormus ist erneut ein Öltanker angegriffen worden. Laut der britischen Behörde zur Sicherheit der Schifffahrt sei er vor der Küste des Omans von einem unbekannten Geschoss getroffen worden. Das Schiff sei nun manövrierunfähig, die Besatzung aber in Sicherheit. Wer für den Angriff verantwortlich ist, bleibt unklar. Fortschritte meldet die Feuerwehr nach den Bränden im US-Bundesstaat Nevada. Das Feuer sei zu rund 27% eingedämmt. Dennoch gibt es für Dutzende Anwohner schlechte Nachrichten. So haben die Flammen ersten Erkenntnissen zufolge mehr als 30 Häuser zerstört. 6 Häuser wurden beschädigt. Zuletzt war eine Fläche von mehr als 6000 Hektar betroffen. Das Feuer war offenbar vorsätzlich gelegt. Die Ermittlungen laufen. Das waren die Nachrichten mit Lorenz Wildner.
3: Wir schauen zum Oberösterreich-Wetter. Heute am besten einfach Schichten anziehen, dann sind es gut dabei. Bis zu 25 Grad werden es heute. Zuerst brauchen es noch die Sonnenbrille. Am Nachmittag wird es dann teilweise doch wieder nass. Das trifft Sie, wenn Sie im Salzkammergut unterwegs sind. Es könnten da teilweise auch Gewitter werden. Schauen wir mal noch auf die aktuellen Temperaturen. Mit 22 Grad ist es gerade in Windischgarsten am wärmsten. Um einiges frischer ist es da in Weiher mit 13 Grad. Kollerschlag meldet 15 Grad. Schauen wir uns noch die nächsten Tage an. Auch morgen wird so ein bisschen ein Mischmaschwetter. Zwar schon bis zu 28 Grad, aber es kann auch immer wieder regnen. Und ab Donnerstag knacken wir dann für 2 Tage sogar wieder die 30 Grad. 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Und jetzt in der Früh ist irgendwie auch schon so ein bisschen der Wurm drinnen. Wir schauen auf die A8, die Innkreisautobahn Richtung Passau. Habe ich ganz frische reinbekommen, ist gerade passiert. Zwischen Haag und Ried ist ein Unfall passiert und deshalb ist der rechte Fahrstreifen gesperrt. Es geht aber aktuell noch ohne Verzögerung vorbei. Da einfach bitte besonders vorsichtig fahren. Gute und sichere Fahrt.
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3: Schönen guten Morgen, schönes Frühaufstehen. Vor allem machen wir eine kurze Bestandsaufnahme. Heute ist Dienstag, es ist kurz nach 5. Sie haben Tag 2 geschafft zum Aufstehen diese Woche. Und wir bringen Sie da jetzt rein in diesen Dienstag mit der besten Musik. Guten Morgen.

seid los. Schönen guten Morgen. Es ist gleich 4:15 Uhr, das war Stefanie Werger. Und falls es Ihnen auch so gegangen ist und Sie die partielle Sonnenfinsternis nicht gesehen haben, am Freitag gibt es in der Früh die nächste Chance. Vor allem, wenn Sie jetzt schon munter sind, müssen Sie sich nicht mal den Wecker früher stellen. Es ist am Freitag nämlich eine Mondfinsternis und zwar pünktlich zum Frühstück. Die Erde verdeckt da quasi mit ihrem Schatten 90% vom Mond. Und das quasi einfach in der Früh, da brauchen Sie nicht mehr früh aufstehen. Das Ganze erreicht den Höhepunkt um 6.12 Uhr, also in gut einer Stunde am Freitag. Erinnern wir Sie natürlich nochmal dran, müssen Sie sich jetzt nicht merken bis Freitag. Wir spielen jetzt weiter die beste Musik und das ist jetzt die Saragossa Band. Schönes Aufstehen.

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1: 17:30 im Studio Stefan Schnabel. Guten Morgen. Nach dem Legionellenausbruch in Linz geht der städtische Versorger Linz AG auf Nummer sicher und legt die Kühlanlage vorerst trocken, in der Legionellen nachgewiesen worden sind. Die gefährlichen Erreger von schweren Lungenentzündungen sind in der Kühlanlage des Stromnetzgebäudes aufgetreten. Die Anlage ist zuvor laut Linz AG gereinigt und desinfiziert worden. 18 Tankstellen der insolventen Stieglechner GmbH werden von der Tankstellenkette Jet übernommen. Das hat die Bundeswettbewerbsbehörde genehmigt. Einige der Tankstellen befinden sich in Oberösterreich. Stieglechner ist vor knapp einem Jahr in die Insolvenz geschlittert. Der oberösterreichische Fußballtrainer Gerald Scheiblener kehrt nach Österreich zurück. Er wird der neue Trainer beim GAK. Die Grazer haben nach einem 0:8 gegen Rapid den Trainer entlassen und zuletzt in Ried mit 0:1 verloren. Scheiblener hat Blau-Weiß Linz in die Bundesliga und dort in die Meistergruppe geführt, ehe er zuletzt in Zürich in der Schweiz gewesen ist. Und das waren die Nachrichten, jetzt das Wetter. Sophie.
2: Jetzt haben wir in Oberösterreich gerade noch perfekte Durchlufttemperaturen. In Brauna sind jetzt gerade 16 Grad. Vöcklabruck meldet auch 16 Grad und am wärmsten ist es gerade in Windischgarsten mit 22 Grad. 25 Grad werden es heute, in der Früh noch relativ frisch, am Vormittag recht sonnig. Am Nachmittag mischen sich dann doch ein paar Regenschauer dazu. Das erwischt sie vor allem, wenn sie im Salzkammergut unterwegs sind. Morgen auch nochmal recht ähnlich zu heute. Und ab Donnerstag knacken wir dann für 2 Tage wieder die 30 Grad. Richtung Wochenende wird es dann wieder ein bisschen kühler. 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Und da haben wir gute Nachrichten für Sie. Von der A8, der Innkreisautobahn Richtung Passau, da ist die Unfallstelle zwischen Haag und Ried geräumt. Und deshalb sind jetzt wieder alle Fahrspuren frei. Gute und sichere Fahrt.
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0: Einen schönen guten Morgen an diesem Dienstag in der Früh. Es ist 20 Minuten vor 6.
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2: Kennen Sie das Gefühl, wenn Sie völlig in einer Tätigkeit aufgehen? Wenn Sie im Flow sind und die Zeit wie im Flug vergeht? Wenn Sie trotz intensiver Arbeit Energie und Freude in sich fühlen? In solchen Momenten erleben wir, dass wir ganz eins sind mit der Welt und mit der Tätigkeit, die wir gerade ausüben. Was uns wichtig ist und was zu tun ist, stimmen dann überein. Der Zustand solcher Momente wird auch als Selbstvergessen bezeichnet, weil wir in diesem Moment ganz in Beziehung mit uns selbst und mit der Welt sind und vergessen, darüber nachzudenken. Auch wenn solche Momente manchmal wie von selbst kommen, benötigen sie viele Voraussetzungen. Ich muss mich auf die Tätigkeit ganz einlassen können und mich damit identifizieren können. Ich muss für die Tätigkeit und für mich selbst in der jeweiligen Situation Verantwortung übernehmen, damit ich gut da sein kann. Und ich muss Zeit haben, um mich ganz der Tätigkeit zu widmen. Wenn ich nur halbherzig bei der Sache bin, wenn ich Kreuzschmerzen habe oder mich der Hunger plagt oder wenn ich unter Zeitdruck stehe, kann sich dieses Flow-Gefühl nicht einstellen. Um den Wert einer Person, einer Tätigkeit oder einer Sache zu erleben, brauche ich eine Beziehung. Und die Voraussetzungen für eine Beziehung sind Zuwendung und Zeit. Dann können sich häufiger Flow-Erlebnisse ereignen. Wir können öfter in Tätigkeiten aufgehen und damit ganz unsere Werte leben.
0: Das waren die Morgengedanken mit Theresa Stampler. Sie ist Wertevorständin im Herz-Jesu-Krankenhaus in Wien.
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0: einen schönen guten Morgen mit Fabrizio De André. Großer italienischer Klassiker zum Aufstehen um 6:09. Hier ist Radio Oberösterreich. Hoffe, Sie sind schon auf Betriebstemperatur heute an diesem Dienstag. Und Sie müssen sich nicht über sich selbst ein bisschen wundern. Sie kennen es, wenn Sie selbst sagen, boah, erst reißt die zusammen. Mir heute schon passiert. Ich habe das Kaffeeheferl verkehrt unter die Kaffeemaschine gestellt.
1: Nein.
0: Ich habe drauf gedrückt, bin gegangen und wie ich zurückkomme, denke ich mir, was ist da für eine Sauerei, Herrst? Blöde Kaffeemaschine. Aber der einzige Blöde war ich.
1: Oh no. Herr, ja, der Dienstag kann nur besser werden.
0: Es kann nur bergauf gehen.
1: Steil nach oben, gell?
0: Mit King K zum Beispiel. Das hier ist die beste Musik zum Aufstehen.

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1: Am Mikrofon ist Lorenz Wildner. Einen schönen guten Morgen. Ab Herbst dreht sich der Prozessreigen gegen Signa-Gründer René Benko weiter. Am 22. und 23. September gibt es zuerst eine Prozesswiederholung. Im Oktober soll dann ein neuer Prozess wegen schweren Betrugs und betrügerischer Krieder starten. Petra Pichler berichtet.
2: Beim neuen Prozess, der ab Oktober verhandelt werden soll, geht es um die zuletzt von der Wicker SDA eingebrachte Anklage. Dabei steht der Vorwurf im Raum, dass Signa-Gründer René Benko die Familienstiftung des Unternehmers und Signa-Investors Hans-Peter Haselsteiner um 5 Millionen Euro geschädigt haben soll. Ein zweiter Vorwurf dreht sich um ein für Benko maßgefertigtes Gewehr im Wert von 80.000 Euro, das dieser vor den Gläubigern verborgen haben soll. In der 27-seitigen Anklageschrift, die dem ORF vorliegt, führt die WKSDA auch zahlreiche Zeugen an. Die Benkos Darstellung, er sei nicht der Machthaber der Signa-Gruppe gewesen, sondern nur Berater, widersprechen. Benko selbst weist die Vorwürfe zurück. Sein Anwalt Norbert West zeigt sich angesichts des Prozessstarts im Oktober zuversichtlich, dass die Anklageschrift vollumfänglich entkräftet werden kann.
1: In Südfrankreich hat ein Tornado schwere Verwüstungen angerichtet. Hunderte Häuser wurden beschädigt, rund 2800 Haushalte wurden vom Strom abgeschnitten. Mehr als 40 Menschen sind zudem verletzt. Für Betroffene wurden Notunterkünfte eingerichtet. Campingurlaube sind in Österreich weiterhin beliebt. Das Niveau war heuer im ersten Halbjahr mit rund 2,9 Millionen Nächtigungen auf heimischen Camping- und Stellplätzen weiter hoch. Das Rekordniveau des Vorjahres konnte aber nicht erreicht werden, wie aus Daten der Statistik Austria hervorgeht. Besonders stark entwickelt haben sich demnach die Monate Februar und Mai. Und steht der Fußball-Weltverband vor einem Umbruch oder bleibt FIFA-Boss Infantino an der Macht? Im März fällt da eine Entscheidung, doch schon jetzt laufen hinter den Kulissen Bemühungen, Infantino vom Thron zu stürzen, federführend durch UEFA-Boss Ceferin, der selbst aber nicht kandidieren will, Daniel Kulowitz.
3: Nach seinem Alleingang und den FIFA-Investorenplänen wackelt die Zukunft von Gianni Infantino, der im März wiedergewählt werden will. Einer, der am Stuhl sägt, ist UEFA-Präsident Alexander Ceferin, Europas Fußballchef. Er selbst werde zwar nicht kandidieren.
4: No, I'm not interested.
3: Nein, ich bin nicht interessiert, sagt Ceferin. Das würde auch meine Glaubwürdigkeit in Frage stellen.
4: My credibility is much higher if I'm not interested in the position.
3: Ceferin zählt zu Infantinos schärfsten Kritikern und wird im Hintergrund aber versuchen, eine Wiederwahl des FIFA-Bosses zu verhindern. Vorerst haben wir es mal geschafft, dass der Sport nicht verkauft wird, so Ceferin.
4: We stopped another try to sell the sport.
3: Der Fußball sei kein privates Unternehmen.
4: What some people obviously don't understand is, it's not a private company.
3: Bis 18. November muss man einen Gegenkandidaten für Infantino auftreiben, dann läuft die Frist ab.
1: Das waren die Nachrichten mit Lorenz Wildner.
5: Hier ist das Oberösterreich-Wetter und es wird einfach ein super Sommertag. Bis zu 25 Grad, was will man mehr?
6: Ja, perfektes Wetter, eigentlich total angenehm. Nicht zu warm, nicht zu kalt. Jetzt am Vormittag starten wir sonnig in diesen Dienstag. Mittag oder ab Mittag kann es dann in Salzkammergut vielleicht ein bisschen regnen, teilweise gewittern, aber das ist wirklich sehr, sehr unwahrscheinlich. Morgen sehr ähnlich und ab Donnerstag knacken wir dann für 2 Tage wieder die 30 Grad. Und dann wird es aber Richtung Wochenende wieder kühl. Schauen wir noch auf die aktuellen Temperaturen. Jetzt gerade 15 Grad in Galsbach, Barzell meldet 16 Grad und in Weizenkirchen sind es 17 Grad.
5: 6.03 Uhr, was tut sich auf den Straßen in Oberösterreich?
6: Da schaut es grundsätzlich gut aus. Die B1, die Wiener Straße Richtung Salzburg, ist ja seit gestern gesperrt und zwar zwischen Wels West und Gunskirchen. Das sind gerade Bauarbeiten. Der Verkehr wird umgeleitet. Gute und sichere Fahrt.
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5: Es ist fast ein bisschen ein rein Schweben in diesem Tag mit Bruce Springsteen, jetzt zumindest gedanklich. Kleiner Flug, gebucht mit der besten Musik bei uns. Außerdem Barry Manilow dabei und Chris Steger, Musik aus Österreich. Guten Morgen.
6: Guten Morgen.

0: Schönen guten Morgen mit Radio Oberösterreich um 10 Minuten nach 6. Wenn jemand 1,5 Jahre auf einen Sieg wartet, dann zuckt er so richtig aus, wenn es dann mal soweit ist.
1: Super, du jetzt noch 1,5 Jahre Sieg.
0: So klingt es, wenn sich die Geschichte eines Sportvereins verändert. Bis letzten Samstag war Ofterring im Bezirk Linzland noch die Gemeinde mit dem schwächsten Fußballverein Österreichs. Die haben wirklich regelmäßig eins auf die Mütze gekriegt, aber auch so mit zweistellig verloren und so weiter. Also wirklich hoch.
2: Die haben wirklich in der letzten Saison kein einziges Spiel, das müssen Sie sich mal denken, kein einziges Spiel gewonnen und jetzt ist es wieder so weit.
0: Jetzt haben die Ofterring aber nach 1,5 Jahren die Spielgemeinschaft St. Georgen lange

0: Anscheinend auch ein wirklich toller Verein, wenn die nicht aufgeben haben und immer noch Kopf hochgesagt haben und dann wirklich endlich mal wieder was gewonnen haben. Wir wünschen den Oftringern jetzt mal so ein bisschen eine Siegesserie, damit die überhaupt nicht mehr rauskommen aus dem Feiern.
1: Ich gratuliere euch.
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Einen schönen guten Morgen an diesem 25. August mit der besten Musik bei uns, mit Paul Simon. Geht's rein? Um 18 nach 6. Sie hören Radio Oberösterreich. Guten Morgen.

0: Morgen Oberösterreich um 7:07, ihr Frühstück mit Radio Oberösterreich und mit den ersten Lebkuchen bei manchen zu Hause. Hilfe. Zum Kaffee dazu.
1: Ja, aber bitte, sind immer so lang bis Weihnachten, oder?
0: Irgendwer muss sie ja auch kaufen, umsonst stehen sie nicht schon im Supermarkt. Also irgendwer muss doch
1: und
0: schon Lebkuchen
1: essen. Das ist immer so ein bisschen seltsam, wenn gerade so Eissaison ist. Man hat dann immer Gusto auf das komplette Gegenteil. Also
0: wirklich?
1: Nur mal kurz einmal, nicht die ganze Zeit, aber so kurzer Lebkuchen.
0: Also du bist das mit den Lebkuchen, oder was? Ah, schon?
1: Nein.
0: Ich bin eher fürs Lebkucheneis derzeit noch, weil wir kriegen ja doch noch 25 Grad heute. Also es ist noch langsamer, oder? Guten Morgen. Schönen Start.

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1: 6:30, der Überblick. Der LASK kämpft heute um den ersten Einzug in die Fußball Champions League. Ein Roboter soll Bauchspeicheldrüsenoperationen erträglicher machen. Das Wetter wird heute wieder freundlich, nur im Salzkammergut kann es regnen. Im Studio Stefan Schnabel, guten Morgen. Geht sich das noch aus? Im Fußball braucht der LASK heute Abend wohl ein Fußballwunder, um gegen den schottischen Serienmeister Celtic Glasgow doch noch in die Champions League einzuziehen. Im Rückspiel in Linz müssen die Schwarz-Weißen ein 0:3 aufholen. Dennis Bankowski, wie sehr glaubt man denn beim LASK noch an dieses Wunder?
2: Zumindest ans Aufgeben denkt im Lager des österreichischen Meisters niemand. LASK-Trainer Dietmar Kübauer baut trotz des 0:3 auf die starke Leistung in Schottland und will ein Fußballwunder auf der Linzer Kugel heute nicht ausschließen.
3: Ja, natürlich. Ja, im Fußball ist alles möglich. Und das ist ja die Sache, an die wir glauben. Wir wissen ganz genau, dass es sehr schwierig ist. Aber andererseits, Spiel gehört als gespielt und Fußball eben gibt es Wunder und hoffentlich haben wir auch so ein Wunder parat.
2: Schafft der LASK die große Überraschung, dann wäre es die allererste Teilnahme an der Champions League in der Vereinsgeschichte der Linzer. Scheidet der LASK aus, geht es immerhin in der Ligaphase der Europa League weiter. Ein Herbst mit internationalen Spielen ist also garantiert. Anpfiff auf der Linzer Kugel, LASK gegen Celtic Glasgow, ist heute um 21 Uhr.
1: Und morgen früh hier in Guten Morgen Oberösterreich hören Sie natürlich alle Stimmen zum Spiel. Erwartet werden viele Fans aus Schottland heute in Linz. 1500 haben sich angesagt und ein Linzer Pub möchte daraus Kapital schlagen und hat sich kurzerhand umbenannt, trägt jetzt den Spitznamen von Celtic Glasgow The Boys. In einer Online-Umfrage auf sportorf.at glauben übrigens 2/3 der Befragten nicht, dass der LASK das Duell mit den Schotten noch gewinnen kann. Nach dem Legionellenausbruch in Linz geht der städtische Versorger Linz AG auf Nummer sicher und legt die Kühlanlage vorerst trocken, in der Legionellen nachgewiesen worden sind. Die gefährlichen Erreger von schweren Lungenentzündungen sind in der Kühlanlage des Stromnetzgebäudes aufgetreten. Die Anlage ist zuvor laut Linz AG gereinigt und desinfiziert worden. Mehr als 2000 Einsätze in nur 6 Monaten. Die Welser Ordnungswache hat jetzt eine erste Bilanz gezogen. Seit Februar ist das 10-köpfige Team in der Messestadt unterwegs. Im Juli ist mit 433 Einsätzen ein Höchstwert erreicht worden. Sehr oft geht es dabei um behördliche Aufträge und um Verstöße gegen städtische Vorschriften, Roland Huber.
4: Die Ordnungswache arbeitet eng mit dem Magistrat Wels und der Polizei zusammen. 413 Mal haben die Mitarbeiter und Mitarbeiterinnen behördliche Aufträge übernommen, beispielsweise Briefzustellungen oder Wohnsitzerhebungen. Insgesamt hat die Welser Ordnungswache bis Ende Juli etwas mehr als 2000 Einsätze und Vorfälle dokumentiert. Dabei sind unter anderem 214 Anzeigen erstattet und 168 Ermahnungen ausgesprochen worden. Seit April liegen die Monatswerte durchgehend bei mehr als 340 Einsätzen. Im Juli ist mit 433 Einsätzen ein Höchstwert erreicht worden. In den kommenden Monaten nimmt die Ordnungswache vor allem Müll ins Visier. Ein besonderes Augenmerk liegt dabei auf Zigarettenstummeln, auf Spielplätzen und in Parks. Kontrolliert wird auch in Zivil. Weitere Schwerpunkte sind das Alkoholverbot am Kaiser-Josef-Platz und die Grünanlagenverordnung.
1: Der Einsatz von Robotern in der Medizin bringt mittlerweile in vielen Bereichen Vorteile für die Patientinnen und Patienten. Im Linzer Ordensklinikum wird etwa der Da Vinci-Roboter auch speziell für Operationen der Bauchspeicheldrüse eingesetzt, um die Belastung zu verringern und die Genesung zu beschleunigen, berichtet Doris Fischer-Stadler.
5: Operationen an der Bauchspeicheldrüse sind heikel und komplex. Sie sei nämlich ein sehr weiches Organ, sagt der Standortleiter der Chirurgie bei den Barmherzigen Schwestern Hellwig Wundsam. Man könne sich das vorstellen wie ein Stück Butter, das man versucht mit Nadel und dünnsten Fäden zu nähen, beschreibt der Chirurg die Herausforderung. Mit dem Roboter könne man sehr präzise arbeiten und für die Patientinnen und Patienten bedeute es deutlich weniger Belastung. So brauche man keinen großen Bauchschnitt mehr zu machen, sondern Frauen kommen mit mehreren kleinen Zugangsschnitten aus. Das erleichtere die Wundheilung und beschleunige die Genesung. Rund 100 solcher OPs werden pro Jahr am Ordensklinikum bereits mit Roboterhilfe durchgeführt. Das ist etwa die Hälfte aller Bauchspeicheldrüseneingriffe.
1: Das war das ORF Radio Oberösterreich Frühjournal und jetzt das Wetter. Sophie.
6: Und diese Woche wird es noch richtig heiß in Oberösterreich. Donnerstag, Freitag werden wir wieder die 30 Grad knacken. Da bringen wir sie natürlich gut durch heute und morgen, aber so maximal 25, morgen sogar teilweise sogar 28 Grad. Es kann heute am Nachmittag ein bisschen regnen. Das erwischt sie, wenn sie im Salzkammergut unterwegs sind. Ansonsten jetzt am Vormittag bleibt es eigentlich überall sonnig. Schauen wir noch auf die aktuellen Temperaturen. In St. Wolfgang sind es jetzt gerade 15 Grad. Altmünster meldet 13 Grad und in Linz sind schon knapp 20 Grad.
7: 6.35 Uhr. Wir schauen auf die Straßen in Oberösterreich.
6: Und es schaut gut aus. Gute und sichere Fahrt.
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0: Schönen guten Morgen an diesem Sommertag. Das ist der Dienstag mit Radio Oberösterreich um 6.42 Uhr. In Pfarrkirchen bei Bad Hall, da gibt es einen Jäger und Falkner, der Rehkitze rettet. Das ist wirklich eine tolle Geschichte. René Hofer-Hörndler hat schon ungefähr 30 verwaiste Rehkitze gerettet. Und auch heuer hat er einen Kandidaten zu Hause.
1: Das Rehkitzfeuer heißt Desiree. Das Muttertier ist bei einem Verkehrsunfall getötet worden.
2: Die Desiree war leicht verwirrt und ist natürlich ein bisschen verängstigt. In Siedlungsnähe dann herumgeirrt. Ich habe sie nach Hause gebracht, habe meine Frau am Telefon schon informiert, dass wir wieder Eltern werden. Und die Freude war riesengroß, weil sie ja gewusst, in nächster Zeit weniger schlafen, viel Arbeit.
0: Ja, weil so ein Rehkitz zu betreuen dann, das ist eigentlich die richtige Hocken. Kerstin Hofer-Hörndler.
3: Das kleine Kitz möchte natürlich die Muttermilch von der Geiß. Sie muss erst die Aufzuchtmilch annehmen. Das heißt, am Anfang ist es sehr intensiv, alle paar Stunden Fütterungsversuche, bis es endlich annimmt. Und dann geht's weiter. Sie kriegt von uns alles an Kräuter, Knospen, Obst, Blätter, vor allem Rosen liebt sie.
0: Und auch die drei Jagdhündinnen der Familie, die helfen da mit. Also die betreuen das Rehkitz, indem sie zum Beispiel die Fellpflege übernehmen und so weiter. Das ist wirklich was Süßes. Und in wenigen Wochen soll dann Desiree wieder ausgewildert werden in den Wald. Dann heißt es Abschied nehmen für die Familie.
2: Die bisherigen, die wir aufgezogen haben, sind nicht mehr zurückgekommen direkt in den Garten. Zwar manchmal nachts, das sehen wir auf den Wildkameras immer wieder, aber sie haben den Anschluss bei uns dann nicht mehr gesucht.
3: Es wird sehr schmerzhaft, weil was gibt Süßeres als wie so ein Rehkitz? Aber natürlich ist man überglücklich, wenn man es geschafft hat, dass man das wieder auswildert und das in der freien Natur leben kann und sie die Artgenossen anschließt.
0: Und wie dieses Rehkitz da betreut wird in Pfarrkirchen bei Bad Hall, das sehen Sie auf ooe.orf.at. Da haben wir gestern in Oberösterreich heute drüber berichtet. Ein Fernsehbeitrag, vielleicht für Sie. So neben dem Frühstück, ist wirklich was Süßes.

0: Wolfgang Ambros ist diese Woche live in Oberösterreich. Yeah. Die kleine Sensation. Am Freitag Ambros in Engelhardtszell im Stift Engelszell.
1: Ganz leicht zu merken.
0: Die Legende. Wolfgang Ambros vielleicht wieder mal live sehen.
1: Das ist Ihre Chance.
0: Ist die beste Musik zum Aufstehen für Sie, auch mit Mike and the Mechanics jetzt aus den 80ern. Guten Morgen Oberösterreich um 12 Minuten vor 7. Starten Sie gut rein.

0: Einen schönen guten Morgen, ihr aufstehen am Dienstag um 7:09 und es ist so praktisch, dass ja an so einem Tag wie heute für jeden was dabei ist, wirklich jeden. 25. August ja. Und der Kalender sagt, es ist heute Bananensplit-Tag.
1: Finde ich gut, ja.
0: Es ist auch Konservendosentag.
1: Kann man auch mal verbrauchen.
0: Ja, Inzersdorf fahren. Und es ist Whisky-Sauertag. Also je nachdem, was sie so ein bisschen hergustert. Ja.
1: Hey, Bananensplit, es ist der Bananensplit.
0: Was fix ist, es ist einfach ein wunderschöner Sommertag.

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1: Am Mikrofon ist Lorenz Wildner. Einen schönen guten Morgen. In der Reihe der ORF-Sommergespräche war am Abend SPÖ-Chef und Vizekanzler Andreas Babler bei Simone Striebel zu Gast. Themen waren unter anderem Gesundheit, Pensionen und die Krise der SPÖ. Bei der Gesundheit fordert Babler, die Förderung privater Krankenanstalten zu streichen. Tanja Malle fasst zusammen.
2: SPÖ-Chef Andreas Babler will den Privatkrankenanstaltenfinanzierungsfonds auflassen. Damit werden 38 private Krankenanstalten gefördert. Aktuell kostet das 211 Millionen Euro. Babler will
3: die Beiträge, die ich da erwähnt habe, den Menschen wieder zurückgeben, nämlich für ihre öffentliche Gesundheitsversorgung.
2: Unverändert bleibt die Position bei den Pensionen. Das gesetzliche Antrittsalter soll nicht erhöht werden, aber es solle Menschen ermöglicht werden, bis zu ihrer Pensionierung zu arbeiten und nicht krank bzw. arbeitslos gemeldet zu sein, soll heißen
3: bessere Arbeitsbedingungen, auch nachdenken, was gibt es für Anreize oder Verpflichtungen für große Unternehmen, auch ältere Beschäftigte anzustellen.
2: Zum historischen Umfragetief der SPÖ, sie liegt aktuell bei rund 16%, sagt Babler.
3: Ganz ehrlich, niemand freut der Blick auf die Umfragen.
2: Es gelte, das Vertrauen der Wähler zurückzugewinnen.
1: Die USA weiten ihre Sanktionen gegen den Iran aus. US-Finanzminister Bessent zufolge soll der Iran komplett von der Weltwirtschaft isoliert werden. So sollen Strafmaßnahmen gegen alle Länder verhängt werden, die weiterhin Geschäfte mit dem Iran betreiben. Der Iran hatte im Vorfeld angekündigt, alle Ölexporte zu stoppen, sollte der Wirtschaftskrieg andauern. Heftige Unwetter haben Frankreich überzogen. Im Südwesten des Landes hat ein Tornado zahlreiche Häuser beschädigt. 41 Menschen wurden dabei verletzt. Tausende Haushalte waren zeitweise ohne Strom. Ansgar Gersmann.
4: Tornade qui touche le sol.
5: Mit dem Handy filmen die Menschen ungläubig die Windhose.
4: Oh putain, oui.
5: Autos werden durch die Luft geschleudert. Dächer abgedeckt. Eine schwangere Frau wird verletzt, als ihr Haus über ihr zusammenbricht. Das berichtet später ihr Ehemann der Nachrichtenagentur AFP. Die betroffene Präfektur hat Notunterkünfte eingerichtet. In ganz Südfrankreich führen Stürme zu Zugverspätungen, Straßensperrungen und Flugausfällen an mehreren Airports. Die dritte Etappe des Vuelta-Radrennens musste wegen Hagel abgebrochen werden. Rund 2.800 Haushalte in mehreren Dörfern waren nach Behördenangaben zeitweise ohne Strom.
1: Der deutsche Autokonzern Volkswagen steckt in der Krise. In wenigen Stunden beginnt in der Wolfsburger Zentrale eine Serie von außerordentlichen Treffen zwischen Vorstand und Belegschaft. Zur Betriebsversammlung hat die Arbeitnehmervertretung geladen. Sie fordert Klarheit von der Konzernführung für die angekündigten Sparmaßnahmen. Es wackeln tausende Stellen und 4 Werke bei Europas größten Autobauer. Das waren die Nachrichten mit Lorenz Wildner.
6: Und tschüss, das Oberösterreich-Wetter. Es geht in einen feinen Sommertag.
7: Ja, wir kriegen jetzt am Vormittag sehr, sehr viel Sonne. Am Nachmittag verzieht es sich dann ein bisschen, so wie es jetzt auf den Wetterkarten ausschaut, aber nur im Salzkammergut. Jetzt schon ganz, ganz viel Sonne in Oberösterreich. Zum Beispiel in Enns am Stadtplatz messen wir 17 Grad, da ist es sonnig. In Kremsmünster beim Stift ist es auch sonnig bei 16 Grad. Freistadt, da braucht es noch ein bisschen, da messen wir gerade 15 Grad. Schauen wir noch auf die nächsten Tage. Morgen sehr ähnlich zu heute, also so 26 bis 27 Grad bei den Höchstwerten. Donnerstag, Freitag wird es dann wieder richtig heiß sommerlich und am Wochenende, so wie es jetzt schaut, kommt wieder eine kleine Kaltfront auf uns zu.
6: Es ist 7.04 Uhr. Wir schauen auf die Straßen in Oberösterreich.
7: Und nach Linz auf der Welser bzw. der Unionstraße stadteinwärts haben wir aktuell einen Stau und zwar vor der Baustelle da auf Höhe der Käfergutstraße. Brauchen Sie jetzt ein bisschen länger. Gute und sichere Fahrt.
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6: Und wie ist die Ferienstimmung in Oberösterreich? 3 Wochen sind sie noch.
11: Ich finde es zu lang. Was? Für mich könnten die Ferien kürzer sein.
12: Es passt genau richtig.
13: Ferien können nie zu lange sein.
6: Ja, so. Stell mir das so richtig.
7: Kurz geschreckt.
6: Rein in diesen Dienstag mit der besten Musik bei uns mit Billy Joel. Reinhard Fendrich ist dabei oder Phil Collins. Das ist die beste Musik zum Aufstehen. Guten Morgen, Oberösterreich.
7: Guten Morgen.

0: Guten Morgen um 7:12 mit Radio Oberösterreich. Der Schmutzradierer ist der beste Freund, wenn sich die Martina im Mühlviertel auf die beschmierten Schulbänke schmeißt und sagt, das muss weg. Da wird nur heftig geputzt in den Schulen jetzt in den Ferien.
1: Guten Morgen, Christian Schwarz vom Guten Morgen Oberösterreich-Team. Du hast die Volksschule Neumarkt im Mühlkreis besucht und jene Frau gefunden, die dort schmutzradiert.
2: Das große Sesselrücken- und Tischeverstellen ist zurzeit in vielen Schulen angesagt. Guten Morgen aus der Volksschule Neumarkt im Mühlkreis. Die Martina hat beim Großputz eine ganz besondere Aufgabe. Sie darf alle bunten Fahrer und Schmierereien entfernen.
3: Die fällt mir überall auf der Mauer, auf die Tische, am Boden, auf die Heizkörper, überall wo Kinder sich bewegen.
2: Die sind sehr kreativ.
3: Jawohl, die sind sehr kreativ. Bist zu viel kreativ. Einmal im Jahr, also im Großputz, wird das einmal alles grundgereinigt werden, dass wieder alles sauber ist.
2: Die Tische schauen schon sauber aus, aber wo findet man da am meisten von diesen bunten Fahrern?
3: Auf der Unterseite von dem Tisch, genau wo man nichts hinzusieht, innen in die Fächer, auf der Unterseite sieht man auch nicht, wo man davor steht, unterm Jahr. Also da sind überall Stiftefahrer.
2: Und den Kindern ist Fahrt während Unterricht.
3: Anscheinend. Das liegt an den Lehrern vielleicht.
2: Wie kriegt man das am besten weg?
3: Dann haben wir so einen Schmutzradierer, den macht man etwas feucht, fährt drüber und geht wunderschön her. Es ist anstrengend. 3 Stöcke haben und nur ein Zugersatzgebäude und das gehört alles durchgereinigt. Ganz Sommer.
0: Und dann in eine blitzblanke Schule nach den Ferien kommen die Schüler wieder.
1: Alles frisch, alles neu.
0: Und nach 2 Wochen schaut es wieder aus wie vorher.
1: Oh no.

einen schönen guten Morgen um 8:08. Hier ist Radio Oberösterreich für Ihren Start in diesen Sommertag, in den Dienstag. Guten Morgen, Oberösterreich.

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1: 7:30 der Überblick. Die Kühlanlage der Linz AG, in der Legionellen nachgewiesen worden sind, ist trockengelegt worden. Der LASK kämpft heute um den Einzug in die Fußball Champions League. Das Wetter auch heute freundlich, nur im Salzkammergut kann es regnen. Im Studio Stefan Schnabel, guten Morgen. Nach dem Legionellenausbruch in Linz geht der städtische Versorger Linz AG auf Nummer sicher und hat die Kühlanlage vorerst trockengelegt, in der Legionellen nachgewiesen worden sind. Daniel Teisel berichtet.
2: Die gefährlichen Erreger von schweren Lungenentzündungen sind in der Kühlanlage auf dem Dach des Stromnetzgebäudes aufgetreten. Dort wird Wasser aus einem Becken auf Rohre und Leitungen zur Kühlung gesprüht. Damit ist vorerst Schluss. Um sicherzugehen, dass sich nicht wieder Legionellen bilden, ist die Kühlanlage trockengelegt worden. Sie ist zuvor laut Linz AG gereinigt und desinfiziert worden. Da es derzeit nicht so heiß ist, sei das Besprühen, wie vorhin beschrieben, nicht nötig. Am Montag ist bekannt geworden, dass keine neuen Legionellenfälle in Oberösterreich aufgetreten sind. Es ist mittlerweile jedoch ein zweiter Infektionsherd im Linzer Industriegebiet bekannt geworden.
1: Noch 3 Wochen dauern die Sommerferien, dann geht es mit der Schule wieder los. In 3 Schulen im Innviertel wird jedoch nicht wieder aufgesperrt, sie bleiben geschlossen. Um welche Schulen es sich da konkret handelt, möchte die Bildungsdirektion noch nicht bekannt geben. Betroffen seien mehr als 120 Schülerinnen und Schüler. Der Einsatz von Robotern in der Medizin bringt mittlerweile in vielen Bereichen Vorteile für die Patientinnen und Patienten. Im Linzer Ordensklinikum etwa wird der Da Vinci-Roboter auch speziell für Operationen der Bauchspeicheldrüse eingesetzt, um die Belastung zu verringern und die Genesung zu beschleunigen, Doris Fischer-Stadler.
3: Operationen an der Bauchspeicheldrüse sind heikel und komplex. Sie sei nämlich ein sehr weiches Organ, sagt der Standortleiter der Chirurgie bei den Barmherzigen Schwestern Hellwig Wundsam. Man könne sich das vorstellen wie ein Stück Butter, das man versucht mit Nadel und dünnsten Fäden zu nähen, beschreibt der Chirurg die Herausforderung. Mit dem Roboter könne man sehr präzise arbeiten und für die Patientinnen und Patienten bedeute es deutlich weniger Belastung. So brauche man keinen großen Bauchschnitt mehr zu machen, sondern komme mit mehreren kleinen Zugangsschnitten aus. Das erleichtere die Wundheilung und beschleunige die Genesung. Rund 100 solcher OPs werden pro Jahr am Ordensklinikum bereits mit Roboterhilfe durchgeführt. Das ist etwa die Hälfte aller Bauchspeicheldrüseneingriffe.
1: Mehr als 2000 Einsätze in nur 6 Monaten. Die Welser Ordnungswache hat jetzt eine erste Bilanz gezogen. Seit Februar ist das 10-köpfige Team in der Messestadt unterwegs. Im Juli ist mit 433 Einsätzen ein Höchstwert erreicht worden. Sehr oft geht es dabei um behördliche Aufträge und um Verstöße gegen städtische Vorschriften, Roland Huber.
4: Die Ordnungswache arbeitet eng mit dem Magistrat Wels und der Polizei zusammen. 413 Mal haben die Mitarbeiter und Mitarbeiterinnen behördliche Aufträge übernommen, beispielsweise Briefzustellungen oder Wohnsitzerhebungen. Insgesamt hat die Welser Ordnungswache bis Ende Juli etwas mehr als 2000 Einsätze und Vorfälle dokumentiert. Dabei sind unter anderem 214 Anzeigen erstattet und 168 Ermahnungen ausgesprochen worden. Seit April liegen die Monatswerte durchgehend bei mehr als 340 Einsätzen. Im Juli ist mit 433 Einsätzen ein Höchstwert erreicht worden. In den kommenden Monaten nimmt die Ordnungswache vor allem Müll ins Visier. Ein besonderes Augenmerk liegt dabei auf Zigarettenstummeln, auf Spielplätzen und in Parks. Kontrolliert wird auch in Zivil. Weitere Schwerpunkte sind das Alkoholverbot am Kaiser-Josef-Platz und die Grünanlagenverordnung.
1: Wichtiger Abend heute für den LASK und seine Fans. Im Rückspiel in Linz gegen den schottischen Serienmeister Celtic Glasgow müssen die Linzer ein 0:3 aus dem Hinspiel aufholen, um erstmals in der Vereinsgeschichte in die Fußball-Champions League einzuziehen. LASK-Trainer Didi Kübauer.
5: Aufgeben werden wir definitiv nicht. Ein Tor kann schon sehr vieles noch bewirken und das ist unser Ziel, dass wir dann die Sache noch drehen können. Aber wir wissen ganz genau, wir brauchen da eine außergewöhnliche Leistung, aber wir freuen uns trotzdem auf das Spiel.
1: Was der LASK-Meister Trainer und alle weiteren wichtigen Spieler des Abends nach dem Spiel dann sagen, das hören Sie bei uns morgen früh hier in Guten Morgen Oberösterreich. Bei einer Online-Umfrage auf sport.orf.at glaubt übrigens nur einer von drei Befragten, dass der LASK das Duell mit den Schotten noch gewinnen kann. Und auch aus der heimischen Bundesliga gibt es Neuigkeiten. Der oberösterreichische Trainer Gerald Scheiblener kehrt zurück. Er wird neuer Trainer beim GAK. Die Grazer haben nach einem 0:8 gegen Rapid den Trainer entlassen und zuletzt auch in Ried mit 0:1 verloren. Das war unser Frühjournal. Jetzt gibt's das Wetter. Sophie.
6: Und die Sonne kommt langsam durch, wenn ich mir da die Webcam so verteilt über die Viertel anschaue. In Fichtenstein im Bezirk Scheringham, in Viertel oben, da blinzelt die Sonne schon durch. In St. Florian, da ist es noch leicht diesig, aber es kommt schön langsam. Und in Peuerbach ist es noch ein bisschen bewölkt, aber auch da soll es jetzt am Vormittag langsam aufreißen. Wenn Sie am Nachmittag im Salzkammergut unterwegs sind, dann schnappen Sie nur jetzt, bevor Sie aus der Haustür raus sind, noch schnell einen Schirm. Es könnte sein, dass da am Nachmittag mal ein bisschen regnet, vielleicht sogar gewittert, aber das ist sehr, sehr unwahrscheinlich. Schauen wir noch auf die aktuellen Temperaturen. In Vöcklabruck sind es jetzt gerade 16 Grad. Mattighofen meldet auch 16 Grad und im Windischgarsten ist es mit knapp 21 Grad am wärmsten.
7: 7.36 Uhr, ein Blick auf die Straßen in Oberösterreich.
6: Und da schauen wir nach Linz auf die Welser bzw. die Unionstraße stadteinwärts. Da ist eine Baustelle auf der Höhe der Käfergutstraße und da staut es ein bisschen. Gleiches gilt auch vor dem Knoten Linz stadteinwärts, also quasi von der A1 auf die A7 Richtung Norden. Da einfach ein paar Minuten Lärm mehr einplanen. Gute und sichere Fahrt.
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Morgen mit Queen in Radio Oberösterreich. Es ist 7.41 Uhr. Beste Musik heißt auch, dass Appa nicht fehlen darf zum Aufstehen. Disco, rein in den Dienstag. Guten Morgen.

0: Guten Morgen Oberösterreich, es ist 7.44 Uhr am Dienstag in der Früh und heute Abend, da braucht der LASK ein Wunder, aber ein richtiges Wunder. Dann wird es vielleicht noch was mit der Champions League in Linz. Heute gibt es das Quali-Rückspiel gegen Celtic Glasgow, aber 3 Tore aufholen. Das wird mörderschwer. Dennis Bankowski vom Radio Oberösterreich Sport. Guten Morgen.
1: Schönen guten Morgen. Servus, Julia. Ich habe ein bisschen nachgestöbert. 2019 hat Liverpool ein 0:3 aus dem Hinspiel in Barcelona noch umgedreht, hat zu Hause 4:0 gewonnen. Oder das vielleicht größte Wunder im internationalen Fußball bisher. Paris Saint-Germain gewinnt zu Hause 4:0 gegen Barcelona. Das Rückspiel, das endet aber 6:1 für den spanischen Spitzenclub. Jetzt wissen wir aber natürlich, der LASK ist weder Liverpool noch Barcelona, aber man glaubt noch an dieses Wunder nach dem 0:3. Zum Beispiel US-Stürmer Samuel Adeniran.
2: 100%. You have to believe in miracles and I definitely do believe in miracles.
0: The Miracle, ja, das, der Hoffnungsschimmer ein bisschen für die Linzer ist ja, dass sie auswärts jetzt, sagen wir, ganz okay gespielt haben, trotz Niederlage.
1: Ja, man hat sehr gut gespielt und hat sogar 2 Tore erzielt, aber beide ganz, ganz knapp abseits. Und die Schotten, die haben eben aus ihren Möglichkeiten die 3 Tore gemacht. Also an der Leistung des LASK ist es nicht gelegen und Trainer Dietmar Kübauer weiß, eine frühe Führung heute auf der Kugel, die wird natürlich helfen.
3: Wenn du schnell ein Tor machst, dann kann alles passieren. Es war schlimm, wenn wir nicht daran glauben, dass wir da den 1 Minuten runterspielen. Ich glaube, das war nicht der richtige Zugang.
1: Wird natürlich sehr, sehr schwierig heute, aber an Wunder darf man glauben. Anpfiff auf der Kugel, 21 Uhr.
0: Vielleicht wird's wirklich das Miracle of Life für die Spieler.
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Guten Morgen Oberösterreich, um 8:09, jetzt mit einem Song, der seit fast 50 Jahren schon jeden Sommertag ein bisschen auflockert und Ihnen vielleicht genau die richtige Coolness für den Dienstag jetzt mitgibt. Robert Holmes, der Pina Colada Song. Guten Morgen Oberösterreich.

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2: Guten Morgen. Wenig Bewegung gab es gestern an den internationalen Aktienmärkten. Die Anleger hielten sich großteils zurück und wagten sich nicht aus der Deckung. Der deutsche Aktienindex musste leichte Abschläge hinnehmen. Spannend wird es in nächster Zeit bei VW. Der Autokonzern steht vor einem großen Umbau und es geht um zehntausende Arbeitsplätze. Viele Betriebsversammlungen wurden bereits angekündigt. Der Aktienkurs ist da schon seit längerer Zeit stark unter Druck. In Wien gab der heimische Index ebenfalls ein paar Punkte ab. Am Ende des Kurszettels standen die Werte von AT&S mit einem Abschlag von über 8%. Bei den US-Börsen konnte der Dow Jones Zuwächse verzeichnen. Aber wie sah es gestern genau aus? ATX minus 0,22%, DAX minus 0,11% und Dow Jones plus 0,26%.
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7: Am Mikrofon ist Lorenz Wildner. Einen schönen guten Morgen. Es wird ein spannender Vormittag heute für den deutschen Autobauer VW. Allein in Deutschland sollen bis 2030 bis zu 50.000 Stellen wegfallen. In wenigen Stunden beginnt eine Serie von 9 Betriebsversammlungen zu den Sparplänen. Aus Deutschland, Regina Pöll.
8: Um 9.30 Uhr im Hauptwerk von VW in Wolfsburg soll es losgehen. Die Mitarbeiter sind verunsichert. Jetzt soll Konzernchef Oliver Blume seine Sparpläne erklären. Zuletzt hat Volkswagen in Europa um 500.000 Autos mehr produziert, als nachgefragt wurden. Gründe sind die Zölle der USA und der Absatzeinbruch in China. 4 Werken droht demnächst das aus. Weltweit könnten bis zu 120.000 Stellen gestrichen werden. Für Autoexperte Ferdinand Dudenhöfer greift das zu kurz.
9: Man braucht vernünftige Produkte, man braucht vernünftige Kapazitätsbelegungen.
8: Schon früher hat Blume Sparpläne präsentiert. Ob er sie bei der nächsten Aufsichtsratssitzung am 4. September durchbringt, ist offen. Auch Streiks der Belegschaft könnten folgen.
7: Die SPÖ ist im Sinkflug und kämpft mit den schlechtesten Umfragewerten aller Zeiten. Nicht die beste Ausgangslage also für Parteichef Andreas Babler im gestrigen ORF-Sommergespräch. Auch in den eigenen Reihen kämpft Babler mit fehlendem Vertrauen und Querschüssen. Bisher erfolglos. Viktoria Waldecker aus unserer Innenpolitikredaktion. Kann Babler aus diesem Abwärtstrend ausbrechen?
10: Mit den internen Streitigkeiten hat sich Andreas Babler offenbar ein Stück weit abgefunden. Im Sommergespräch meint er dazu recht trocken, es ist immer etwas los bei uns in der SPÖ. Aber er schafft es eben nicht, diese andauernden Führungsdebatten abzustellen und das schadet ihm und auch der Partei. Denn daneben bleibt nur wenig Platz für inhaltliche Debatten oder eine Neuausrichtung, die die SPÖ wohl dringend brauchen würde. Das spüren auch die Wählerinnen und Wähler und das macht sich in den Umfragen bemerkbar. Da geht die SPÖ auf 16, 17% zu und sie muss aufpassen, dass die Grünen nicht an ihr vorbeiziehen. Babler selbst gibt sich im Sommergespräch optimistisch, dass mit der Bekämpfung der Teuerung auch die Wählerinnen und Wähler wieder zurückkommen, aber danach sieht es aktuell nicht aus.
7: 2 Monate nach dem verheerenden Doppelerdbeben in Venezuela ist die Zahl der Toten auf mehr als 6.500 gestiegen. Das teilt die Übergangsregierung mit. 2 Erdbeben der Stärken 7,2 und 7,5 haben das Land Ende Juni im Abstand von 39 Sekunden erschüttert. Tausende Menschen wurden obdachlos. Genaue Angaben zur Zahl der Vermissten gibt es keine. Und bei den Ermittlungen zum Drohnenanschlag auf den Leipziger Flughafen gibt es neue Erkenntnisse. Deutschen Medienberichten zufolge wurde eine dritte Drohne auf einem Feld nahe dem Flughafen gefunden. Zudem entdeckten Ermittler dort rund 50 Gramm des hochexplosiven Sprengstoffs Hexogen. Die Behörden prüfen jetzt, ob hinter dem Anschlagsversuch ein größerer Plan steckt. Das waren die Nachrichten mit Lorenz Wildner.
11: Hier ist das Oberösterreich-Wetter für einen halbwegs schönen Sommertag. Zumindest warm ist es.
12: Ja, wird langsam, aber es wird. Am meisten Sonne haben sie heute schon abbekommen im Mühlviertel. Da jetzt zum Beispiel schön in Kollerschlag bei 15 Grad. Rohrbach meldet auch 15 Grad und Sonne. Ein bisschen verhalten noch jetzt gerade in Gmunden da auf der Esplanade. 15 Grad über, mit Blick über den Traunsee ist doch fein. Es werden heute bis zu 26 Grad. Im Salzkammergut könnte es am Nachmittag ein bisschen tröpfeln bzw. gewittern, aber das ist sehr, sehr unwahrscheinlich. Und der Wind pfeift heute ein bisschen durch. So richtig heiß wird es erst am Donnerstag und am Freitag wieder. Da knacken wir jeweils die 30 Grad. Und Samstag, Sonntag wird es dann wieder eine Spur kühler in Oberösterreich.
11: 8.03 Uhr. Wir schauen auf die Straßen in Oberösterreich.
12: Und da schauen wir wieder nach Linz und zwar auf die Welser bzw. die Unionstraße stadteinwärts. Da haben sie aktuell einen Plus von 10 Minuten vor der Baustelle Höhe Käfergutstraße. Gute und sichere Fahrt.
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11: Jetzt einen Cappuccino, einen Espresso, einen Macchiato oder vielleicht sogar...
12: einen Kakao.
11: Vielleicht sogar Kakao oder ein Affogato, so wie im Urlaub, oder? Mit Umberto Tozzi. Two gibt's gleich in voller Länge. Zuvor noch Laura Branigan zum Aufstehen. 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

0: Schönen guten Morgen Oberösterreich um 8:12. Heute zu Gast in den Oberösterreich heute Sommergesprächen ist Felix Eipeltauer von den NEOS. Was hat der so diesen Sommer schon erlebt? Was war sein persönliches Highlight?
1: Das war Bergtour mit meinem Bruder übers Wascheneck im Toten Gebirge. Drei Übernachtungen auf der Hütte, Sonnenauf- und Untergänge, völlige Ruhe. Das war ein bisschen mein Urlaub in dem Sommer, weil mehr geht es ja leider nicht aus.
0: Aber Urlaub gehört auch dazu.

0: gibt sich wirklich überraschend selbstbewusst und sagt, naja, Ziel bei der Landtagswahl 10% und ein Landesratsposten für mich. Wenn man ihn dann fragt, na, welcher Landesrat darf es denn sein, dann sagt er, puh, ich weiß auch noch nicht genau. Also so zwischen Wirtschaft und Bildung schwankt er ein bisschen. Also ein sehr selbstbewusster junger Mann, aber ich glaube, das gehört einfach zum politischen Tagesgeschäft, dass man halt auch klappert und dass man halt auch mit stolz geschwellter Brust sich hinsetzt und sagt, wir können das, auch wenn die Umfragen, und das muss man ganz ehrlich auch dazu sagen, auch wenn es die Umfragen derzeit überhaupt nicht hergeben.
1: Aber Zweckoptimismus einer Partei, die in der Bundesregierung sitzt wahrscheinlich.
0: Das ist richtig, auch das habe ich natürlich mit ihm besprochen, wie viel Rückenwind kommt da oder wie viel Gegenwind. Und natürlich weiß er, dass da der Rückenwind sich derzeit in Grenzen hält.
1: Heute Abend in Oberösterreich heute gibt es das erste Sommergespräch heuer mit Felix Eipeltauer von den NEOS, 19 Uhr in ORF 2.

0: Guten Morgen Oberösterreich, am Dienstag in der Früh. Das ist der 25. August. Guten Morgen um 20 nach 8 mit Radio Oberösterreich. Die Hitze, die Trockenheit, es war natürlich extrem heuer, den ganzen Sommer lang. Aber was jetzt wirklich gut ist, viele Leute sagen, wie schnell sich eine Wiese auch erholt.
1: Oh, ich habe das gerade gemerkt, ich war am Wochenende im Mühlviertel unterwegs und Da sind die Wiesen, ich würde fast sagen, so Giftgrün. Weißt du, so richtig so ein frisches Grün, das tut fast in den Augen weh. Also richtig schön wieder zum Anschauen.
0: Also ohne die Trockenheit zu verharmlosen, was heuer war. Es war natürlich extrem, es war eine Katastrophe. Trocken. Aber wenn man jetzt so schaut, dort und da, oft bei Ihnen ist es auch so, dass sich der Rasen, die Wiese, einfach so die Natur schnell wieder erholt, dass sie auch genug oder zumindest ein bisschen Wasser bekommen haben, dass sich da wieder was tut, dass schnell wieder was nachwächst.

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2: 8:30 im Studio Stefan Schnabel. Guten Morgen. In Schwanenstadt im Bezirk Vöcklabruck haben zwei stark betrunkene junge Männer und eine Frau einen Polizeieinsatz ausgelöst. Das Trio soll bei einem Spielplatz mehrere Minderjährige belästigt und ihnen auch gedroht haben. Als die Polizei eintrifft, eskaliert dann die Situation. Die 26-jährige Frau verletzt einen Polizisten. Einen weiteren soll sie mit Fußtritten attackiert haben. Bei der Frau sind mehr als 2 Promille festgestellt worden. Das Trio wird angezeigt. Nach dem Legionellenausbruch in Linz geht der städtische Versorger Linz AG auf Nummer sicher und hat die Kühlanlage vorerst trockengelegt, in der Legionellen nachgewiesen worden sind. Daniel Theisel berichtet.
3: Die gefährlichen Erreger von schweren Lungenentzündungen sind in der Kühlanlage auf dem Dach des Stromnetzgebäudes aufgetreten. Dort wird Wasser aus einem Becken auf Rohre und Leitungen zur Kühlung gesprüht. Damit ist vorerst Schluss. Um sicherzugehen, dass sich nicht wieder Legionellen bilden, ist die Kühlanlage trockengelegt worden. Sie ist zuvor laut Linz AG gereinigt und desinfiziert worden. Da es derzeit nicht so heiß ist, sei das Besprühen, wie vorhin beschrieben, nicht nötig. Am Montag ist bekannt geworden, dass keine neuen Legionellenfälle in Oberösterreich aufgetreten sind. Es ist mittlerweile jedoch ein 2. Infektionsherd im Linzer Industriegebiet bekannt geworden.
2: 18 Tankstellen der insolventen Stieglechner GmbH werden von der Tankstellenkette Jet übernommen. Das hat die Bundeswettbewerbsbehörde genehmigt. Einige der Tankstellen befinden sich in Oberösterreich. Stieglechner ist vor knapp einem Jahr in die Insolvenz geschlittert. Und das waren die Nachrichten. Jetzt das Wetter. Sophie.
4: Es ist heute ein typischer Tag für den Zwiebellook. Jetzt in der Früh braucht man einfach noch eine Jacke oder eine Weste, vielleicht sogar einen leichten Schal, weil in der Nacht es kühlt trotzdem immer total ab. Also wenn ich mir jetzt die Temperaturen anschaue, es waren heute nur 10 Grad in Liebenau, Micheldorf auch knapp 11 Grad. Jetzt ist es zugegebenermaßen schon wieder ein bisschen wärmer in Oberösterreich. Windischgarsten misst zum Beispiel schon 22 Grad und es werden heute ja auch bis zu 26, teilweise sogar bis zu 27 Grad. Am Vormittag bekommen wir recht viel Sonne. Am Nachmittag sind wahrscheinlich ein paar Spritzen Regen im Salzkammergut dabei. Donnerstag, Freitag wird es wieder richtig heiß in Oberösterreich mit bis zu 30 Grad. Und Samstag, Sonntag, also Richtung Wochenende, schaut so aus, als würde es wieder eine Spur kühler werden.
5: Es ist 8.32 Uhr. Ein Blick auf die Straßen in Oberösterreich.
4: Da schauen wir auf die B137, die Innviertler Straße, und zwar Richtung Wels. Zwischen Wallern an der Trattnach und Heiding, da haben uns Radio Oberösterreich-Hörer angerufen, dass sie im Stau stehen und da aktuell 10 Minuten mehr brauchen. Schauen wir noch nach Linz auf der Welser bzw. der Unionstraße stadteinwärts, haben sie auch ein Plus von 10 Minuten vor der Baustelle Höhe Käfergutstraße. Gute und sichere Fahrt.
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Es ist 6 Minuten nach 8:30.

0: Guten Morgen. Von Fürstenfeld geht's direkt nach Oftering im Bezirk Land, Linz-Land bei uns. Sie haben es heute schon gehört. Dort hat es am Samstag, am Wochenende, einen Sieg gegeben im Fußball. Der war wie eine Erlösung für die ganze Gemeinde. Der SV Oftering hat nach 1,5 Jahren wieder ein Fußballmatch gewonnen. Die waren wirklich in der Zwischenzeit der schwächste Fußballverein in Österreich.
1: Ja, und ich glaube, da leidet man ziemlich.
0: Oh,
1: und
0: die haben
1: immer und immer und immer wieder
0: verloren und zweistellig verloren und so weiter. Jetzt haben die Oftringer die Spielgemeinschaft St. Georgen Langenstein mit 2:1 besiegt. Für Kapitän Jürgen Flick alles zusammen wie Weihnachten, Geburtstag, Hochzeit, alles dabei.
2: Es ist ein unglaubliches Gefühl. Es ist so geil. Ich kenne das schon gar nicht mehr, wie das ist, dass man mal wirklich feiern kann. Einfach ohne, dass man... Ich bin eigentlich voll überwältigt gerade und bin froh, dass wir jetzt wieder mal was gewonnen haben.
0: Ja, und dass sie es überhaupt geschafft haben, das Match nämlich selbst, Dramatik pur, auch beim Stadionsprecher Florian Fingerlos.
2: 96. kriegen wir den Ausgleich, 98. gewinnen wir. Unglaublich. Für so Momente lebt man einfach das Vereinsleben und das wird immer mein Leben bleiben. Aber am Sportplatz, das ist einfach unglaublich.
0: Ja, dass sich die noch nicht heillos zerstritten haben, nach 1,5 Jahren, wo sie nicht gewonnen haben, oder?
1: Das ist eine Mannschaft.
0: Das ist ein Verein, da ist ein Zusammenhalt da. Und jetzt wünschen wir den Oftringern eine kleine Siegesserie, dass sie wirklich
1: Aber
0: ein paar Punkte sammeln. Ja. Auf geht's, Burschen. Viel Glück.

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1: Am Mikrofon ist Lorenz Wildner. Die USA erhöhen den wirtschaftlichen Druck auf den Iran. Ziel ist, das Land zu isolieren. US-Finanzminister Bessent kündigt deshalb Sanktionen gegen Staaten und Unternehmen an, die weiter mit dem Iran Geschäfte machen. Aus Washington, Barbara Wolschek.
2: Good afternoon. Es waren ungewöhnlich harte Töne des sonst so sanft wirkenden Finanzministers Scott Bessent. Die USA starten eine Operation der Ausgrenzung, eine, die den Iran wirtschaftlich isolieren soll. Die USA stellen Länder vor die Alternative, Handelsbeziehungen mit den USA oder mit dem Iran. Nach dem Motto, wer nicht mit uns ist, ist gegen uns. China, das mit dem Iran wirtschaftlich verbunden ist, wurde nicht namentlich erwähnt. Aber, so Bessent, jeder müsse auf US-Sanktionen gefasst sein. Der ausgerufene D-Day ist mehr ein Warnschuss an Länder, ihre Wirtschaftsbeziehungen zum Iran zu überdenken, ohne allerdings, dass klar wurde, wie viel Zeit ihnen bleibt.
1: Rund 1000 Polizisten fehlen auf den Wiener Polizeiinspektionen. Das Innenministerium versucht, mit mehr Aufnahmen in den Polizeischulen gegenzusteuern. Zuletzt hat aber nur jeder sechste Bewerber die Aufnahmetests bestanden. Viele Polizeischüler brechen zudem ihre Ausbildung ab. Auch im kommenden Schuljahr werden in Österreich mehrere kleine Schulstandorte geschlossen oder zusammengelegt. Betroffen sind je drei Standorte in Oberösterreich und der Steiermark. In Salzburg wird die Polytechnische Schule Neumarkt vorerst stillgelegt. In Oberösterreich liegen die drei betroffenen Schulen im Innviertel. Zuletzt wurden sie von insgesamt 124 Kindern besucht. Und letzte Chance heute für Österreichs Fußballmeister LASK auf den Einzug in die Millionenliga Champions League. Die Linzer müssten allerdings heute um 21 Uhr daheim in Linz gegen Celtic Glasgow ein 0:3 aus dem Hinspiel aufholen, Gerhard Prohaska.
3: Ja, es braucht schon ein kleines Fußballwunder, dass man sich in Linz aber klammert, egal ob Stürmer Edeneren oder Coach Didi Kübauer.
4: Ja, natürlich. Fußball gibt's Wunder und hoffentlich haben wir auch so ein Wunder parat.
3: Allerdings taktisch wird das vor 17.000 Fans ein Tanz auf der Rasierklinge. Jeder Gegentreffer ist wohl das Ende der Träume.
4: Es ist sicher so ein bisschen so ein Balanceakt, würde ich sagen. Aber ich denke, du musst doch noch mehr All-In gehen. Aber das heißt jetzt nicht, dass du schon ab der ersten Minuten da ohne Rückversicherung nach vorn gehst.
3: Die Statistik spricht gegen die Linzer. Erst zweimal hat eine österreichische Mannschaft im Europacup einen 3-Tore-Rückstand aufgeholt. Heute wollen die Linzer aber berühmt werden.
4: Berühmt weiß ich jetzt nicht. Wir waren auf jeden Fall auf jeden einzelnen stolz.
3: Und sollte es nicht für die Champions League Millionen reichen, dann stehen die Linzer zumindest fix in der Europa League.
1: Das waren die Nachrichten mit Lorenz Wildner.
5: Einen schönen Vormittag und damit zum Wetter in Oberösterreich mit Sophie Peraus.
6: Und es ist noch relativ verhalten, das Wetter im Salzkammergut. Gut, ich schaue mir da gerade die Webcam am Wolfgangsee an, Katrin.
5: Also nicht berühmt-berüchtigt.
6: Ja, nicht berühmt-berüchtigt. Es ist noch, ja, sagen wir mal, grau in grau, aber es soll heute noch aufreißen. Der Vormittag soll sonnig werden und das sehe ich auch schon so auf den Wetterkarten. Also langsam kommt die Sonne durch in Windischgarten. Jetzt zum Beispiel 23 Grad, Braunau meldet 17 Grad, Altmünster 16 Grad. Am Nachmittag kann es dann ein bisschen tröpfeln im Salzkammergut, vielleicht sogar ein bisschen gewittern. Freitag wird es dann wieder sehr, sehr heiß diese Woche. Also da knacken wir die 30 Grad, da bringen wir sie natürlich gut durch. Und Richtung Wochenende wird es dann wieder eine Spur kühler in Oberösterreich.
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6: Sie haben freie Fahrt, gute Fahrt.
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5: Am Vormittag glaubt man ja oft, das ist heute fast unschaffbar, was alles zu erledigen ist. Aber eins nach dem anderen und es wird's. Wenn die ersten zwei, drei Dinge erledigt sind, läuft's dahin, fast von selbst. Schönen Dienstag.

0: 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Grüß Gott, herzlich willkommen. Also Arbeit in der Arbeit oder die Arbeit daheim. Es sind ja auch noch Sommerferien. Einen schönen Vormittag.
1: Gott, da spricht Nakovic Karina aus Welt. Ich werde jetzt ein bisschen putzen und kochen. Mehr ist noch nicht.
0: Ja. Das Traumduo quasi. Putzen und kochen.
1: Ja, super Traumduo.
0: Ja, aber es gehört auch irgendwie dazu, oder?
1: Genau, ja, ja.
0: Man muss sagen, putzen und kochen wird ein bisschen erleichtert durch die beste Musik, oder?
1: Ja, das stimmt. Das auf alle Fälle, ja.
0: Ja, dann wünschen wir gutes Gelingen, dass schnell fertig sind.
1: Ja.
0: Und einen schönen
1: Dankeschön.
0: Tag.
1: Ja, danke ebenfalls. Wiederhören.
0: Also sagen jetzt zu Ludwig Hirsch, Staubwischen zu George Michael und Zwiebelschneiden, dann so Will Thing in Radio Oberösterreich.
2: Du, es wurde noch gar nicht so spät.

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Oh Baby. Es ist der Dienstagvormittag mit Radio Oberösterreich. Gleich gibt's italienische Espresso Power von Ricky e Poveri. Und davor ist es noch etwas gemütlicher.

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1: 9:30 im Studio Stefan Schnabel. Die Grünen, Bäuerinnen und Bauern fordern von Agrarlandesrätin Michaela Langer-Weninger von der ÖVP auch eine Landeshilfe von der Dürre besonders betroffene Betriebe. Die Dürrehilfe des Bundes sei zu wenig treffsicher, heißt es, da vor allem jene Betriebe, die wegen der Trockenheit Futter zukaufen müssen, nicht entsprechend entlastet würden. Noch 3 Wochen dauern die Sommerferien. Dann geht's mit der Schule wieder los. In 3 Schulen im Innviertel wird jedoch nicht wieder aufgesperrt, sie bleiben geschlossen. Um welche Schulen es sich da konkret handelt, möchte die Bildungsdirektion noch nicht bekannt geben. Betroffen seien mehr als 120 Schülerinnen und Schüler. Wichtiger Abend heute für den LASK und seine Fans. Im Rückspiel in Linz gegen den schottischen Serienmeister Celtic Glasgow müssen die Linzer ein 0:3 aus dem Hinspiel wettmachen, um erstmals in der Vereinsgeschichte in die Fußball-Champions League einzuziehen. Gut 1500 schottische Fußballfans werden heute in Linz erwartet. Ein Innenstadtpub hat sogar extra Bier eingelagert. Und das waren die Nachrichten. Jetzt gibt's das Wetter. Sophie.
2: Und jetzt hat sich die Sonne gerade ein bisschen verabschiedet in Oberösterreich. Gerade zeigt wirklich nur eine Wetterstation im ganzen Bundesland Sonne an. Und das ist Hörsching.
3: Hörsching, okay.
2: Guter Dienstag für euch. Es sind dort 19 Grad. Frankenmarkt meldet 15 Grad. In Weiher sind es 18 Grad. Aber laut der Prognose, es soll jetzt am Vormittag wirklich noch aufreißen. Also es soll sonnig werden. Am Nachmittag verzieht es sich dann wieder so ein bisschen. Und im Salzkammergut können da ein paar Regentropfen beziehungsweise sogar ein kleines Gewitter dabei sein. Wir schauen noch auf die nächsten Tage. Morgen wird sehr ähnlich zu heute. Donnerstag, Freitag dann sehr, sehr heiß mit bis zu 30 Grad. Also da gibt der Sommer dann wieder nur noch immer so ein bisschen Gas. Und dann Samstag, Sonntag Richtung Wochenende wird es wieder eine Spur kühler.
3: Wir fahren mit. 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
2: Habe ich nichts Neues, nur die B1, die Wiener Straße Richtung Salzburg, die ist ja zwischen Wels West und Gunskirchen gesperrt. Da wird gebaut, der Verkehr wird vor Ort umgeleitet. Gute und sichere Fahrt.

Es ist 20 Minuten vor 10, hier ist Radio Oberösterreich. Es ist ja so schön bei uns in Oberösterreich. Das weiß auch Julian Le Play. Der macht regelmäßig Urlaub in Traunkirchen am Traunsee. Holt sich dort sicher viel Inspiration, weil dort ist es auch einfach magisch.

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gute Laune. Die Beach Boys in Radio Oberösterreich bei der Arbeit. 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
2: Am Mikrofon ist Lorenz Wildner. Der mutmaßliche Anschlagsversuch auf den Flughafen in Leipzig dürfte umfangreicher geplant gewesen sein als bisher bekannt. Das legen neue Recherchen nahe. Die Ermittler haben demnach eine dritte Drohne entdeckt. Ansgar Gersmann.
3: Vor knapp 3 Wochen wurde eine mit Sprengstoff beladene Drohne am Flughafen Leipzig gefunden. Das mögliche Ziel: ein ukrainisches Frachtflugzeug, das für den Transport von Rüstungsgütern genutzt wurde. Der Zünder der Bombe dürfte jedoch offenbar versagt haben. Eine zweite Drohne ist vermutlich mit einem Frachtflugzeug kollidiert. Laut Recherchen von WDR, NDR und Süddeutscher Zeitung wurde aber Tage später am 14. August eine dritte Drohne in der Nähe des Flughafens gefunden. Dort wurden auch 50 Gramm einer Substanz entdeckt, bei der es sich nach der ersten Einschätzung der Ermittler um einen hochexplosiven militärischen Sprengstoff handeln kann. Sicherheitskreise vermuten, dass der russische Geheimdienst involviert war. Moskau hat das zurückgewiesen.
2: Kanada kündigt heute neue Maßnahmen im eskalierenden Zollstreit mit den USA an. Zuvor hatte US-Präsident Trump eine Erhöhung der Zölle auf kanadische Fahrzeuge und Autoteile auf 50% angekündigt. Kanada will insbesondere die US-Stahl- und Milchindustrie mit Gegenzöllen treffen. Diese sollen ab 8. September gelten. Die Staatsanwaltschaft Wien hat einen Ex-ÖBB-Lokführer angeklagt. Der Mann soll mehrere unmündige Buben sexuell missbraucht haben. Auch männliche Jugendliche hat der Mann demnach zumindest sexuell belästigt. Die Staatsanwaltschaft geht davon aus, dass die Übergriffe zwischen 2009 und 2021 passiert sind. Die jüngsten Betroffenen waren zum Tatzeitpunkt 13 Jahre alt. Nach dem Legionellenausbruch in Linz geht der städtische Versorger Linz AG auf Nummer sicher. Die Kühlanlage wurde vorerst trockengelegt, in der Legionellen nachgewiesen worden sind. Mehr von Stefan Schnabel.
4: Die gefährlichen Erreger von schweren Lungenentzündungen sind in der Kühlanlage auf dem Dach des Stromnetzgebäudes aufgetreten. Dort wird Wasser aus einem Becken auf Rohre und Leitungen zur Kühlung gesprüht. Damit ist vorerst Schluss. Um sicherzugehen, dass sich nicht wieder Legionellen bilden, ist die Kühlanlage trockengelegt worden. Sie ist zuvor laut Linz AG gereinigt und desinfiziert worden. Da es derzeit nicht so heiß ist, sei das Besprühen, wie vorhin beschrieben, nicht nötig. Am Montag ist bekannt geworden, dass keine neuen Legionellenfälle in Oberösterreich aufgetreten sind. Es ist mittlerweile jedoch ein zweiter Infektionsherd im Linzer Industriegebiet bekannt geworden.
2: Campingurlaube sind in Österreich weiterhin beliebt. Das Niveau war heuer im ersten Halbjahr mit rund 2,9 Millionen Nächtigungen auf heimischen Camping- und Stellplätzen weiter hoch. Besonders stark entwickelt haben sich die Monate Februar und Mai. Das waren die Nachrichten mit Lorenz Wildner.
5: Damit sind wir jetzt in Oberösterreich mit Isabella Miniberger.
6: Und heute ist es ein bisschen unbeständiger, bevor der Sommer wieder zurückkommt. Die Wolken werden im Vormittag dichter. Ab Mittag setzt sich vor allem im südlichen Bergland setzt dann Regen ein. Mit 21 bis 26 Grad bleibt es aber heute relativ mild. Morgen lockert es auf und am Donnerstag wird es mit bis zu 32 Grad hochsommerlich heiß.
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6: Es gibt eine Sperre auf der B1 der Wiener Straße Richtung Salzburg zwischen Wels West und Gunskirchen wegen Bauarbeiten. Hier gibt es eine Umleitung. Richtung Wels ist eine Fahrspur frei. Gute Fahrt.
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5: Der Dienstag riecht nach Kaffee und ihrem Lieblingsparfum. Das ist gut so. Also ich habe heute so eine Parfumprobe oben.
6: Mhm. Ich riech beim Reinkommen in den Stuhl und gedacht, Katrin, wieder mal gut riecht es hier bei dir.
5: Ich finde es furchtbar.
6: Warum?
5: Es ist so herb, es ist so streng.
6: Na, find ich
5: finde, es riecht so wie so ein männliches Aftershave.
6: Oh oh.
5: Herbe Angelegenheit heute.

0: 10 ist es, hier ist Radio Oberösterreich. Einen schönen Dienstag. Einmal pflanzen, viele Jahre Freude. So soll es sein mit dem Staudenbeet. Also da steckt wirklich viel Arbeit drin. Biogärtner Karl Bloberger, schönen Vormittag.
1: Also richtige Blumenbeete. Jetzt sage ich mal den englischen Ausdruck, weil von da kommen sie eigentlich, die Mixed Borders, die sind eigentlich Kunstwerke. Eine große Staudengärtnerin in England, Gertrud Tschickel, hat immer gesagt, ein Blumenbeet zu pflanzen ist wie mit Farben zu malen. Weil du musst überlegen, wie hoch werden die Pflanzen? Welche Farbe haben sie? Wann blühen sie? Ist eine Abwechslung drinnen? Bringt man in so ein Staudenbeet hinein einen Rhythmus, dass ich sage, so, da setze ich jetzt eine weiße Pflanze und 50 cm weiter wieder eine weiße Pflanze oder erst Meter weiter. Und das ist genau das, was man jetzt machen sollte. Erstens sieht man viele Staudenbeete jetzt in voller Blüte. Also ich würde zu einer großen Staudengärtnerei gehen, einmal schauen, welche Pflanzen das gibt und mir Namen aufschreiben und dann überlegen, was passt denn in meinen Garten? Weil es hängt natürlich auch immer von den Bodenverhältnissen ab.
0: Ja, und gibt es irgendwie so No-Gos bei der Planung, also bei Pflanzen oder auch bei Farbkombinationen?
1: Also bei No-Go bin ich überhaupt nicht der Richtige, weil ich sage, ich probiere alles aus. Ja. Und es war früher zum Beispiel, sage ich mal, das Beispiel der Rittersporn. Eine Pflanze, die wunderschön fast 1,50 Meter, fast 2 Meter hoch wird, die gehört auf keinen Fall in den vorderen Teil des Beetes, weil damit die Sicht zu den anderen Pflanzen nicht da ist. Aber ich habe es schon gesehen, dass sie mitten im Beet gestanden sind und dann wird es natürlich interessant, was wächst denn dahinter. Weil, da muss man immer sagen, manche Pflanzen verschwinden. Rittersporn zum Beispiel, nach der Blüte verschwindet er, wenn er im Sommer da war. Und das heißt, du brauchst irgendwas, was das auffüllt. Und da sollte man eben immer überlegen, welche Pflanzen kann ich setzen, die dann etwas verdecken, was nicht mehr da ist.
0: Also da steckt wirklich viel, viel Planung dahinter.

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4: 10:30 im Studio Stefan Schnabel. Schock im Innviertel, ein 32-Jähriger ist nach einem Hornissenstich gestorben. Laut oberösterreichischen Nachrichten ist der Mann in Mettmach im Bezirk Ried gestochen worden. Da er Allergiker ist und seinen Allergiepen offenbar nicht mitgehabt hat, ist er noch an Ort und Stelle gestorben, trotz intensiver Bemühungen eines Notarztes. In Schwanenstadt im Bezirk Vöcklabruck haben zwei stark betrunkene junge Männer und eine Frau am Sonntag einen Polizeieinsatz ausgelöst, der jetzt bekannt geworden ist. Das Trio soll bei einem Spielplatz mehrere Minderjährige belästigt und ihnen auch gedroht haben. Als die Polizei eintrifft, eskaliert dann die Situation. Die 26-Jährige verletzt einen Polizisten, einen weiteren soll sie mit Fußtritten attackiert haben. Die Frau ist mit mehr als 2 Promille betrunken gewesen und das Trio wird angezeigt. Bei der Ruder-WM in Amsterdam steht Konrad Hultsch aus Aschach an der Donau als einziger Österreicher im Halbfinale. Im leichten Männereiner kämpft der 25-Jährige morgen um den Finaleinzug. Für die Wilhelmingerin Laura Swoboda und ihrer Doppelzweierpartnerin Lara Tiefenthaler ist bereits in den Vorläufen Schluss gewesen. Und das waren die Nachrichten, jetzt das Wetter. Isabella.
5: Von Südwesten her ziehen immer dichtere Wolken auf. Ab den Mittagsstunden breitet sich dann leichter Regen aus. Im südlichen Bergland fällt am meisten. Morgen gibt es dann wieder mehr Sonne bei bis zu 27 Grad. Danach geht es dann steil bergauf. Donnerstag gibt es bis zu 32, am Freitag möglicherweise sogar 34 Grad.
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5: Da liegen uns keine neuen Meldungen vor. Gute Fahrt.
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0: 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Der oberösterreichische Wein wird heuer top. Okay, es liegen nur 0,002% der österreichischen Weinbauanfläche bei uns in Oberösterreich. Aber das ist heuer eine erfolgreiche Saison für die Winzer bei uns in Oberösterreich. Auch wenn die Weintrauben heuer wegen der Trockenheit kleiner sind, die Qualität heuer sollte sehr gut werden. 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
1: Am Mikrofon ist Lorenz Wildner. Der heurige Sommer hat Österreich nicht nur eine noch nie dagewesene Hitze gebracht, sondern auch einen neuen Rekord im Tourismus. Zwischen Mai und Juli wurden knapp 42 Millionen Nächtigungen gemeldet. So viele wie noch nie zuvor, berichtet Rainer Hasiwa.
2: Seit 1973 werden die Nächtigungen in Österreich elektronisch erfasst und heuer, also erste Hälfte Sommersaison, eben Rekord. Vor allem der Juli war dafür verantwortlich, da hat es gleich mehr als 19 Millionen Nächtigungen mehr gegeben als noch im Juli 2025. Vor allem internationale Gäste waren dafür verantwortlich und da wieder vor allem die Deutschen, die Niederländer und heuer auffallend stark vertreten, die Nachbarn aus Tschechien. Davon profitiert haben bundeslandsmäßig Wien, eh klar, Song Contest, aber auch Vorarlberg und Salzburg.
1: Europaministerin Claudia Bauer von der ÖVP stellt EU-Kompetenzen im Sozialbereich in Frage. Die EU habe Strukturen geschaffen, obwohl die Zuständigkeit bei den Mitgliedstaaten liege, so Bauer. Bei der EU-Erweiterung kann sie sich einen gleichzeitigen Beitritt von Island und Montenegro vorstellen. Für die Ukraine erwartet sie sehr lange Verhandlungen. Der Zollkonflikt zwischen den USA und Kanada schaukelt sich weiter auf. US-Präsident Trump droht seinem Nachbarland mit weiteren Strafzöllen, während Kanada heute Gegenmaßnahmen verkünden will. Michael Fröschl.
3: Gleich nach dem Platzen der Verhandlungen zwischen den USA und Kanada sind am Wochenende schon US-Zölle in Höhe von 50% auf eine Reihe kanadischer Güter in Kraft getreten. Nun kündigt US-Präsident Trump außerdem eine Verdoppelung der Zölle auf kanadische Fahrzeuge an. Ab 1. Jänner würden die Zölle auf Pkw, Lkw sowie Autoteile und Stahl aus dem Nachbarland auf 50% erhöht, schreibt Trump auf seiner Online-Plattform. Aber auch die Gegenseite bleibt nicht untätig. Schon am Wochenende hat Kanadas Premierminister Carney Gegenzölle angekündigt, die sich besonders gegen die US-Stahl- und Milchindustrie richten und am 8. September in Kraft treten sollen. Heute will die kanadische Regierung ihre Antwort auf die neuen US-Zölle im Detail bei einer Pressekonferenz in Ottawa vorstellen.
1: Hunderttausenden Rohingya-Flüchtlingen in Bangladesch droht eine weitere Verschlechterung ihrer Versorgungslage. Wegen gekürzter Hilfsgelder könnte bis Jahresende mehr als ein Drittel der Flüchtlinge akut von Hunger bedroht sein. Besonders betroffen sind Kinder. Sie stellen mehr als die Hälfte der rund 1,2 Millionen Menschen in den überfüllten Camps. Und heute ist der Durchschlag der westlichen Haupttunnelröhre des Brenner Basistunnel gelungen. Knapp 2 Jahre lang war Tunnelbohrmaschine Wilma im Einsatz, um die durchgehende Tunnelverbindung von Innsbruck bis Franzenfeste zu bohren. Rund 7.500 Meter Gestein wurden dabei durchdrungen. Der Tunnel selbst ist 55 Kilometer lang. Das waren die Nachrichten mit Lorenz Wildner.
4: Damit sind wir jetzt in Oberösterreich mit Isabella Miniberger. Es ist irgendwie so eine mystische Stimmung heute draußen.
5: Weil wir so wenig Sonnenlicht gar nicht mehr gewohnt sind. Und heute bleibt der Himmel zunehmend grau, aber das ist nur ein kurzer Zwischenstopp. Im Laufe des Vormittags verdichten sich die Wolken immer mehr. Ab Mittag regnet es vor allem in den Kalkalpen häufiger. Morgen kommt die Sonne wieder heraus und dann wird es wieder sommerlich. Am Donnerstag bis zu 32, am Freitag bis zu 34 Grad.
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5: B1 Wiener Straße Richtung Salzburg. Da gibt es zwischen Wels West und Gunskirchen eine Sperre, weil hier gearbeitet wird. Der Verkehr wird umgeleitet. Richtung Wels ist aber eine Fahrspur frei. Gute Fahrt.
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4: Viele Schottenröcke sind heute in Linz unterwegs. Die Schotten sind los. Die warten auf das Spiel gegen den LASK. LASK gegen Celtic Glasgow heute. Da geht es um die Champions League. Schwarz-Weiß gegen Karo.
5: 1500 Schotten. 1500, wow.

0: verschellen.
1: Das ist Radio Oberösterreich bei der Arbeit. Wir sind dabei, auch beim Schule herrichten. Die Schule wird wieder schulfit gemacht mit Putzmittel, mit Schraubenzieher, mit Spachtelmasse. Radio Oberösterreich-Reporter Christian Schwarz ist in der Volksschule Neumarkt im Mühlkreis im Einsatz.
2: Da kriegt das Wort Sessel und Tischerücken eine ganz andere Bedeutung. Aus der Volksschule in Neumarkt im Mühlkreis. Der Christoph ist der Schulwart und mit ein paar Helferinnen und Helfern werden die Klassen ausgeräumt und ordentlich geputzt. Was gibt's da alles zum Tun?
3: Ja, ich schaue so aus, mit den Klassen werden komplett ausgeräumt, rundgereinigte Böden, danach versiegelt und die Klassen wieder neu bestickt auf das jeweilige Schulalter der Kinder.
2: Da braucht man wirklich die 9 Wochen Sommerferien und ihr habt natürlich einiges an Kästen, die haben Schubladen, die haben Türen.
3: Die werden jedes Jahr neu eingestellt, dass die wieder richtig schließen und dass nichts passiert.
2: Und viel Bäcker sieht man an der Wand?
3: Ja, die können natürlich auch gespachtelt und wieder gemalt. Die Schule ausschaut wie neu.
2: Nichts mit Sommerferien?
3: Nein, das schaut schlecht aus.
1: Ja, da ist viel zu tun, damit dann alles fertig ist, wenn die Schulkinder wiederkommen. Am 14. September ist es soweit.

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1: 11:30 im Studio Stefan Schnabel. Die Landtagspartei MFG begrüßt die Berufung der Staatsanwaltschaft gegen den Freispruch für den Linzer Ex-Bürgermeister Klaus Luger von der SPÖ. MFG-Chef Joachim Aigner sagt, er hat den Fall mit einer Sachverhaltsdarstellung seinerzeit an die Staatsanwaltschaft ins Rollen gebracht. Dabei haben jedoch auch die NEOS mitgewirkt. Im Kern ist es um ein Gutachten im Prozess gegangen, das Luger als Bürgermeister in Auftrag gegeben hat, das aber seinem eigenen Interesse gedient haben soll. Ein 19-jähriger Autofahrer aus Schärding hat sich heute früh mit seinem Wagen auf der Innkreisautobahn überschlagen. Der junge Mann ist dabei schwer verletzt worden. Der Innviertler hat bei Pram die Kontrolle über seinen Wagen verloren und ist damit gegen ein Geländer geprallt. Die visualisierte Linzer Klangwolke wird heuer zur Klangwolkenwoche mit Veranstaltungen in der ganzen Stadt. Los geht's ab dem 4. September und Thema ist dieses Mal das Ende. Regisseur Felix Breisach setzt sich mit den Kriegen, der Klimakrise und gesellschaftlichen Spaltungen auseinander. Alles zusammen fühle sich an wie ein Sturz Kopf voraus in eine Katastrophe, hat es jetzt am Vormittag bei der Präsentation geheißen. Und das waren die Nachrichten, jetzt das Wetter. Isabella.
2: Wir beschäftigen uns momentan eher mit dem Ende des Sommers, aber er bäumt sich noch einmal auf. Heute gibt es einen Übergangstag mit Niederschlägen im südlichen Bergland. Im Mühlviertel bleibt es eher trocken oder maximal einzelne Regentropfen fallen da. Die Temperaturen heute 21 bis 26 Grad. Morgen wird es dann freundlicher, bevor Donnerstag und Freitag mit 28 bis 24 Grad sich die nächste Hitzewelle ankündigt. Aber das könnte dann wirklich auch schon langsam das Ende des Hochsommers bedeuten.
3: Glaubst?
4: Naja.
2: Die Herbstsachen sind schon in den Geschäften.
3: Schon. 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
2: Alles ruhig, gute Fahrt.
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Reinhard Fendrich in Radio Oberösterreich bei der Arbeit. Also das mit der Liebe, das ist nicht einfach, auch bei den Promis nicht. Tom Cruise lässt sich jetzt verkuppeln von keiner geringeren als Victoria Beckham. Also da steht der vierten Ehe bald nichts mehr im Weg. Wir schicken ihm mal Liebe, jetzt mit Percy Sledge in Radio Oberösterreich.

0: Am rechten Salzachufer, südlich der Stadt Salzburg, liegt das Straßendorf Elsbeten, das durch neue Siedlungen stark gewachsen ist. Die Pfarrkirche ist im Kern gotisch. In der Barockzeit wurde sie innen unter dem Einfluss von Fischer von Erlach neu gestaltet. Auch der Turm mit Zwiebelhelm stammt aus dieser Zeit. Die Deckenmalerei mit Bildern aus dem Leben der Kirchenpatronin Elisabeth stammt aus dem 19. Jahrhundert.
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2: Willkommen zum Mittagsjournal, heute mit diesen Themen. Die Zahl der Morde in Österreich geht zurück, es gibt aber mehr Verurteilungen. Erste Betriebsversammlung beim kriselnden deutschen Autobauer VW und Steinzeitmenschen schliefen auch nicht länger als wir, besagt eine neue Studie. Im Journalstudio begrüßt sie Martina Kofler. Die heimischen Gewaltschutzzentren haben heute die neuen Zahlen zur Statistik der Todesursachen präsentiert. Meine Kollegin Annabel Amini war bei der Pressekonferenz. Annabel, wenn man sich die Entwicklung der Morde über die letzten Jahrzehnte anschaut, was ist da die wichtigste Erkenntnis?
3: Langfristig zeigt sich ein klarer Trend. Die Zahl der Tötungsdelikte ist in Österreich deutlich zurückgegangen. Hingegen die Zahl der Verurteilungen, die ist gestiegen. Das sind aber zwei unterschiedliche Statistiken. 2025 wurden insgesamt 38 Mordopfer erfasst, 23 davon Frauen und 15 Männer. Wegen der Amoktat in Graz mit insgesamt am Ende 11 Todesopfern ist das vergangene Jahr aber statistisch gesehen ein Sonderfall und solche Einzeltaten können die Zahlen stark verzerren.
2: Aber was lässt sich dennoch genauer über die Opfer sagen?
3: Lange Zeiträume sind generell aussagekräftiger, uns liegen Zahlen seit 1970 vor. Seit 2002 lassen sich aber auch Tatort und Tötungsart genauer auswerten. Zwar gibt es weltweit mehr Männer, die getötet werden. In den vergangenen 20 Jahren in Österreich gab es aber mehr weibliche als männliche Mordopfer. Und rund 60% der getöteten Frauen wurden zu Hause getötet. Von Femiziden kann man aber nicht sprechen, da sich aus den Zahlen keine Täter-Opfer-Beziehung bestimmen lässt.
2: Annabel Amini war das zur aktuellen Todesursachenstatistik. Österreichs Tourismusbetriebe können sich freuen. Der heurige Sommer hat einen Rekord bei den Nächtigungszahlen gebracht. Allein zwischen Mai und Juli waren es knapp 42 Millionen Nächtigungen, so viele wie nie zuvor. Krisenstimmung dagegen beim deutschen Autobauer Volkswagen. In der Wolfsburger Zentrale hat heute eine Serie von Betriebsversammlungen begonnen. Die Belegschaft fordert vom Vorstand rund um Konzernchef Blume Antworten zum angekündigten drastischen Sparkurs. Aus Deutschland Regina Pöll.
4: Zunächst ist aus der ersten Versammlung wenig nach außen gedrungen. Seit Tagen gibt es viel Unmut. Niedersachsens Ministerpräsident Olaf Lies hat gestern noch das Werk in Hannover besucht. Diesem droht in den nächsten Jahren das aus.
5: Man spürt natürlich eine unglaubliche Verunsicherung. Das sind einfach Kolleginnen und Kollegen, die sich Sorgen machen.
4: Das Land Niedersachsen ist Anteilseigner, kann also über die Zukunft von VW mitbestimmen. Konzernchef Blume steht heute der Belegschaft in Wolfsburg Rede und Antwort. Es geht um weltweit 120.000 Posten und insgesamt 4 Werke in Deutschland, die geschlossen werden könnten. Der Betriebsrat drängt auf, Zitat, gemeinsame Lösungen in der Krise. Der Aufsichtsrat wird das nächste Mal am 4. September über die Sparpläne beraten.
2: Themenwechsel jetzt. Wann und wie lange haben Menschen geschlafen, als es noch kein künstliches Licht gegeben hat? Dazu gibt es eine aktuelle Studie und die zeigt überraschend, dass sich die Schlafdauer seit der Steinzeit fast nicht geändert hat, sehr wohl aber der Rhythmus, wann und wie lange, wie regelmäßig geschlafen wird. Mehr von Raphael Grabscher.
6: Die Hadza in Tansania oder die Tsimane in Bolivien sind moderne Jäger- und Sammlergesellschaften, die immer noch weitgehend ohne künstliches Licht leben. Deshalb liefern sie auch gute Einblicke in die Art, wie die Menschen vor der Industrialisierung geschlafen haben. Der Neurowissenschaftler Randy Nelson von der West Virginia University erklärt.
7: Diese Menschen schlafen im Schnitt 6,5 bis 7 Stunden pro Nacht. Das ist durchaus vergleichbar mit modernen Industriegesellschaften. Was sich aber unterscheidet, ist der Zeitpunkt des Schlafs und die Anpassung an den natürlichen Tagesrhythmus.
6: Verglichen mit Menschen ohne künstliches Licht schlafen wir also später und unregelmäßiger. Und gerade diese Unregelmäßigkeit sei durchaus problematisch, so Nelson, denn sie könne zu Herz-Kreislauf-Erkrankungen oder einem geschwächten Immunsystem führen.
2: Raphael Grabscher hat berichtet. Das war das Mittagsjournal mit Martina Kofler.
8: Da Damit sind wir in Oberösterreich mit Isabella Miniberger.
9: Da heißt es heute noch einmal eventuell eine Jacke mitnehmen. Es könnten sich noch Regenschauer ausbreiten, vor allem im Süden des Landes. Im Mühlviertel hingegen bleibt es länger trocken. Morgen kommt die Sonne wieder häufiger durch und es wird mit bis zu 27 Grad warm. Donnerstag und Freitag bringen dann viel Sonne und hochsommerliche 28 bis 34 Grad.
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9: B1 Wiener Straße Richtung Salzburg zwischen Wels-West und Gunskirchen, da gibt es eine Sperre wegen Bauarbeiten. Hier wird der Verkehr umgeleitet, Richtung Wels ist eine Fahrspur aber frei. Gute Fahrt!
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8: Jetzt um die Uhrzeit sind von denen, die in der Arbeit sind, die meisten in der Mittagspause. Und dann geht's so schnell in die Kantine. Herzlich willkommen bei Radio Oberösterreich.

0: mit Radio Oberösterreich durch den Dienstag. Das ist der 25. August. Es geht ums Ende bei der heurigen Klangwolke in Linz an der Donaulände. Der Titel heuer der visualisierten Klangwolke, At the End Linz. Am 12. September. Stefan Schnabel aus der Nachrichtenredaktion ist bei
1: Hallo,
0: mir.
1: Hallo, servus.
0: Was erwartet uns von Beginn an bis zum Ende?
1: Deutlich mehr zumindest, als man es gewohnt ist von der Klangwolke. Eigentlich konzentriert sich der Satz auf einen großen Abend im Linzer Donaupark, wo es dann richtig Spektakel gibt. Das gibt es natürlich heuer auch, aber es gibt rundum sozusagen in dieser Woche, Anfang September, noch einige weitere Veranstaltungen, Diskurse. Also man möchte sich da auch ein bisschen mehr öffnen und das Ganze über eine Woche ausbreiten. Und ja, das Thema, das hast du schon angerissen, es ist etwas düster. Es geht so ein bisschen ums Ende der Menschheit, so wie man das sagen kann. Man läuft quasi Kopf voraus in eine Katastrophe. Das Klima spielt verrückt. So viele Kriege, die uns derzeit umgeben, gesellschaftliche Spaltungen etc. Also durchaus anspruchsvolle Kost, aber, und so ist man es ja gewohnt, von der Klangwolke künstlerisch wertvoll aufbereitet und auf jeden Fall sehenswert. Der ORF berichtet darüber.
0: Ja, und der Anfang vom Radio Oberösterreich Mittagsjournal. Um 12:30 Uhr.

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3: 12:30 der Überblick. Schock im Innviertel, 32-Jähriger stirbt nach Hornissenstich. Schottische Fußballfans bescheren Linzer Pubs und Bars Rekordumsätze. Das Wetter bringt am Nachmittag mehr Wolken. Im Studio ist Stefan Schnabel. Große Trauer in der 2300 Einwohnergemeinde Hohenzell im Bezirk Ried. Ein beliebter Feuerwehrmann ist nach dem Stich einer Hornisse gestorben, wie die oberösterreichischen Nachrichten berichtet haben. Der 32-Jährige war allergisch auf Wespen- und Hornissenstiche. Er hat seinen Epi-Allergie-Pen aber nicht in Griffweite gehabt. Der Notarzt hat dem jungen Mann, der sich in vielen Vereinen engagiert hat, nicht mehr helfen können, berichtet Roland Huber.
4: Die Betroffenheit in Hohenzell ist groß.
5: Der ganze Ort steht unter Schock gefühlt,
4: sagt Feuerwehrkommandant Thomas Hippesreuter, der einen engen Freund verloren hat.
5: Für mich persönlich ein sehr guter, wenn nicht sogar mein bester Freund, auch der Aufpater meiner Tochter.
4: Das Unglück passiert am Donnerstag in der Früh. Der 32-Jährige steigt auf eine Hornisse. Er reagiert sehr heftig darauf. Seinen Adrenalin-Pen hat der Allergiker nicht bei sich.
5: Er hat eben zwei Autos gehabt und es hat nicht so sein müssen, dass der Epi-Pen im anderen Auto zurückgeblieben ist.
4: In der Gemeinde haben ihn alle gekannt. Der gelernte Kfz-Mechaniker hat beim Land Oberösterreich gearbeitet. Er ist beim Musikverein, bei der Landjugend, der Union Hohenzell und auch bei den Jägern aktiv gewesen.
5: Er war immer wahnsinnig hilfsbereit, hat mehr oder weniger sich selber immer hinten angestellt und allen anderen geholfen, wo er nur gekonnt hat.
4: Der 32-Jährige wird am Samstag beigesetzt. Mehrere Veranstaltungen sind abgesagt worden.
3: Große Suche derzeit in und um Bad Geusern am Hallstätter See, denn eine 60-jährige Frau wird vermisst. Laut Polizei ist sie gestern Vormittag mit ihrem Fahrrad zum Friedhof gefahren, seither aber nicht mehr aufgetaucht. Derzeit läuft eine Suchaktion von umliegenden Feuerwehren und der Wasserrettung. Laut ihrem Mann leidet die Frau an Demenz. Eine genaue Beschreibung der Frau und ein Foto finden Sie online unter ooe.orf.at und Hinweise nimmt die Polizei entgegen. Ein 19-jähriger Autofahrer aus Scherding hat sich heute früh mit seinem Wagen auf der Innkreisautobahn überschlagen. Der junge Mann ist dabei schwer verletzt worden. Der Unfall ist gegen 4 Uhr früh passiert. Der Innviertler hat bei Bram die Kontrolle über seinen Wagen verloren und ist dann gegen ein Geländer geprallt. Sie gilt als das Großereignis im Kulturherbst, die visualisierte Linzer Klangwolke. Pro Jahr besuchen rund 100.000 Menschen das Open-Air-Spektakel im Linzer Donaupark. Heuer wird die Klangwolke erstmals zur Klangwolkenwoche mit Veranstaltungen in der ganzen Stadt. Diese Woche beginnt dann am 4. September. Frage an den künstlerischen Leiter des Brucknerhauses, Norbert Travöger. Was ist denn neu?
6: Die Klangwolken sind ja eigentlich drei. Die klassische, die Kinder und die Linzer, die visualisierte. Und die waren immer geballt an einem Wochenende. Wir ziehen die klassische jetzt vor am Bruckner Geburtstag, eröffnen quasi den Kulturherbst mit einem Hörereignis im Donaupark. Dann kommt die Kinderklangwolke am ersten Wochenende. Dann haben wir eine Woche Zeit, wo wir uns auch stark vernetzen und wo wir viel Diskurs und auch mit verschiedenen Partnerinnen in der Stadt alles Mögliche anstellen werden zum Thema, um dann so zum Kulminativ bei der Klangwolke zu landen.
3: Regisseur Felix Breisach setzt sich heuer thematisch mit den Kriegen, der Klimakrise und den gesellschaftlichen Spaltungen auseinander. Alles zusammen fühle sich an wie ein Sturzkopf voraus in eine Katastrophe, hat es am Vormittag bei der Präsentation geheißen. Der ORF Oberösterreich berichtet ausführlich über die Klangwolke in Radio Oberösterreich und auf ORF On wird sie wieder live zu hören und zu sehen sein. Großer Fußball-Europacup-Abend heute in Linz. Der LASK kämpft in der Champions League-Qualifikation gegen den schottischen Serienmeister Celtic Glasgow um den Einzug in die Ligaphase. Ein 0:3 aus dem Hinspiel gilt es wettzumachen. Rund 1500 schottische Fußballfans kommen nach Linz, sind auch schon da und bescheren der Gastronomie in der Innenstadt Rekordumsätze, sogar mehr als an einem WM-Tag, wie Pubbetreiber Kieran Bates sagt.
7: Gestern war extrem viel los, so ja, yeah. Schauen wir mal. Die WM war bei den meisten Spielen zu heiß. So, das Wetter ist perfekt für uns jetzt. Es ist nicht zu heiß, nicht zu kühl und die Leute können draußen sitzen und drin ist perfekt.
3: Anpfiff bei LASK gegen Celtic Glasgow am Abend um 21 Uhr. Das Wetter wird da schon zunehmend trüber sein. Jetzt am Nachmittag kann es vor allem im Salzkammergut da und dort auch schon Regen geben. Und was der Sommer dann morgen und in den kommenden Tagen vorhat, das hören Sie gleich ausführlich bei Katrin Wachauer.
8: Da fragen wir nach. Jetzt der Blick auf die Straßen. Es ist 12.35 Uhr, ORF Radio Oberösterreich mit dem besten Verkehrsservice im Land. Und da gibt's nichts Neues. Gute Fahrt.
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0: Gianna Nannini in Radio Oberösterreich. Wenn Sie jetzt dann zum nächsten Termin gehen, Regenschirm mitnehmen. Es sind heute einige Regenschauer mit dabei. Meteorologe Josef Haselhofer, schönen Nachmittag. Wann und wo werden wir heute nass?
1: Hallo, schönen Nachmittag. Ja, es ziehen jetzt schon die ersten Regenschauer über Bayern, über Tirol, über Salzburg und die kommen von Südwesten her auch zu uns. Die Wolken lockern über Oberösterreich noch ein wenig auf, da scheint noch zeitweise die Sonne, aber die ersten Regenschauer sind durchaus im Innviertel, im Bereich Hausruckwald oder im Salzkammergut jetzt schon möglich, auch in der Region Pyrneisenwurzen. Die meisten Regenschauer wird es am Nachmittag im Salzkammergut und in der Region Pyrneisenwurzen geben. Sonst im Land kann es zeitweise ein wenig regnen, wobei es aber nur ganz wenig sein wird.
0: Wie schaut es aus mit dem Regen an den nächsten Tagen?
1: Da gibt es kaum Regen, erst am Freitag am Abend und in der Nacht auf Samstag. Da kommen dann Gewitter und Regenschauer von Bayern her. Zuvor gibt es aber noch viel Sonnenschein. Morgen am Vormittag werden die Wolken noch überwiegen. In der Mittagsstunden lockern sie auf, dann lösen sie sich auf und am Nachmittag wird schon recht sonnig bei 23 bis 27 Grad. Der Donnerstag wird der sonnigste Tag der Woche. Da wird es auch durch einen Südwind sehr warm. Am Nachmittag gibt es 28 bis 33 Grad. Und bei föhnigem Wetter wird es auch am Freitag mit 27 bis 31 Grad sehr warm. Da wechseln dann Wolken und Sonnenschein. Und in der Nacht auf Samstag kommt eine Kaltfront und damit eben auch die Regenschauer und die Gewitter.
0: Also davon nochmal Sommer pur.

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1: Mit Martina Kofler im Studio. Angenehme Mittagsstunde. Soll es kein Geld mehr geben für Privatspitäler? Geht es nach SPÖ-Chef Babler? Dann ja. Babler hat sich im ORF-Sommergespräch gestern ja für eine Abschaffung des Fonds für private Krankenanstalten ausgesprochen und will die Mittel ins öffentliche Gesundheitssystem stecken. Viktoria Waldecker berichtet.
2: 28 private Krankenanstalten von Lech bis Wien haben zuletzt Gelder aus dem PriKraF, einem Fonds für private Krankenanstalten, erhalten. 200 Millionen Euro bezahlen die Sozialversicherungen dafür jährlich. SPÖ-Chef Andreas Babler will das abschaffen, auch weil
3: Unter anderem auch die Schönheitsoperationen der Superreichsten finanzieren.
2: Reine Schönheitsoperationen können über den Fonds nicht abgerechnet werden, aber die privaten Krankenanstalten könnten damit auch Betten oder Personal finanzieren, das Schönheitsoperationen zugutekomme, argumentiert die SPÖ. Kritik äußert auch Andreas Huss, Obmann der österreichischen Gesundheitskasse. Der Fonds müsse grundlegend reformiert werden.
4: Wenn das nicht gelingt, ist die Abschaffung des PriKraF natürlich auch eine Option für mich.
2: Die ÖVP hält wenig von der Abschaffung des Fonds. Niemand bekomme einen schnelleren Termin, wenn die private Versorgung geschwächt werde, heißt es dort. Auch die NEOS sind skeptisch.
1: Bei den Bauarbeiten zum Brenner Basistunnel ist heute der Durchschlag der westlichen Haupttunnelröhre gelungen. 2 Jahre nach Beginn der Bohrarbeiten gibt es damit eine 55 Kilometer lange durchgehende Verbindung zwischen Innsbruck und Franzensfeste in Südtirol. Im Gazastreifen nehmen die Spannungen entlang der Grenze zu Israel wieder zu. Statt der erhofften Entwaffnung der Hamas soll die Terrororganisation nach israelischen Angaben wieder militärisch aktiver sein. Israel droht jetzt im Gegenzug mit neuen Angriffen gegen Hamas-Ziele in Gaza. Aus Israel Nikolaus Wildner.
5: Auf den ersten Blick wirken sie harmlos. Eine Handvoll bunter Plastikdrachen, die im Laufe des Wochenendes aus Gaza in Israel auf offener Fläche landen. Für die Bewohner der israelischen Grenzorte sind sie böse Erinnerung und eine Warnung. In den Jahren vor dem Hamas-Massaker in Südisrael am 7. Oktober 2023 haben mit Brandbomben bestückte Drachen und Ballons aus Gaza in Israel Brände ausgelöst und Flächen größer als die Stadt Salzburg zerstört. Die Drachen vom Wochenende waren mit keiner gefährlichen Fracht bestückt. Doch Israels Führung kündigt gegen das altbekannte Phänomen, für das man die Hamas verantwortlich macht, eine Verstärkung der Angriffe auf Hamas-Ziele an. Auch abseits der Drachen warnen Israelis im Grenzgebiet derzeit, dass die Hamas, so wie vor dem 7. Oktober 2023, wieder vermehrt versuche, Israels Grenzen zu testen.
1: Bestürzung herrscht in Südfrankreich, nachdem ein Tornado gestern die Ortschaft Pomar mit 1000 Einwohnern weitgehend verwüstet hat. 39 Menschen wurden verletzt, 300 Häuser sind zerstört. Man könnte meinen, es habe eine Bombe eingeschlagen, so ein Bewohner. Die Zugangsstraßen zu dem Dorf sind gesperrt. Die Feuerwehr ist seit der Früh im Einsatz, etwa um einsturzgefährdete Häuser zu sichern. Das waren die Nachrichten mit Martina Kofler.
6: Damit sind wir jetzt in Oberösterreich und da ist es heute nicht ganz beständig. Da ziehen jetzt am Nachmittag viele Wolken durch. Stellenweise auch Regenschauer. Möglich sind die eigentlich heute überall bei bis zu 26 Grad. Jetzt in Kollerschlag 19 Grad. In Bad Zell 22 und in Wels ist es noch sonnig bei 23 Grad. Morgen am Mittwoch, da ist für einige Stunden die Sonne mit dabei, vor allem im Innviertel, im Mühlviertel und auch im Zentralraum. Aber auch Nebel und dann im Laufe des Tages kommen immer mehr Wolken und es kann kurz regnen bei bis zu 29 Grad morgen. 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Die Wiener Straße ist Richtung Salzburg zwischen Wels West und Gunskirchen gesperrt wegen Bauarbeiten. Der Verkehr wird umgeleitet. Richtung Wels ist eine Fahrspur frei. Gute Fahrt!
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6: Wir machen eine schnelle Weltreise, musikalisch. Wir beginnen in Amerika, 2 Stops, dann geht's nach Österreich, dann nach Australien mit Ice House, dann nach Großbritannien mit Cat Stevens und dann nach Italien mit Eros Ramazzotti. Italienische Amore am Schluss der Weltreise. So, 1. Stopp, Sweet Home Alabama.

Wir gehen jetzt gemeinsam auf Fish and Chips mit Cat Stevens in London. Von dort ist er. Und dann gibt's Tiramisu mit Eros Ramazzotti in Bella Italia in Radio Oberösterreich.

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2: 13:30 im Studio Patrick Steinbock. Große Suchaktion derzeit in und um Bad Geusern am Hallstätter See, denn eine 60-jährige Frau wird vermisst. Laut Polizei ist sie gestern Vormittag mit ihrem Fahrrad zum Friedhof gefahren, seither aber nicht mehr aufgetaucht. Derzeit läuft eine Suchaktion von umliegenden Feuerwehren und der Wasserrettung. Laut ihrem Mann leidet die Frau an Demenz. Eine genaue Beschreibung der Frau und ein Foto finden Sie online unter ooe.orf.at und Hinweise nimmt natürlich die Polizei entgegen. In Schwanenstadt haben zwei stark betrunkene junge Männer und eine Frau am Sonntag einen Polizeieinsatz ausgelöst, das wurde jetzt bekannt. Das Trio soll bei einem Spielplatz mehrere Minderjährige belästigt und ihnen auch gedroht haben. Die 26-jährige Frau hat einen Polizisten verletzt, einen weiteren soll sie mit Fußtritten attackiert haben. Die Frau hatte mehr als 2 Promille Alkohol im Blut. Das Trio wird angezeigt. Ein 19-jähriger Autofahrer aus Scherding hat sich heute früh mit seinem Wagen auf der Innkreisautobahn überschlagen. Der junge Mann ist dabei schwer verletzt worden. Der Unfall ist gegen 4 Uhr früh passiert. Der Innviertler hat bei Pram die Kontrolle über sein Auto verloren und ist dann gegen ein Geländer geprallt. Das waren die Nachrichten, damit zum Wetter mit Katrin Bachauer.
3: Es ist noch trocken in Ried im Innkreis, noch auf den aktuellen Bildern, da sind noch keine Regenschirme zu sehen. Dort derzeit 20 Grad, aber die Regenwolken sind unterwegs. Generell sind überall ein paar Regenschauer möglich, jetzt am Nachmittag, heute bis zu 26 Grad. Morgen wird es dann eine Spur wärmer, es geht rauf auf bis zu 29 Grad. Nebel, Sonne, Wolken und ein paar Regenschauer im Mix, so sieht es morgen aus. 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Es sind uns keine Störungen gemeldet worden. Gute Fahrt.
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Barry Manilow in Radio Oberösterreich. Und jetzt der Musik aus Österreich mit Christina Stürmer. Die ist am Freitag im Posthof in Linz. Und es gibt auch noch Karten fürs Konzert.

Ich lasse Ihnen hier in Radio Oberösterreich die beste Musik da für den Nachmittag. Und Conny Deutsch, die übernimmt mit Radio Oberösterreich von 2 bis 3. Ich, Katrin Wachauer, wünsche gute Unterhaltung. Bis morgen.

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1: Mit Martina Kofler im Studio. Die Neos verteidigen das geplante Klimagesetz der Regierung gegen die jüngste Kritik. Bis 2040 soll Österreich ja klimaneutral sein. Sanktionen sind allerdings keine vorgesehen, was etwa die Grünen kritisieren. Neos-Clubchef Yannick Schetti bezeichnet das Gesetz dennoch als Meilenstein und verweist auf verbindliche Notfallmechanismen.
2: Bedeutet, wenn Österreich den Zielplan der europäischen Klimavorgaben verlässt, dann sieht dieser Korrekturmechanismus vor, dass die Bundesregierung gesetzlich verpflichtet ist, binnen 6 Monaten zusätzliche Maßnahmen zu beschließen. Die Steuerungsgruppe hat dann 3 Monate Zeit für die Erstellung, die Bundesregierung hat 3 Monate Zeit für den Beschluss. Das ist ein fundamentaler Unterschied zu allem, was bisher war. Das ist echte Verbindlichkeit, endlich gesetzlich geregelt.
1: Sagt Neos-Clubchef Schetti. In 2 Wochen beginnt in Ostösterreich wieder die Schule und auch im kommenden Schuljahr werden mehrere kleine Schulen schließen. Laut Bildungsdirektion werden in Oberösterreich und der Steiermark je 3 Standorte aufgelassen oder mit anderen Einrichtungen zusammengelegt. In Salzburg wird 1 Schulstandort vorerst für 1 Jahr stillgelegt. Künstliche Intelligenz gilt als zentrale Technologie der Zukunft, um wettbewerbsfähiger zu werden. Die heimischen IT-Fachkräfte sind im europäischen Vergleich auch hochqualifiziert. Das zeigt eine neue Studie der Wirtschaftsuniversität Wien. Aber es gibt in Österreich zu wenige KI-Fachkräfte und viele von ihnen wandern zudem ins Ausland ab, berichtet Maria Kern.
3: Laut der Studie der WU Wien gibt es in Österreich rund 11.000 Fachkräfte für künstliche Intelligenz. Mit ihrem Wissen liegen diese Menschen europaweit auf Platz 3. Bei der Zahl der KI-Fachkräfte liegt Österreich aber nur auf Platz 19. Und fast jeder 5. KI-Experte wandert außerdem ins Ausland ab. Woran liegt das? Studienautor Andreas Schumacher.
4: Ja, zum einen ist es schon auch das Gehalt. Das andere ist aber durchaus auch bessere KI-Strukturen zu finden. Das heißt, Unternehmen, die mehr in KI investieren, mehr KI-Projekte, also in Summe ein spannenderes Umfeld.
3: Laut der Studie sollte Österreich mehr Ausbildungsplätze an Unis schaffen und Unternehmen besser über KI informieren. Denn derzeit gibt es in 9 von 10 Unternehmen keine KI-Experten.
1: Die Führung im Iran gibt sich auch nach Ankündigung neuer US-Sanktionen unbeeindruckt und droht Washington mit Vergeltung. Die USA planten wirtschaftlichen Terror, so der iranische Wirtschaftsminister im Staatsfernsehen. Die Feinde sollten sich auf einen Angriff einstellen. Vor der Südküste der griechischen Insel Kreta hat die Küstenwache erneut Dutzende Flüchtlinge aus Seenot gerettet. Nach Angaben der Behörden wurden 85 Migranten aus 2 Schlauchbooten nach Kreta in Sicherheit gebracht, wo sie registriert werden. Das waren die Nachrichten mit Martina Kofler.
5: Und wir sind beim Wetter für Oberösterreich. Da kommt heute ganz wenig Sonne durch, die Wolken überwiegen. Regenschauer sind immer und überall möglich. Am wahrscheinlichsten sind sie in den Voralpen. Die höchsten Temperaturen heute zwischen 20 und 25 Grad, die haben sie in Enns schon erreicht, die 25. 23 sind es aktuell in Papneukirchen. Morgen wird es wieder sonniger und wärmer. Der Tag beginnt mit Wolken. Vor allem im Innviertel, im Mühlviertel und im Zentralraum können ein paar Nebel- oder Hochnebelfelder drüber ziehen. Im Lauf des Vormittags setzt sich aber die Sonne durch. Die scheint dann für einige Stunden. Über den Bergen können sich am Nachmittag wieder Regenschauer und Gewitter bilden. In den meisten Regionen bleibt es aber durchwegs trocken morgen. Die Temperaturen bis 28 Grad wieder. 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Und da sind uns keine Staus gemeldet worden. Kommen Sie gut an Ihr Ziel mit Radio Oberösterreich.
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5: Und für alle, die gerade jemanden vermissen, an jemanden denken oder einfach kurz ein bisschen Gefühl vertragen. Alan Parsons Project, Eye in the Sky.
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Sie kann beruhigen, motivieren, uns in Partylaune bringen oder aufmuntern, je nachdem, wie wir sie nutzen, die Musik. Ja, und die beste davon, die hören Sie hier bei uns in Radio Oberösterreich am Dienstagnachmittag.

0: Freuen wir uns über den Regen?
1: Ja, das tun wir. Bad Ischl, Mattighofen, Unterrach am Attersee. Hier zeigt unser Regenradar gerade grün. Das heißt, da hat es in den letzten 10 Minuten gegossen. Abkühlung heute in ganz Oberösterreich.
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2: 14:30 im Studio, Patrick Steinbock. Im Innviertel ist ein 32-Jähriger nach einem Hornissenstich gestorben. Der Mann ist in Mettmach im Bezirk Ried im Innkreis gestochen worden. Ein Freund des Verstorbenen hat in Radio Oberösterreich heute berichtet, dass der Allergiker seinen Adrenalin-Pen unglücklicherweise nicht dabei hatte. Der Mann war in seiner Heimatgemeinde Hohenzell sehr engagiert. Die Betroffenheit in der Gemeinde ist groß. Die Serie schwerer Motorradunfälle in Oberösterreich reißt nicht ab. In der Nähe von Grein hat gestern Abend ein 21-jähriger Niederösterreicher in einer Kurve die Kontrolle über sein Motorrad verloren. Bei dem Sturz ist er erheblich verletzt worden. Kurz zuvor ist ein 23-jähriger Motorradfahrer bei Rohrbach frontal gegen ein Auto geprallt und verletzt auf einer Wiese liegen geblieben. Die visualisierte Linzer Klangwolke wird heuer zur Klangwolkenwoche mit Veranstaltungen in der ganzen Stadt. Los geht's ab dem 4. September. Regisseur Felix Breisach setzt sich mit den Kriegen der Klimakrise und gesellschaftlichen Spaltungen auseinander. Pro Jahr besuchen rund 100.000 Menschen das Open-Air-Spektakel im Donaupark. Das waren die Nachrichten damit zum Wetter mit Conny Deutsch.
3: Regenschauer ziehen jetzt gerade im Seengebiet durch, aber auch in Braunau zum Beispiel. Der Rest des Landes ist in Wolken eingepackt. Die Sonne scheint momentan nur in Weizenkirchen und in Freistadt. So wechselhaft geht es auch durch die Nacht heute, bevor uns dann morgen ein freundlicherer Tag empfängt. Es wird wärmer und wieder sonniger. Zu Anfangs kann es noch neblig sein, vor allem im Innviertel, Mühlviertel und im Zentralraum. Dann setzt sich überall die Sonne durch, Temperaturen bis 28 Grad morgen. Der Donnerstag, dann wieder ein Sommertag mit bis zu 32 Grad am Nachmittag. Es ist 14:55, ORF Radio Oberösterreich mit dem besten Verkehrsservice im Land. 20 Minuten länger brauchen Sie aktuell auf der B127. Das ist die Rohrbacher Straße Richtung Ottensheim bei Puchenau. Grund ist eine Baustelle. Ansonsten haben Sie freie Fahrt auf Oberösterreich Straßen.
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erwachsen, verletzlich, aber trotzdem souverän. Tina Turner in Radio Oberösterreich. Jetzt aber raus aus dem Scheinwerferlicht. Wir gehen Sterndal schauen mit dem Ludwig Hirsch. Viel Vergnügen.

0: Plopp. Deckel auf. Heute feiern wir den Tag der Konserve. Von Bohnen bis Pfirsichspalten ist haltbar, praktisch, manchmal auch überraschend gut, oder? Genau heute, am 25. August, allerdings 1810, hat ein britischer Kaufmann da das Patent für diese Dose gekriegt. Damals hat man allerdings noch Hammer und Meißel gebraucht, um so eine Dose öffnen zu können. Und dann war da ja auch noch Blei drin. Zum Glück hat später jemand den Dosenöffner erfunden. Aber jetzt, wo ich drüber nachdenke, ich habe schon lange keine Dosenravioli mehr gegessen.
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1: Mit Martina Kofler. Schönen Nachmittag. Nach dem Vorstoß der SPÖ für eine rasche Verschärfung des Sexualstrafrechts kommt heute Zustimmung vom Koalitionspartner ÖVP. Künftig soll bei sexuellen Handlungen ja Schweigen nicht mehr als Zustimmung gelten dürfen. Für ein Einverständnis müssen das beide Seiten explizit sagen. ÖVP-Familienministerin Claudia Bauer meint dazu:
2: Wenn es zur Verschärfung im Sexualstrafrecht kommt, und das würde ich sehr begrüßen, wir brauchen hier ganz klare Strafen und müssen weg hier von einer Stigmatisierung der Opfer hin zu harten Maßnahmen gegenüber Tätern. Und da kann es nicht sein, dass es ja zu Freisprüchen kommt oder zu milden Strafen. Das ist ganz klar. Hier war eine Arbeitsgruppe auch angekündigt, vor einigen Monaten schon. Zu dieser wurde jetzt auch eingeladen, wo wir eben darüber breiter diskutieren, zu welchen Verschärfungen es im Sexualstrafrecht auch kommen kann und wird. Was das konkrete Nur-Ja-ist-Ja-Prinzip betrifft, ich habe mich hier nie dagegen ausgesprochen.
1: Sagt Familienministerin Bauer. Auch die NEOS sind für eine Gesetzesverschärfung, fordern aber zusätzliche Maßnahmen, um die Verurteilungsrate zu erhöhen. In den kommenden Tagen wird es noch einmal richtig heiß und besonders für ältere Menschen ist die Hitze herausfordernd. 2 Monate lang hat die Universität für Bodenkultur in Wien Raumtemperatur und Luftfeuchtigkeit in 12 Wohnungen von Wiener Seniorinnen und Senioren gemessen. Das Ergebnis: in den meisten hatte es zeitweise mehr als 30 Grad. Mehr von Petra Bichler.
3: Ältere Menschen sind besonders von Hitze betroffen. Sie ziehen sich oft tagelang in ihre Wohnungen zurück. Doch diese sind oft nicht fit für Extremtemperaturen, sagt Greenpeace-Experte Marc Dengler.
4: Dementsprechend verwandeln sich wichtige Schutzräume in Backöfen.
3: Seniorinnenvertreterin Ingrid Korosek fordert rasche Maßnahmen. Der Regierung Ziel müsse sein,
5: dass das Kühlen im Sommer genauso rechtlich abgesichert werden muss wie das Heizen im Winter.
3: Greenpeace fordert eine Sanierungsoffensive von Klimaminister Norbert Totschnig, ÖVP, und von SPÖ-Wohnminister Andreas Babler, dass Hitzeschutz im Mietrecht verankert wird.
1: Mit einer ungewöhnlichen Aktion hat der Mitteldeutsche Rundfunk vor den Folgen einer möglichen AfD-Regierung in Sachsen-Anhalt gewarnt. Statt Nachrichten aus dem Bundesland war gestern Abend sekundenlang ein schwarzer Bildschirm zu sehen. Der Sender wollte damit auf ein Wahlkampfversprechen der AfD hinweisen. Die Partei möchte nämlich den Rundfunkstaatsvertrag mit dem MDR im Fall eines Wahlsiegs in Sachsen-Anhalt sofort kündigen. Ein betrunkener Autofahrer hat auf seiner Fahrt durch eine Kneipenmeile im portugiesischen Badeort Albufeira an der Algarve heute Nacht 12 Menschen verletzt. Eines der Opfer schwebt in Lebensgefahr. Die Polizei wollte den 35-Jährigen in den frühen Morgenstunden zuvor anhalten. Stattdessen gab er Gas und raste durch die bekannte Partymeile. Er wurde festgenommen und angezeigt. Das waren die Nachrichten mit Martina Kofler.
6: Und wir sind beim Wetter für Oberösterreich mit Isabella Miniberger.
7: Heute bleibt der Himmel meist wolkenverhangen. Ein bisschen Regen fällt momentan in Bad Ischl bei 18 Grad, in St. Wolfgang bei 17 und in Mattighofen ebenfalls bei 17 Grad. Vor allem im südlichen Bergland kann es noch zeitweise regnen, sonst gibt es zwischendurch schon trockene Phasen. Morgen kommt die Sonne wieder öfter heraus, bevor am Donnerstag und Freitag mit bis zu 32 und 34 Grad richtig heiß Tage noch einmal kommen.
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7: B1 Wiener Straße Richtung Salzburg zwischen Wels West und Gunskirchen, da gibt es ja eine Sperre wegen Bauarbeiten, der Verkehr wird umgeleitet. Richtung Wels ist schon eine Fahrspur frei, aber mindestens 15, eher 20 Minuten ist derzeit längere Fahrzeit einzukalkulieren. Allen unterwegs, gute Fahrt.
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6: Und wir haben jetzt einen Song parat wie eine kleine Zeitreise. Bisschen Glitzer, große Träume, bisschen Hollywood, Disco? Mitten am Radionachmittag. Jeder kann ein Filmstar sein, oder?
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0: Was machen Lehrerinnen und Lehrer in den letzten Wochen der Sommerferien? Zusammenräumen in der Schule. Was da nämlich alles liegen bleibt, also in so einem Schulgebäude, was man da alles findet. Katharina Janisch ist Direktorin von der Volksschule Neumarkt im Mühlkreis und die kann da ein Lied davon singen.
1: Das ist schon eine Menge. Das sind mehrere Hosen, mehrere Skihosen auch zum Teil. Es sind auch einmal Skistecken übrig geblieben. Ganz, ganz, ganz viele Handschuhe, Hauben, auch Socken, bis hin zu Spielsachen, Schlapfen, Turnpatschen. Bei uns findet man eigentlich alles.
2: Zwei volle Kisten an Fundsachen.
1: Manche Kinder sind sehr verzweifelt, wenn ihnen Dinge abhanden kommen. Aber es bleiben auch sehr viele Dinge übrig, die nicht abgeholt werden.
2: Was passiert mit denen?
1: Einen Teil davon behalten wir selbst als Reservekleidung für Notfälle in der Schule und den anderen Teil bringen wir zur Volkshilfe.
0: Ah, die Notfälle in der Schule, aber vielleicht beginnt das neue Schuljahr mit den alten Sachen. Die Freude ist ja groß, oder? Wenn das Turnsackerl dann doch noch einmal auftaucht mit den neuen Turnschuhen drinnen. Ich bin irgendwie ein bisschen motiviert zum Aufräumen daheim. Ist immer wieder schön, oder? Wenn was außer Appert, was man schon lange vermisst hat. Cool, oder?

0: Das ist richtige Sommermusik und dazu passt. Riechen Sie das? Dieses unwiderstehliche, süße, frische Aroma, wenn es einem so direkt in die Nase steigt, das ist sofort Sommer. Die Melonen sind reif, sogar aus oberösterreichischem Anbau. Genial, saftig, frisch aus dem Kühlschrank, wenn sie so kühl sind. Ah, dieser erste Bissen schwemmt gleich den ganzen Trubel des Tages einfach weg. Und dann noch perfekte Musik dazu. Alles ist Paletti, oder?
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1: 3:30 im Studio Patrick Steinbock. In Schwanenstadt haben zwei stark betrunkene junge Männer und eine Frau am Sonntag einen Polizeieinsatz ausgelöst. Das wurde jetzt bekannt. Das Trio soll bei einem Spielplatz mehrere Minderjährige belästigt und ihnen auch gedroht haben. Die 26-jährige Frau hat einen Polizisten verletzt, einen weiteren soll sie mit Fußtritten attackiert haben. Die Frau hatte mehr als 2 Promille Alkohol im Blut, das Trio wird angezeigt. Die grünen Bäuerinnen und Bauern fordern von Agrarlandesrätin Michaela Langer-Weninger von der ÖVP eine Landeshilfe für von der Dürre besonders betroffene Betriebe. Die Dürrehilfe des Bundes sei zu wenig treffsicher, da vor allem jene Betriebe, die wegen der Trockenheit Futter zukaufen müssen, nicht entsprechend entlastet würden. 45 gebrauchte elektrische Krankenhausbetten aus Linz leisten ab sofort im bosnischen Krankenhaus in Bihać gute Dienste. Das Kepler-Uniklinikum hat die Betten gespendet. Auf Initiative von Volkshilfe und SOS Balkanroute sind die Betten in die 540 Kilometer entfernte Stadt gebracht worden. Sie sollen dort die medizinische Versorgung verbessern. Das waren die Nachrichten, damit zum Wetter mit Isabella Miniberger.
2: Noch ist der Regenschirm, vor allem im Süden, nicht ganz umsonst. Dort kann es immer noch regnen, während andernorts die Wolken immer wieder aufhellen. Morgen kommt die Sonne häufiger zum Zug und am Donnerstag gibt es dann viel Sonne und bis zu 32 Grad.
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2: Es staut sich derzeit auf der B1 der Welser Straße Richtung Salzburg zwischen Wels West und Gunskirchen. Dort gibt es ja eine Sperre wegen Bauarbeiten. Der Verkehr wird umgeleitet. Richtung Wels ist eine Fahrspur frei. Eine Viertelstunde bis 20 Minuten dauert es aber immer noch momentan länger. 20 Minuten länger dauert es auf der B127 der Rohrbacher Straße Richtung Ottensheim bei Puchenau vor einer Baustelle. Und B135 Galsbacher Straße bei Oberndorf bei Schwanenstadt. Da gibt es eine Sperre auch wegen Bauarbeiten. Und auch hier gibt es eine Umleitung. Gute Fahrt.
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Wir tauschen jetzt einfach das Instrument vom Sax auf die Quetschen. Hubert von Geusern in Radio Oberösterreich. Das gibt's nur alle 100 Jahre.

0: Wie kreativ kann man eigentlich sein? Ein Reh, Desiree zu nennen. Ich liebe Wortspiele dieser Art. Desiree ist 3 Monate alt, wiegt 7 Kilo und wird in Pfarrkirchen bei Bad Hall vom Falkner und Jäger René Hofer-Hörndler und seinen 3 Jagdhündinnen gepflegt. Bella, Josie, Julie machen als Ziehmütter offenbar einen ziemlich guten Job.
1: Ja, die Hunde übernehmen für uns die Fellpflege als allererstes. Die Desiree war leicht verwirrt und ist natürlich ein bisschen verängstigt. In Siedlungsnähe dann herumgeirrt. Ich habe sie nach Hause gebracht, habe meine Frau am Telefon schon informiert, dass wir wieder Eltern werden. Und die Freude war riesengroß, weil sie ja gewusst, in nächster Zeit weniger schlafen, viel Arbeit.
0: Ja, aber in wenigen Wochen soll Desiree dann auch schon wieder ausgewildert werden. Bis dahin genießt sie Familienanschluss. Bilder ooe.orf.at. Und dann wartet der Wald, oder? Für Desiree. Zum Abschied ein eigener Song? Neil Diamond hat da schon einen vorbereitet. Desiree.

Feierabend ist vielleicht noch ein bisschen weg, die beste Musik ist aber jetzt schon da. Fleetwood Mac in Radio Oberösterreich am Dienstagnachmittag.

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1: Mit Martina Kofler im Studio. Mädchen mit Integrationshintergrund in Österreich wachsen oft mit Rollenbildern und Vorstellungen ihrer Eltern auf, was zu Konflikten führen kann. Damit Pädagogen und Pädagoginnen wissen, wie sie damit umgehen sollen, wird jetzt in den Schulen ein Handbuch mit Handlungsempfehlungen ausgegeben. Mehr von Saskia Wienenbos.
2: Lehrkräfte könnten Herausforderungen, mit denen vor allem Mädchen mit Migrationshintergrund konfrontiert sind, oft besonders früh erkennen, erklärt Mario Bugel-Havlis, Direktor der Mittelschule Josef-Enslein-Platz in Wien-Favoriten.
3: Sie sehen, wenn sich ein Mädchen zurückzieht, wenn die Leistung eines Mädchens abfällt. Und wichtig ist, da nicht gleich zu urteilen, sondern genau hinzusehen.
2: Es gehe darum, gerade diesen Mädchen, die mit Erwartungen von Familie und sozialem Umfeld aufwachsen, in der Schule eine Perspektive zu geben. Für Integrationsministerin Claudia Bauer, ÖVP, ist klar.
4: Jedes der 800.000 Mädchen in Österreich, egal ob mit oder ohne Migrationshintergrund, hat das Recht, in Österreich frei und selbstbestimmt aufwachsen zu können.
2: Selbstbestimmung beginnt damit, dass Mädchen ihre Möglichkeiten und Rechte kennen und auch wissen, wo man sich hinwenden kann, wenn man Schutz sucht.
1: Die Ukraine hat nach Angaben von Präsident Zelensky eine geringe Anzahl von US-Patriot-Abwehrraketen erhalten. Zur genauen Anzahl der Raketen oder den Geberländern sagte Zelensky nichts. Bei einem ukrainischen Drohnenangriff auf das von Russland kontrollierte AKW Saporischschja sollen unterdessen zwei Arbeiter verletzt worden sein. Ob es Schäden an der Anlage gibt, ist nicht bekannt. Nach dem Zusammenstoß zweier Kleinflugzeuge gestern in der Nähe des Flugplatzes Krems-Gneixendorf laufen die Ermittlungen zur Unglücksursache. Die Wracks der abgestürzten Maschinen wurden mittlerweile sichergestellt. Eine Obduktion der beiden tödlich verunglückten Piloten wurde angeordnet. Campingurlaube in Österreich erfreuen sich weiterhin großer Beliebtheit. Allerdings, das Niveau lag bisher ein wenig unter dem Rekordwert des vergangenen Jahres. Das beliebteste Bundesland zum Campen ist Tirol. Mehr von Cornelia Krebs.
5: Auch wenn einzelne Monate heuer wetterbedingt schwächer ausfielen, zeige die Entwicklung, dass die Nachfrage nach Campingurlaub in Österreich ungebrochen hoch sei, hieß es heute vom österreichischen Campingclub. Im ersten Halbjahr blieb das Niveau mit ca. 2,9 Millionen Nächtigungen auf heimischen Camping- und Stellplätzen weiter hoch, lag aber 3,6% unter dem Rekordniveau des Vorjahres. Besonders stark haben sich die Monate Februar und Mai entwickelt. Während der Mai mit knapp 790.000 Nächtigungen und einem Plus von 37,5% gegenüber dem Vorjahresmonat besonders stark ausfiel, sorgten April und Juni dann für Rückgänge bei den Nächtigungszahlen. Tirol ist das beliebteste Land für Campingurlaube. Dahinter folgen Kärnten, Salzburg und die Steiermark.
1: Japan greift angesichts immer heißerer Sommer zu ungewöhnlichen Mitteln. Eine Art Kühlschrank für Menschen soll jetzt Arbeitern auf Baustellen, in Fabriken und Lagerhäusern schnelle Abkühlung verschaffen. In dem Schrank herrschen 15 Grad. Das waren die Nachrichten mit Martina Kofler.
6: Wir brauchen heute keinen Kühlschrank zum Abkühlen für Menschen. Es hat so auch ein bisschen abgekühlt, das Wetter für Oberösterreich mit Isabella Miniberger.
7: Und ich hoffe, in diesem japanischen Kühlschrank für Menschen gibt es auch was Gekühltes zu trinken.
6: Sauerstoff hoffentlich.
7: Ja. Im südlichen Bergland sind noch einzelne Regenschauer hier in Oberösterreich möglich. Sonst lockern die Wolken zwischendurch auf. Bei 20 bis 25 Grad bleibt es heute deutlich kühler als zuletzt. In Linz messen wir derzeit 23 Grad, 22 in Steyr, Weizenkirchen 20 und Mondsee, da regnet es gerade 17 Grad. Morgen wird es eine Spur freundlicher und bis zu 26, vielleicht 27 Grad, warm am Donnerstag, folgt dann der Sprung wieder auf hochsommerliche 28 bis 32 Grad.
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7: Bisschen entspannter ist es zurzeit auf der B1 der Wiener Straße Richtung Salzburg zwischen Wels West und Gunskirchen. Da gibt es ja eine Sperre wegen Bauarbeiten. Der Verkehr wird umgeleitet, aber Richtung Wels ist eine Fahrspur frei. 10 Minuten dauert es momentan länger. 30 Minuten länger hingegen auf der B127, der Rohrbacher Straße Richtung Ottensheim bei Puchenau vor einer Baustelle. Und 10 Minuten länger dauert es auf der B139, der Kremstalstraße von der Umfahrung Traun nach Haid. Wo es geht, gute Fahrt.
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6: A few dollars more, also ein paar Dollar mehr, das klingt nach einem Western, oder? Ja. Wir haben aber keine staubigen Stiefel oder Pferde bei uns im Saloon. Dafür Smokey und einen Ohrwurm, der garantiert mehr wert ist als ein paar Dollar.
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0: Bad Boys, Miami Sound Machine in Radio Oberösterreich. Und da sind wir schon bei den Maschinen. Haben Sie es mitgekriegt? Ein Roboter läuft schneller als der schnellste Mann der Welt. Es sind gerade Roboterspiele in China, also sowas wie Olympische Spiele, aber halt nur mit Maschinen, die da gegeneinander antreten in allen möglichen Disziplinen. Da gibt es ganz lustige Videos im Netz von den Hopperlas. Die bleiben nämlich nicht einfach stehen, sondern die laufen dann in die Absperrungen etc. Wir haben uns trotzdem einmal überlegt, welchen würden wir uns denn selber wünschen? Was könnte ein Roboter für uns übernehmen? Weiß ich nicht, die Dachrinne putzen, einen Geschirrspüler einräumen. Welchen würden Sie erfinden? Isabella Miniberger war unterwegs.
1: Ja, so ein Recycling-Roboter, der was halt dazu Plastikmüll so richtig konsequent aus dem Meer fischt und das dann gleich wieder weiterverarbeitet.
2: Einer der, was mir mein Outfit ausgesucht in der Früh, weil da brauche ich ziemlich lange immer.
3: Abwasch erledigen, abräumen, abstauben zum Beispiel, so eine schlimme Arbeit.
4: Und im sozialen Bereich,
3: einer, der einen worauf hilft, Rampen macht, in dem Moment, wo er halt da nicht drüber kann.
5: Ja, vielleicht beim Haare färben, war ganz praktisch.
4: Und vielleicht nur zärtliche Kopfmassage dazu.
5: Ja, würde ich annehmen.
0: Aber bei aller Bewunderung für die Technik, wir sind schon echte Menschen. Mit echtem Können lieber. Die brauchen dann auch kein Software-Update. Nur hin und wieder einen guten Kaffee.

wenn das nicht die ultimative Liebeserklärung ist. I can't stop loving you. Ich kann nicht aufhören, dich zu lieben. Passt heute zu unserem Jubelpaar. Das norwegische Kronprinzenpaar Hakon und Mette Marit feiert Silberhochzeit heute. 25 Jahre gemeinsam durch dick und dünn, allerhand. Und trotz schwerer Zeiten, die die beiden gehabt haben, wie zum Beispiel die Lungen-OP von Mette Marit, strahlen die beiden mit der Sonne um die Wette. Auf Insta können Sie das schauen. Es gibt ein Foto, da zeigen sie uns, wie frisch und fröhlich die beiden immer noch sind. Ein dreifaches Hoch auf die nächsten 25 Jahre.

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1: 16:30 im Studio Patrick Steinbock. Die abgängige Frau aus Bad Gäusern ist vor kurzem gefunden worden, konkret oberhalb der Ortschaft Laufen. Die Frau ist laut Polizei verletzt ins Krankenhaus gebracht worden. Die 60-Jährige war mit dem Fahrrad gestern zum Friedhof Bad Gäusern gefahren und seither abgängig. Der Ehemann hatte Alarm geschlagen, die Frau leidet an Demenz. Im Innviertel ist ein 32-Jähriger nach einem Hornissenstich gestorben. Der Mann ist in Mettmach im Bezirk Ried im Innkreis gestochen worden. Ein Freund des Verstorbenen hat in Radio Oberösterreich heute berichtet, dass der Allergiker seinen Adrenalin-Pen unglücklicherweise nicht dabei hatte. Der Mann war in seiner Heimatgemeinde Hohenzell sehr engagiert. Die Betroffenheit in der Gemeinde ist groß. Ein 19-jähriger Autofahrer aus Scherding hat sich heute früh mit seinem Wagen auf der Innkreisautobahn überschlagen. Der junge Mann ist dabei schwer verletzt worden. Der Unfall ist gegen 4 Uhr früh passiert. Der Innviertler hat bei Pram die Kontrolle über sein Auto verloren und ist damit gegen ein Geländer geprallt. Das waren die Nachrichten, damit zum Wetter mit Isabella Miniberger.
2: Im Süden sind noch Regenschauer möglich, sonst gibt es zunehmend trockene Abschnitte. Morgen Mittwoch gibt es anfangs einen Mix aus Wolken und Sonne, vielleicht einen oder anderen Regenspritz. Am Nachmittag wird es aber dann meist freundlich bei bis zu 27 Grad. Am Donnerstag und am Freitag wird es dann mit über 30 Grad sehr sommerlich.
3: 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Es staut, Isabella.
2: 40 Minuten dauert es derzeit länger. Auf der B127 der Rohrbacher Straße Richtung Ottensheim bei Buchenau vor einer Baustelle. B3 Donaustraße Richtung Mauthausen, Richtung Linz vor Mauthausen. 10 Minuten dauert es hier länger. 10 Minuten länger dauert es auf der B139 der Kremstalstraße von der Umfahrung Traun nach Heid. Und B1 Wiener Straße Richtung Salzburg. Zwischen Wels West und Gunskirchen gibt es die Sperre wegen Bauarbeiten. Der Verkehr wird umgeleitet. Richtung Wels ist eine Fahrspur frei. Mindestens 20 Minuten dauert derzeit länger, melden Radio Oberösterreich-Hörer. Gute Fahrt.
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0: In Linz, da sind heute die Schotten los. Champions League, LASK gegen Celtic Glasgow, heute um 21 Uhr auf der Linzer Kugel. Na, und davor, also jetzt, sind die Fans in der Stadt. Ja, singen und feiern, das können sie, die Schotten. Kurzerhand hat sich übrigens das Chelsea Pub in der Linzer Domgasse in The Boys Inn umgenannt. Also so nennen die Fans ja ihre Burschen, The Boys. Und jetzt gibt es in Linz auch so ein Pub dazu. Da wird Kieran Bates, ist gebürtiger Ire, hat das Bierlager heute für die schottischen Freunde bis unter die Decke vollgeräumt. Es kann losgehen, die Celtic-Fans können kommen.
1: Gestern war der Hölle los, das war nur der Vorbereitungstag. Und heute kommen, ich schätze, über 1000 und ich glaube, die Hälfte oder mehr kommen zu uns. Und es wird sicher guter Spaß. Wir haben einen Dudelsack-Spieler heute um 17 Uhr und ja, es wird sicher lustig für die Celtic-Fans und auch für die LASK-Fans.
0: Und für die LASK-Fans hoffentlich um eine Spur lustiger. 0-3 gilt es zum Aufholen. Wir drücken die Daumen und sagen Prost heute auf Schottisch.
2: Cheers.

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2: Willkommen zum Journal um 5. Das sind die Themen. Breite Kritik gibt es nach der Forderung von SPÖ-Chef Babler zur Abschaffung des Finanzierungsfonds für private Krankenanstalten. Der öffentlich-rechtliche Rundfunk in Deutschland protestiert mit einer ungewöhnlichen Maßnahme gegen die AfD. Und die Fußballerinnen der Austria Wien kämpfen in Norwegen um den Einzug in die Champions League. Im Journalstudio begrüßt sie Martina Kofler. Dass SPÖ-Chef Andreas Babler den Finanzierungsfonds für private Krankenanstalten, kurz BRIKRAF, abschaffen will, sorgt für Wirbel. Babler hat im ORF-Sommergespräch gestern unter anderem gesagt, dass damit in den privaten Spitälern die Schönheitsoperationen der Superreichen finanziert würden. Kritik an Bablers Aussagen kommt heute von vielen Seiten, berichtet Peter Daser.
3: Die Kritik von Vizekanzler und SPÖ-Chef Andreas Babler am Fonds für die Privatspitäler ist grundsätzlich. Im ORF-Sommergespräch sagte er,
4: das Geld, das wir beispielsweise, für mich unerklärlich, über 200 Millionen pro Jahr in die privaten Krankenanstalten schicken, wo wir unter anderem auch die Schönheitsoperationen der Superreichsten finanzieren.
3: ÖVP und FPÖ sind skeptisch gegenüber einer Abschaffung des BRIKRAF und warnen vor einer Verschlechterung der Gesundheitsversorgung. Die Neos und die Grünen warnen angesichts der Darstellung Bablers über Schönheitsoperationen für Superreiche auf Kosten der Allgemeinheit vor Populismus. Laut dem Verband der Privatspitäler würden nur medizinisch notwendige Leistungen aus dem Fonds bezahlt und keine Schönheitsoperationen.
2: Die Zahl der Tötungen in Österreich ist im langjährigen Schnitt zurückgegangen. Das zeigt eine aktuelle Studie im Auftrag der Gewaltschutzzentren. Frauen werden demnach öfter Opfer von Morden als Männer, knapp 2/3 davon zu Hause. Besonders stark betroffen sind über 75-jährige Frauen. Bei den Bauarbeiten zum Brenner Basistunnel ist heute der Durchschlag der westlichen Haupttunnelröhre gelungen. 2 Jahre nach Beginn der Bohrarbeiten gibt es damit eine 55 Kilometer lange durchgehende Tunnelverbindung zwischen Innsbruck und Franzensfeste in Südtirol. Der Wahlkampf in Sachsen-Anhalt hat den öffentlich-rechtlichen Rundfunk erfasst. Die nach allen Umfragen führende AfD will nach einem Wahlsieg den Staatsvertrag mit dem Sender kündigen. Dagegen setzt sich der MDR nun mit Programmunterbrechungen zur Wehr. Aus Deutschland Andreas Pfeiffer.
5: Im Wahlkampf lässt der AfD-Spitzenkandidat Ulrich Siegmund keinen Zweifel offen. Die Kündigung des Staatsvertrages mit dem öffentlich-rechtlichen MDR wäre seine erste Amtshandlung als Ministerpräsident. Der MDR nimmt das nun in seinem TV-Programm mit schwarzem Bild und diesem Text zur Kenntnis.
6: Wie Sie sehen, sehen Sie nichts. Keinen MDR mehr in Sachsen-Anhalt? Das könnte passieren.
5: MDR-Intendant Ralf Ludwig erläutert die Sendeunterbrechung.
7: Viele Menschen in Sachsen-Anhalt wissen das nicht. Denen sind die Auswirkungen und Konsequenzen einer solchen Kündigung nicht bewusst. Und darüber wollten wir informieren.
5: Die Protestaktion des MDR trifft auf grenzüberschreitende Resonanz. Schließlich ist er nicht der einzige öffentlich-rechtliche Sender, der von einer rechtspopulistischen Partei bedroht wird.
2: In Südwestfrankreich hat ein Tornado gestern die Ortschaft Pomar mit 1000 Einwohnern weitgehend verwüstet. 39 Menschen wurden verletzt, 300 Häuser sind zerstört. Die Aufräumarbeiten laufen. Zum Sport. Nach ihrem Meistertitel in der vergangenen Saison haben die Fußballfrauen von Austria Wien jetzt die Chance auf eine Krönung. Sie spielen zum ersten Mal um den Einzug in die Champions League. Die letzte Hürde heißt Brannbergen aus Norwegen. Daniel Kulowitz.
8: Mit großem Respekt sind die Austria-Frauen in den Flieger nach Norwegen gestiegen. Die Meisterinnen aus Brannbergen sind seit Oktober 2025 ungeschlagen und haben vor 2 Jahren sogar das Viertelfinale der Frauen-Champions League erreicht. Austrias Carina Wenninger.
9: Eine sehr schwere Aufgabe, das wissen wir, aber wir wollen natürlich die Austria international bestmöglich vertreten. Von jedem Fußballer, jeder Fußballerin ist es ein Traum, Champions League zu spielen. Wir werden alles reinhauen, was wir haben. Ich glaube, dass es ein Duell auf Augenhöhe sein wird.
8: Wichtig wird sein, dass man sich fürs Rückspiel kommende Woche in Wien noch alle Optionen offen halten kann, sagt Austrias Frauencoach Stefan Kennesack.
10: Mit einem guten Ergebnis aus Norwegen nach Hause zu kommen, um im Rückspiel daheim mit unseren Fans nochmal alles möglich machen und die erstmalige Teilnahme fixieren zu können.
8: Das Hinspiel Brannbergen gegen die Austria-Frauen heute ab 8 18 Uhr auch live in ORF Sport Plus zu sehen.
2: Das war das Journal um 5 mit Martina Kofler.
11: Und wir sind beim Wetter für Oberösterreich, heute mit Isabella Miniberger.
12: Noch ist der Regenschirm, vor allem im Süden, nicht ganz umsonst. Altmünster Regen 18 Grad, Regen auch auf dem Feuerkogel bei 10 Grad und Regen in Windischgarsten bei 18 Grad. Morgen kommt die Sonne häufiger zum Zug und der Donnerstag bringt dann viel Sonne und bis zu 32 Grad.
11: Es ist gleich 5 Minuten nach 5. Was tut sich auf Oberösterreichs Straßen, Isabella?
12: Da ist heute viel los und es staut. 30 Minuten dauert es länger auf der B127 Rohrbacher Straße Richtung Ottensheim. Bei Puchenau staut es sich vor einer Baustelle. 10 Minuten dauert es länger auf der A7 der Mühlkreisautobahn Richtung A1 von der Industriezeile bis zum Knoten Linz. B3 und B123 vor der Donaubrücke Mauthausen dauert es 10 Minuten länger. Und B1 Wiener Straße Richtung Salzburg zwischen Wels West und Gunskirchen. Sperre wegen Bauarbeiten, der Verkehr wird umgeleitet. Richtung Wels ist schon eine Fahrspur frei, aber 15 Minuten dauert es hier länger. Wo es geht, gute Fahrt.
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11: Und wir begrüßen standesgemäß die Celtic-Fans in Linz.
12: Schotten.
11: 4 Stunden schon Frist noch für den LASK und dann hoffentlich ein paar Tore. Champions League Tag heute in Radio Oberösterreich und hier bei uns natürlich die beste Musik.
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0: Sam Brown in Radio Oberösterreich. Wie cool ist das denn? Aber es geht noch ein bisschen cooler. In einem weißen Cadillac Cabrio fährt ein Mann im Licht der Abendsonne über die Stadtautobahn und singt dazu Helden von heute. Es ist na klar, der Falco. Er nimmt drei Autostopperinnen mit, fährt weiter, wird von einem Motorradpolizisten verfolgt, der angeblich oder vergeblich versucht, ihn aufzuhalten. Diese Szene geht in ein Live-Konzert über, wo dann der Falco das Lied vor einem jubelnden Publikum zu Ende singen wird. Das ist die Geschichte zum Song. Das Ganze ein Musikfilm aus dem Jahr 1984. Die Musik bis heute genial.
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0: Wir werfen einen Blick auf die Indizes per 17 Uhr. Der ATX erhöht sich leicht um 0,64%. Der größte Aufsteiger ist heute AT&S mit einem Plus von 5,59%. Die größten Verluste macht Lenzing, ein Minus von 4,38%. Der deutsche Leitindex verbessert sich heute um 0,72%. Und der Dow Jones an der Wall Street zeigt ein ganz leichtes Plus von 0,09%. Wir wollen in dieser Woche von Ihnen Folgendes wissen. Wofür steht denn genau die Abkürzung ETF? Das sind ja börsennotierte Indexfonds, aber was heißt genau ETF? Wenn Sie es wissen, einfach ein Mail schreiben an gewinn@orf.at. Der Wochenpreis ist dann eine Wertgutschrift in Höhe von 50 Euro, zur Verfügung gestellt von Raiffeisen Oberösterreich.

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2: 17:30, der Überblick. Klangwolke heuer im Zeichen von Krisen. Der Bundeskanzler verteidigt in Linz das neue Klimagesetz. Das Wetter lockert morgen untertags auf, am Nachmittag zeigt sich die Sonne. Im Studio Patrick Steinbock. Sie gilt als das Großereignis im Kulturherbst, die visualisierte Linzer Klangwolke. Heuer werden die Fragen nach den großen Krisen unserer Zeit gestellt, berichtet Katharina Maurer.
3: In Linz beginnt's, auch wenn das Ende zum Anfang wird. At the End Linz lautet der Titel der visualisierten Linzer Klangwolke 2026. Eine Geschichte über den Glauben an uns selbst und darüber, dass wir nur gemeinsam an einer guten Zukunft bauen können. Regisseur Felix Breisach will vor allem
4: den Menschen, die hierher kommen, ein Gefühl der Nachdenklichkeit vielleicht mitgeben. Wie wir als Menschen, wie wir mit Umwelt, mit vielen anderen Dingen, die uns belastend erscheinen, umgehen sollten.
3: Das Brucknerorchester Linz spielt mitten auf der Donau auf einem 42 Meter langen Schiff. Auf dem Dach des Brucknerhauses singen die St. Florianer Sängerknaben.
4: Wir haben ein Hauptschiff mit drei riesigen LED-Wänden in einer Breite von 42 Meter. Und 8 Meter Höhe ungefähr. Dann haben wir 8 Begleitboote, die auch jeweils Screens drauf haben, die auch bespielt werden.
3: Erstmals wird die Klangwolke heuer zur Klangwolkenwoche mit Veranstaltungen in der ganzen Stadt.
2: Und auch der ORF Oberösterreich berichtet wieder ausführlich über die Klangwolke in Radio Oberösterreich und auf ORF On wird sie wieder live zu hören und zu sehen sein. Knapp 6 Wochen lang ist Bundeskanzler Christian Stocker von der ÖVP mit seiner Österreich-im-Gespräch-Tour durch alle 9 Bundesländer gereist. Der letzte Stopp bringt ihn heute nach Linz an die Johannes-Kepler-Uni. Rund 200 ausgewählte Gäste können dort mit dem Kanzler über ihre Anliegen diskutieren. Thema ist unter anderem das neue Klimagesetz. Österreich soll damit bis 2040 klimaneutral werden. FPÖ und Grüne haben zuletzt scharfe Kritik geübt. Die FPÖ sieht Widersprüche. Die Grünen vermissen Sanktionen beim Klimafahrplan. Bundeskanzler Christian Stocker dazu.
5: Wir erleben diesen Sommer ja, dass es wärmer wird. Wir werden an den Klimawandel uns anpassen müssen, aber gleichzeitig auch dafür Sorge tragen, dass wir weniger CO2 ausstoßen als bisher. Und daher ist das Klimagesetz ein Fahrplan, wie wir diese Ziele erreichen wollen. Und ich stehe dazu.
2: So der Bundeskanzler. Erster Gast in den ORF Oberösterreich Sommergesprächen ist NEOS Landessprecher Felix Eipeltauer. Er hat in den aktuellen landespolitischen Streitthemen klargelegt, auch das Land müsse ein Dürrehilfspaket für die Landwirtschaft schnüren. Die Entstehungsgeschichte des Google-Rechenzentrums in Kronsdorf sei lange Zeit zu intransparent gewesen. Der Linzer Flughafen gehöre teilprivatisiert und es brauche mehr Tempo und mehr Ermöglichungszonen für Windräder. Eipeltauer rechnet bei der Landtagswahl im kommenden Jahr mit 10% für NEOS und erhebt schon jetzt Anspruch auf einen Landesratsposten. Und auf die Frage von Gernot Ecker, ob er FPÖ-Chef Manfred Heimbuchner zum Landeshauptmann wählen würde, wenn die Freiheitlichen stimmenstärkste Partei werden, sagt der NEOS-Chef.
6: Für uns als NEOS ist klar, wir machen keine Freiheitlichen zu Regierungsmitgliedern. Dafür sind sie uns zu weit weg von den Interessen Österreichs, zu sehr mit Spalten beschäftigt, zu sehr verbündet mit ausländischen Autokraten etc. Dass wir inhaltlich mit ihnen zusammenarbeiten, das sieht man und das tun wir auch. In Oberösterreich ist die Landeshauptmannfrage eine, die sich stellen wird in der ersten Landtagssitzung nach der Wahl im Jahr 2027 und dann wird sie sich beantworten. Ich werde natürlich Manfred Heimbuchner nicht zum Landeshauptmann wählen.
7: Auch wenn die FPÖ stimmenstärkste Partei wird?
6: Natürlich nicht, weil wählen tut den Landeshauptmann der Landtag, die Volksvertretung. Ich wähle keine Blauen zu Regierungsmitgliedern.
2: Sagt NEOS-Landessprecher Felix Eipeltauer. Das Sommergespräch mit ihm sehen Sie um 19 Uhr in Oberösterreich heute in ORF 2. Die extreme Trockenheit hat auch eine gute Seite gehabt. Deutlich weniger Zecken sind aktiv gewesen. Doch mit dem Regen der vergangenen Tage ist das nun vorbei. Zusätzlich spielt ihnen das mildere Klima immer mehr in die Karten, warnen Experten. Elisabeth Hufnagel mit den Details.
8: Vor allem die milderen Winter und früheren Sommer begünstigen die Zeckenpopulation in Oberösterreich. Damit steigen aber auch die durch Zeckenstiche übertragenen Erkrankungen, warnt der Infektiologe am Kepler-Uniklinikum Helmut Salzer. Zurzeit gäbe es 18 heimische Zeckenarten in Oberösterreich, darunter auch den gemeinen Holzbock, der die Viruserkrankung FSME übertragen kann. Aber auch neue Zeckenarten fühlen sich durch das mildere Klima bei uns immer mehr wohl, erklärt Salzer.
9: Es gibt da Zecken, die nennt man Hyaloma. Das sind Zecken, die vor allem im Balkan vorgekommen sind bis dato. Und die wandern jetzt mehr und mehr Richtung Norden und kommen jetzt mittlerweile auch vereinzelt schon in Österreich vor.
8: Diese Zecken können auch Krankheiten übertragen, wie das Krim-Kongo-Virus. Bis jetzt ist in Österreich aber noch keine Infektion bei Mensch oder Tier bekannt, heißt es von der AGES.
2: Und die Fälle von legionellen Erkrankungen gehen weiter. Es ist nun der 29. Erkrankte gemeldet worden. Das war das ORF-Radio Oberösterreich Abendjournal, damit zum Wetter mit Isabella Miniberger.
10: Einmal Gartenspritzen bitte. Es regnet derzeit in Galsbach bei 17, in Reichenau-Mühlkreis bei 19 und in Windischgarsten bei 18 Grad. Morgen kommt die Sonne aber häufiger wieder zum Zug und am Donnerstag gibt es dann sehr viel Sonne und bis zu 32 Grad.
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10: B1 Wiener Straße Richtung Salzburg zwischen Wels-West und Gunskirchen. Da gibt es Bauarbeiten, ein Fahrstreifen ist gesperrt, der Verkehr wird umgeleitet. Richtung Wels ist eine Fahrspur frei, eine Viertelstunde dauert sie länger. 30 Minuten länger, da braucht man wirklich viel Geduld momentan. Auf der B127, der Rohrbacher Straße Richtung Ottensheim bei Puchenau vor einer Baustelle. 10 Minuten länger dauert es auf der A7 der Mühlkreisautobahn Richtung A1 von der Industriezeile bis zum Knoten Linz im Abendverkehr. B3 und B123 vor der Donaubrücke Mauthausen dauert es momentan 10 Minuten länger. Kommen Sie gut an.
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0: Die Schotten sind in der Stadt. Die Celtic-Fans sind unterwegs.
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0: Der LASK braucht da allerdings heute, Denis Pankowski, ein kleines Wunder, oder? Auf der Linzer Kugel im Kampf um einen Platz in der Champions League.
2: Ja, das muss man so sagen. Ein Sieg ist Pflicht, nicht nur ein Sieg. Ein höherer Sieg ist Pflicht. Nach dem Hinspiel gilt es ja heute in Linz auf der Kugel, ein 0:3 gegen den schottischen Serienmeister aufzuholen. Ich habe nachgeschaut. Mhm. Fünfmal hat es das in der Champions League-Geschichte gegeben, dass eine Mannschaft im Rückspiel ein 0:3 aufgeholt hat.
0: Also könnte heute
2: hat
0: das
2: schon
0: sechste
2: gegeben,
0: Mal werden.
2: Wenn dann auch sehr selten. ans Aufgeben. Natürlich darf man nicht denken beim österreichischen Meister, auch nicht Trainer Didi Kübauer.
3: Ja, natürlich. Ja, im Fußball ist alles möglich. Und das ist ja die Sache, an die wir glauben. Wir wissen ganz genau, dass es sehr schwierig ist. Aber andererseits, Spiel gehört als gespielt und Fußball eben gibt es Wunder und hoffentlich haben wir auch so ein Wunder parat.
2: Also wenn das heute passiert, ich würde wirklich das Wunder der Kugel nennen.
0: Du ziehst morgen einen Schottenrock an, oder?
2: Wenn
0: der LASK heute gewinnt.
2: Gut,
0: 21 Uhr Anpfiff. Für Insta, gell? Ja. Vom internationalen Fußball jetzt ein Blick in die heimische Liga.
2: Ja, da hat es gestern eine Überraschung gegeben. Am Abend ein Oberösterreicher und ehemaliger Blau-Weiß-Erfolgscoach Gerald Scheiblener ist zurück in der Bundesliga, aber nicht in Oberösterreich. Er wird neuer Cheftrainer des GAK. Nach seinem Amt beim Schweizer Club Grasshoppers Zürich hat der 49-Jährige jetzt da in der Steiermark einen Vertrag bis 2028 unterschrieben.
0: Kommt zurück in die Heimat. Und jetzt noch einmal zurück zur Königsklasse, dieses Mal aber im Tischtennis.
2: Ja, gibt es auch in Oberösterreich. Natürlich, die Tischtennis-Champions League startet am Freitag mit der neu formierten Frauenmannschaft von Linz-Froschberg. 3 Spiele gleich von Freitag bis Sonntag. Und da will man unbedingt in die nächste Runde einziehen, Clubmanager Robert Renner.
4: Darum wird es wirklich ein harter Kampf. Wir haben 3 Matches in 3 Tagen. Aber wir sind komplett neue Mannschaft, neues Jahr und greifen an.
2: Ja, und den Auftakt am Freitag machen die Linzerinnen gegen Zagreb. Hoffentlich, ja, erfolgreich. 2-mal Champions League.
0: So wie der LASK heute.
2: Genau.
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2: Am Mikrofon Eva Liebentritt. ÖVP und NEOS unterstützen ein strengeres Sexualstrafrecht. Die SPÖ fordert seit einem Jahr Änderungen. Im Mittelpunkt steht das Prinzip «Nur Ja heißt Ja». Ab sofort soll in der Koalition über einen konkreten Gesetzesentwurf verhandelt werden, berichtet Stefan Kappacher.
3: Der Entwurf aus dem SPÖ-geführten Justizministerium sieht vor, dass Frauen als Opfer einer Vergewaltigung nicht mehr erklären müssen, warum sie nicht laut genug Nein gesagt haben. Die Beweislast soll beim Täter liegen. ÖVP-Ministerin Claudia Bauer unterstützt das.
4: Das würde ich sehr begrüßen. Wir brauchen hier ganz klare Strafen. Was das konkrete Nur-Ja-ist-Ja-Prinzip betrifft, ich habe mich hier nie dagegen ausgesprochen.
3: Auch NEOS-Klubobmann Janik Schetti ist für eine Verschärfung des Sexualstrafrechts.
5: Da ist scheinbar eine zu große Unklarheit da. Wir verstehen und unterstützen auch dieses Bedürfnis nach einer Klarstellung, einer Konkretisierung im Sexualstrafrecht.
3: Ein umfassender Opferschutz werde aber nur mit spezialisierten Ermittlerinnen und Schulungen für Justiz und Polizei funktionieren, so Schetti.
2: Der Zollstreit zwischen den USA und Kanada geht in die nächste Runde. Jetzt hat Kanada Vergeltungszölle von bis zu 50% auf Importe aus den USA verhängt. Wie die kanadische Regierung mitteilt, sollen die Zölle mit 8. September in Kraft treten. Der Handelsstreit zwischen den USA und Kanada war nach dem Scheitern von Verhandlungen am Wochenende eskaliert. Daraufhin kündigte US-Präsident Trump Zölle auf kanadische Produkte in Höhe von bis zu 50% an. Nach der langen Hitzeperiode und den großen Bränden hat Frankreich die nächste Naturkatastrophe getroffen. Ein Tornado ist gestern durch den Südwesten des Landes gefegt und hat ein Dorf zerstört. Fast 40 Menschen wurden verletzt. Ernst Kernmeier berichtet aus Frankreich.
6: In Pomard, südöstlich von Toulouse, ist nach dem Sturm von gestern heute Aufräumen angesagt. Trümmer sind überall verstreut, einige Häuser wurden völlig zerstört.
7: Katastrophe.
6: Eine Katastrophe, sagt ein Mann, auf dessen Haus ein Baum gestürzt ist. Gestern ist der Tornado durch den Südwesten Frankreichs gezogen. In der 1000-Einwohner-Gemeinde Pomard hat der Sturm Dächer abgedeckt und Bäume entwurzelt. 39 Menschen wurden verletzt, zwei davon schwer. Sie dachte, sie müsse sterben, sagt eine Frau aus dem Dorf. Es habe sich angefühlt wie der Weltuntergang. Tornados gibt es in Frankreich immer wieder. Allerdings sind sie selten so stark und so zerstörerisch wie gestern in Pomar.
2: In Linz ist heute ein neuer Fall von Legionellenerkrankung gemeldet worden. Die Zahl der Infizierten ist damit auf 29 gestiegen. Seit dem Ausbruch Ende Juli sind 3 Menschen gestorben. Noch immer ist die Infektionsquelle nicht eindeutig. Legionellen sind Bakterien. Eine Infektion kann zu einer lebensbedrohlichen Lungenentzündung führen, der Legionärskrankheit. Das waren die Nachrichten mit Eva Liebentritt.
8: Und wir sind beim Wetter für Oberösterreich mit Isabella Miniberger.
9: Vor allem im Berg- und Hügelland sind jetzt noch einzelne Schauer möglich. Sie klingen im Laufe der Nacht ab. Der Wind lässt nach und in manchen Regionen bleiben Nebel und tiefhängende Wolkenfelder zurück. Die Tiefstwerte heute Nacht 16 bis 11 Grad. Am mildesten bleibt es hier in Linz in der Landeshauptstadt. Morgen wird es wieder freundlicher und am Donnerstag und am Freitag wieder hochsommerlich heiß mit 28 ja, bis sogar 34 Grad.
8: Aber Nebel auch ein Wort, das jetzt schon lange nicht mehr da war im Wetterbericht. 6:04, was tut sich noch auf Oberösterreich-Straßen, Isabella?
9: 30 Minuten dauert es jetzt immer noch länger, da braucht man wirklich viel Geduld. Auf der B127, der Rohrbacher Straße Richtung Ottensheim bei Buchenau, da gibt es eine Baustelle. Eine Viertelstunde länger dauert es auf der B139, der Kremstalstraße, Auftumfahrung Traun in beiden Richtungen. B1 Wiener Straße Richtung Salzburg zwischen Wels-West und Gunskirchen, da gibt es eine Sperre wegen Bauarbeiten. Der Verkehr wird umgeleitet, beziehungsweise Richtung Wels ist eine Fahrspur frei. Gute Fahrt.
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0: Im September wird's spannend an der Donau.
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0: Sind wir am Ende angelangt? At the end Linz. Klingt irgendwie nach Abschied, aber vielleicht ist es ja genau das Gegenteil. Die Linzer Klangwolke 2026 stellt die größte aller Fragen. Was kommt nach dem Ende? Katharina Maurer, gibt's eine Antwort drauf?
2: Ich glaube, es sollte sich die Antwort da am Donaupark dann am 12. September jeder selber geben. Denn so ist es auch geplant, so ist es auch gedacht. Es wird nicht mit erhobenem Zeigefinger sozusagen ein Szenario gezeichnet, wo man dann gesagt bekommt, wie man sich zu verhalten hat, welche Geschichte man im Kopf zu haben hat. Wenn man so den Titel aus verschiedenen Perspektiven sich beleuchtet, At the end Linz, wenn man es anders liest, Attend Linz, also man erwartet Linz. Der Titel hat auch schon so ein bisschen vielschichtige Bedeutungen. Auch so ein bisschen wird gespielt mit, in Linz endet es zwar, aber beginnt es auch wieder. Also es ist so ein bisschen eine Sache, wo man vielleicht seine eigene Fantasie spielen lassen muss.
0: Also nicht so apokalyptisch, wie man vielleicht auf den ersten Blick meinen möchte.
2: Nein, keinesfalls.
0: Welche Klangwolken ziehen denn heuer über Linz? Es ist ja nicht nur eine Klangwolke, es dehnt sich aus auf eine ganze Woche.
2: Genau, das ist heuer neu. Und zwar beginnt das Ganze schon am 4. September mit der klassischen Klangwolke. Wir kennen das alle, da kann man sich im Donaupark genauso hinsetzen. Man bekommt sozusagen die Bilder von drinnen, vom Konzert nach draußen übertragen. Dann am 6. September gibt es die Kinderklangwolke. Und in dieser Superkulturwoche, wo ja gleichzeitig auch die Ars Electronica anfängt, wird dann auf die Klangwolke, auf die visualisierte Linzer Klangwolke eingestimmt mit Lesungen und Begegnungen mit Künstlerinnen und Künstlern. Verschiedene Institutionen aus Linz sind dabei, zum Beispiel das Adalbert-Stifter-Institut, die Ars Electronica. Und dann kulminiert sozusagen das Ganze dann am 12. September mit der visualisierten Linzer Klangwolke.
0: Ist Linz da generell immer im Ausnahmezustand? Also man merkt schon, dass da auch Publikum da ist.
2: Na, auf jeden Fall. Also es ist nicht nur so, dass sozusagen Kulturredakteurinnen und Redakteure da Hochzeit haben, sondern es kommen eben nicht nur jetzt von Menschen, die in Oberösterreich, in Linz leben, also nationales Publikum aus Österreich, beziehungsweise auch viel internationales Publikum, natürlich auch mit der Ars Electronica. Gehört er sozusagen zu den größten und besten Medienfestivals der Welt.
0: Also das merkt man schon, dass der Linz ein bisschen anders drauf ist. Die visualisierte Linzer Klangwolke am 12. September, 20.30 Uhr, Donaupark Linz, live zu sehen natürlich auch bei uns, ORF On, live zu hören ab 19 Uhr in Radio Oberösterreich. Und wenn Sie schon vorher dabei sein wollen, die Klangwolkenwoche startet am 4. September mit der klassischen Klangwolke. Alle Veranstaltungen kostenlos, Linz lädt ein.
2: Ich freue mich drauf.
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1: 6:30 im Studio Patrick Steinbock. Die Gesundheitsbehörden melden den nunmehr 29. Legionellenfall. Die Person aus Linz befindet sich in Spitalsbehandlung. Ein großer Teil der insgesamt 190 gezogenen Proben sei von der Agentur für Gesundheit und Ernährungssicherheit ausgewertet worden. Ein eindeutiger Nachweis, dass eine Kühlanlage auf einem Gebäude der Linz AG die Infektionsquelle ist, liege noch nicht vor. Die abgängige Frau aus Bad Geusern ist am Nachmittag gefunden worden, konkret oberhalb der Ortschaft Laufen. Die Frau ist laut Polizei verletzt ins Krankenhaus gebracht worden. Die 60-Jährige war mit dem Fahrrad gestern zum Friedhof Bad Geusern gefahren und seither abgängig. Der Ehemann hatte Alarm geschlagen, die Frau leidet an Demenz. Die visualisierte Linzer Klangwolke wird heuer zur Klangwolkenwoche mit Veranstaltungen in der ganzen Stadt. Los geht's ab dem 4. September. Regisseur Felix Breisach setzt sich mit den Kriegen, der Klimakrise und gesellschaftlichen Spaltungen auseinander. Pro Jahr besuchen rund 100.000 Menschen das Open-Air-Spektakel im Donaupark. Das waren die Nachrichten, damit zum Wetter mit Conny Deutsch.
2: Die Regenschauer werden immer weniger. Über Nacht soll es dann überhaupt trocken bleiben im Land. Es kühlt ab auf 16 bis 11 Grad. Morgen wird es wärmer und sonniger. Anfangs noch mit Nebel und Hochnebel, dann setzt sich aber die Sonne durch und scheint für einige Stunden. Bis zu 28 Grad wird es wieder warm morgen. Übermorgen dann noch einmal heiß, bis 32 Grad. Es ist 6:55, ORF Radio Oberösterreich mit dem besten Verkehrsservice im Land. 30 Minuten länger brauchen Sie immer noch auf der B127, der Rohrbacher Straße Richtung Ottensheim bei Puchenau. Grund ist hier eine Baustelle. Eine Viertelstunde länger dauert es auf der Kremstalstraße auf der Umfahrung Traun Richtung Heid. Grund ist hier ein defekter LKW. B1 Wiener Straße Richtung Salzburg zwischen Wels West und Gunskirchen. Hier sind ja Bauarbeiten, die ein bisschen für Stau sorgen. Der Verkehr wird umgeleitet. Richtung Wels ist eine Fahrspur frei. Und Galspacher Straße bei Oberndorf bei Schwannenstadt. Hier gibt es auch Bauarbeiten. Eine Umleitung ist eingerichtet. Die Baustelle dauert noch bis zum 29. August. 4 Tage noch. Gute Fahrt. Kommen Sie gut nach Hause mit Radio Oberösterreich.
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3: Der deutsche Autobauer Volkswagen verkauft nicht genügend Autos und muss jetzt sparen, das hat der Chef von Volkswagen gesagt. Zum Beispiel kann es sein, dass Mitarbeiter entlassen werden. Außerdem könnten manche Werke geschlossen werden. Der Hauptstandort von Volkswagen ist in der Stadt Wolfsburg. Heute war dort eine Betriebsversammlung. Bei einer Betriebsversammlung informiert der Betriebsrat Mitarbeitende über aktuelle Themen. Weitere Betriebsversammlungen sollen in Dresden, Zwickau und Hannover sein. SPÖ-Chef und Vizekanzler Andreas Babler ist gegen ein höheres Pensionsalter. Das hat er gestern in den ORF-Sommergesprächen im Fernsehen gesagt. Derzeit dürfen Männer mit 65 Jahren in Pension gehen. Frauen dürfen ein bisschen früher in Pension gehen. Viele Menschen gehen aber noch früher in Pension. Babler sagt, zuerst muss das geändert werden. Der SPÖ-Chef hat auch gefordert, dass Firmen Menschen über 60 Jahren einen Job geben müssen. Heute ist der Haupttunnel vom Brenner Basistunnel fertig geworden. Der Brenner Basistunnel soll Österreich mit Italien verbinden. Er ist ein sehr großer Tunnel für Züge. Eine Tunnelbohrmaschine hat sich durch viele Steine und Felsen bohren müssen. Der neue Tunnel verbindet die Tiroler Landeshauptstadt Innsbruck mit Franzensfeste. Der Ort Franzensfeste liegt im Gebiet Südtirol in Italien. Ab dem Jahr 2032 sollen die ersten Züge durch den Brenner Basistunnel fahren. Im kommenden Schuljahr werden kleine Schulen in Österreich geschlossen. Es sind Schulen, die nur sehr wenige Schüler besuchen. In der Steiermark werden eine Mittelschule in der Stadt Weiz und zwei Volksschulen geschlossen. In Oberösterreich werden drei Schulen geschlossen. In Salzburg wird die Polytechnische Schule im Ort Neumarkt geschlossen. Das waren die Nachrichten in einfacher Sprache, gelesen von Eva-Maria Fohn, Redaktion Anna Kirchgatterer und Lorenz Lohr.
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In the summertime. Ja, wenn auch der Nebel schon wieder sich niederschlägt im Wetterbericht. Wir feiern ihn noch, den Sommer, und wir feiern die beste Musik in Radio Oberösterreich. Albano und Romina Power jetzt für ihren Feierabend.

Ein Song aus einer anderen Zeit, der heute vermutlich auch anders geschrieben würde, ist bei vielen Songs der Fall. Aus der Zeit gefallen. Top aktuell, gleich die Volksmusik in Radio Oberösterreich. Sandra Ohms ist bereit. Ich darf mich empfehlen für heute. Bis morgen, sagt Conny Deutsch.

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1: Am Mikrofon Eva Liebentritt. Die Neos verteidigen das geplante Klimagesetz gegen Kritik. Darin ist verankert, dass Österreich bis 2040 klimaneutral sein soll. Allerdings, Sanktionen sind nicht vorgesehen und auch eine Standortklausel erlaubt Ausnahmen. Dennoch bezeichnet Neos-Clubobmann Janik Schetti die Einigung als Meilenstein. Niklas Lercher berichtet.
2: Bis 2040 soll Österreich klimaneutral sein. Dieses Datum setzt sich die Regierung im geplanten Klimagesetz. Sanktionen gibt es aber keine, wenn das Ziel verfehlt wird. Deshalb sei es ein zahnloses Gesetz, lauten kritische Stimmen. Neos-Clubchef Janik Schetti hält den vorgesehenen Korrekturmechanismus entgegen. Damit sei die Regierung verpflichtet, zusätzliche Maßnahmen zu ergreifen, wenn Österreich den Zielpfad verlasse.
3: Das ist ein fundamentaler Unterschied zu allem, was bisher war. Das ist echte Verbindlichkeit, endlich gesetzlich geregelt.
2: Schetti verteidigt auch die umstrittene Standortklausel, mit der Klimaschutzmaßnahmen vorübergehend ausgesetzt werden können.
3: Es ist nicht Klimaschutz gegen Wirtschaft, es geht um Klimaschutz mit Hausverstand.
2: Klimaschutz, so der pinke Clubchef, sei etwas, was die Wirtschaft brauche.
1: Israel hat mit der Räumung eines Geländes des UNO-Palästinenser-Hilfswerks UNRWA in Ostjerusalem begonnen. Das Gelände wurde bisher als Ausbildungszentrum genutzt. Israels Ministerpräsident Netanyahu hat die Räumung angewiesen. Die palästinensische Autonomiebehörde sieht einen Verstoß gegen das Völkerrecht. Mit der Kakerlakenbewegung haben zuletzt immer wieder junge Studierende in Indien gegen Missstände im Land protestiert. Unter anderem richten sie sich gegen das Bildungssystem und die Aussichtslosigkeit trotz Studienabschluss. Wie gewalttätig Indiens Polizei bei den Protesten teilweise vorgeht, zeigt jetzt die Menschenrechtsorganisation Amnesty International auf. Mehr von Katharina Wagner.
4: Proteste von indischen Studierenden Ende Juli. Sie verlaufen großteils friedlich. Doch die Menschenrechtsorganisation Amnesty International schreibt jetzt in einem Bericht, Indiens Polizei habe Tränengas, Granaten, Schlagstöcke und Taser eingesetzt und teilweise auch Schrotflinten mit Schrotmunition. Warnung habe es davor keine gegeben. Verletzte berichten von bis zu 30 Wunden, die ihnen am Rücken zugefügt wurden, während sie davonliefen. Indiens Polizei weist die Berichte zurück. Amnesty betont, der Einsatz dieser Waffen würde sowohl internationales Recht als auch indische Vorgaben für die Polizei brechen und keiner der verantwortlichen Polizisten sei zur Rechenschaft gezogen worden.
1: Der deutsch-österreichische Film Every Time ist mit im Rennen um den Oscar als bester internationaler Film. Das ist am Abend bekannt geworden. Deutschland schickt Every Time der österreichischen Regisseurin Sandra Wollner. Erst kürzlich gewann der Film den Hauptpreis beim Sarajevo Filmfestival. Auch in Cannes war er erfolgreich. Das waren die Nachrichten mit Eva Liebentritt. Zum Wetter.
5: Größere Sonnenfenster gibt es jetzt in Vorarlberg. Sonst ist es meist bewölkt und vor allem von Salzburg ostwärts sind auch in den kommenden Stunden noch ein paar Regenschauer unterwegs. Die ziehen über Nacht langsam ab. Morgen überwiegt dann der Sonnenschein. In der Früh können sich in manchen Regionen aber auch Nebelfelder halten, zum Beispiel im Bezirk Rohrbach. Am Nachmittag und Abend kann es stellenweise auch nass oder gewittrig werden, und zwar im Bergland und im Waldviertel. Es wird spürbar wärmer als heute mit 23 bis 30 Grad. So viel zum Wetter von Nathalie Auer.
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Ja, wie ist es euch jetzt gegangen, wie das Stückl angefangen hat? Gerade der Teil, den wir jetzt hören, in Moll. Dur und Moll in der Musik erzeugen Gefühle bei uns und genau das Thema, das schauen wir uns heute genauer an. Dazu gibt es handverlesene Volksmusik. Ich freue mich, dass wir diesen Dienstagabend miteinander verbringen.

Sommernachtswalzer hat der Herbert Pixner sein Stickel genannt, das wir vom Herbert Pixner Projekt jetzt gehört haben. Ein Stickel, das von der Abwechslung von Dur- und Moll-Akkorden lebt. Und diesen Tönen und dem Gefühl des Vermitteln, dem sind wir heute nur auf der Spur. Wir folgen aber auch der Spur des Salzes vom Berg bis in die Saline entlang der ältesten Pipeline der Welt. Jahrhunderte alt ist sie, die Soleleitung zwischen Heustadt und Ebensee. Und wir sind entlang vom neuen Themenweg an der Soleleitung mit einem Historiker unterwegs. Einladungen zu Veranstaltungen haben wir genauso wieder vorbereitet wie Franz Gumpenberger, unseren Heiligen zum Tag. Und dazu eine feine Volksmusik in Dur und Moll, wie zum Beispiel jetzt die Gruppe Seitensprung mit dem Süddeutschen.

0: in Dur und Moll sind wir heute unterwegs, quer auf unserer Sendung, jetzt mit der Alstern-Klarinettenmusik und dem Schottenwalzer vom David Lehner. Aber wir sind bei uns auch im Land unterwegs.
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0: Und genauer gesagt, unterwegs im Salzkammergut zwischen Hallstatt und Ebensee, entlang vom technischen Meisterwerk, entlang der ältesten Pipeline der Welt, der Sohleleitung. Seit dem Jahr 1599 fließt zwischen Hallstatt und Ebensee wertvolle Sohle, also flüssiges Salz, auf einer Länge von 30 Kilometern. Heute kann man diese jahrhundertealte Geschichte erwandern auf einem neuen Themenweg, den unter anderem der Bad Gäuserer Historiker Michael Kurz mitgestaltet hat.
3: Man muss einfach der heutigen Generation erzählen, was die interessante Geschichte dahinter war. Nämlich, dass man damals in Hallstatt zu wenig Holz hatte, so um 1600 herum. Und deshalb dann auf die Idee gekommen ist, eine Pipeline zu bauen von Hallstatt Richtung Ebensee, also über 30 Kilometer. Und dann diese Sohle, die in Hallstatt gewonnen wurde, mit diesem Sohleleitungsweg nach Ebensee gebracht hat, wo es genug Holz gegeben hat. Eine Ingenieurleistung ersten Ranges.
0: Ja, und knapp vor dem Ortszentrum von Bad Gäusern im Ortsteil Eck erreicht man eine historische Sohlestube, heute ein kleines Museum. Solche Sohlestuben, die es alle ein paar Kilometer gegeben hat, sind wichtig gewesen.
3: Da sieht man, wie diese zwei Rohrleitungen, diese zwei Stränge da hereinkommen. Seit 1750 nach dem Brand von Hallstatt gibt es ja zwei Rohrleitungen. Und da hat man alle paar Kilometer hat man geschaut, ob die Sohle noch grädig war, das heißt, ob genug Salz in der Sohle noch drin ist und vor allem auch die Temperatur. Um 1800 hat es viele kalte Winter gegeben, das heißt, man hat dann die Sohle immer wieder erwärmt und nachgeheizt.
0: Ja, und ursprünglich ist die Leitung ja aus Holz gewesen, heute aus Kunststoff und sie transportiert 320 Kilo Salz pro Kubikmeter. Die Sohleleitung ist ein ganz besonderes Industriedenkmal und basiert mit technischen Neuerungen

0: Brückenüberführung mit Steingemauerte, die wurden alle denkmalgeschützt. Und somit ist die Saline verantwortlich für die Instandhaltung dieser historischen Gebäude. Und einige Sohlestuben werden auch für die Betriebszwecke bis heute genutzt.
1: Und der neue Themenweg an der Sohleleitung wird schon Schautafeln und QR-Codes begleitet. Details zur Route findet man auch in einer historisch fundierten Broschüre. So wird die Wanderung mit jedem Schritt zu einer Zeitreise durch die reiche Geschichte des weißen Goldes, unserem Salz.
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Den Bruno Dvorischen haben wir gehört von der Kerschbaum Zittermusi aus Bayern gespielt, ursprünglich aber ein Stickel aus dem Salzburger Bongau. Und davor waren wir musikalisch in Kärnten zu Gast beim Gurktaler Viergesang mit dem Liebeslied Lei an die. Und damit ist halb 8 geworden, Zeit für Blasmusik in gesungen und gespielt. Wir hören heute die Militärmusik Oberösterreich unter der Leitung von Gernot Heidegger mit dem Marsch Gebirgsimpressionen von David Lehner.

Ein interessantes Stickel gespielt von der Gruppe Max Josef, der Verano-Walzer wohltuend oder vielleicht auch nicht. Ja, warum wirkt manche Musik wohltuend auf uns und andere nicht? Manche Klänge erzeugen wohlige Geborgenheit, andere wieder Unruhe, manche Freude und wieder andere Spannung. Der Musiktheoretiker Bernd Willimek ist davon überzeugt, dass es eine Strebetenztheorie gibt. Das heißt, manche Leittöne oder Vorhalte, die noch am auflösenden Akkord streben, sind für die emotionale Empfindung verantwortlich von uns Menschen. Das musikalische Gefühl von dem Menschen sagt einem dann, wie der Ton weiterklingen soll. Erfüllt sie das, wird das als angenehm empfunden. Die Wirkung der sogenannten Strebetenztheorie ist sogar wissenschaftlich durch Studien belegt worden. Ob Musik fröhlich oder traurig klingt, dafür sind zwei Tongeschlechter verantwortlich, eben Dur und Moll. Aber wieso klingt Dur eigentlich fröhlich? Erklärt wird es wiederum durch diese Strebetenztheorie. Bei Dur möchte man weniger verändern, also zeigt sich der Körper mit dem, was er klingt, einverstanden. Und es wird als angenehm, fröhlich empfunden. Bei einem Moll-Akkord werden Spannungen spürbar. Ein Moll-Akkord ist ein mollgetrübter Dur-Akkord, heißt es. Und so war er wieder das Bestreben nach Dur. Die Empfindung ist damit also nicht ganz einverstanden und so wird Moll als unstimmiger, getrübt und gedrückt.

Der Seufzer, Walzer ist es gewesen, aus der Handschrift von Michael Jax. Die Dassilo-Musikanten haben wir gehört. Ebenso ein Stück, das von der Abwechslung von Dur und Moll lebt. Ja, musikalische Harmonien haben also unterschiedliche Wirkung auf uns Menschen. Und gerade in der Volksmusik gibt es ja auch etliche Stickeln, wo die vierte Stufe verwendet wird, die sogenannte Subdominante. Die Musiktheoretiker sagen dazu, dass die vierte Stufe von einer Tonleiter ein sehr erwärmendes, freudiges und gelöstes Gefühl entwickelt. Es ist ein Moment der Unbekümmertheit, der da spürbar wird. Und man kann das auch oft nachvollziehen, es gibt ja etliche Volksmusikstickeln, wo gerade so ein schwebendes Gefühl oft gerade im Trio entsteht, bedingt eben durch den Einsatz von der vierten Stufe. Hören wir jetzt da ein gutes Beispiel dafür. Es ist der 89er Walzer von der Geigenmusik Kiesenhofer, allerdings noch mit einem Jodler voraus.

Ein melancholisches Lied wirst du und Moll, was aus der Feder vom Hartl Christian aus der Steiermark sein Innerberger Dreigesang haben wir gehört mit Nun nicht alles verkehrt. Und bis auf die 8 Nachrichten zu, wir begleiten uns jetzt noch die Wann's passt Musi mit dem Walzer, der tut gut. Und auch nach den Nachrichten wird's gut tun, wenn wir wieder fein ausgesucht schöne Volksmusik losen dürfen und das gemeinsam.

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1: Am Mikrofon Eva Liebentritt. 2 Monate vor den US-Kongresswahlen hat der oberste Gerichtshof Präsident Trump einen Etappensieg beim Ringen um die Briefwahl beschert. Der Supreme Court hat das Urteil eines Bundesgerichts aufgehoben, das ein entsprechendes Dekret des US-Präsidenten blockiert hatte. Berichtet David Kriegleder.
2: Donald Trump hat die Briefwahl für seine Wahlniederlage gegen Joe Biden im Jahr 2020 verantwortlich gemacht. Bis heute spricht er von massivem Betrug, obwohl die Briefwahl bis dahin von demokratischen und republikanischen Wählern gleichermaßen genutzt wurde. Im März hat Trump das Wählen per Brief mittels Verordnung erschwert. Das soll nunmehr jenen gestattet sein, die auf neuen Staatsbürgerschaftslisten stehen. Demokratische Staaten klagten dagegen. Das Bundesgericht Massachusetts blockierte die Verordnung. Doch das war nicht rechtens, urteilt jetzt das US-Höchstgericht, ohne jedoch in der Sache selbst zu entscheiden. Damit kann Trump seinen Briefwahlfeldzug vorerst fortsetzen. Doch weitere Klagen könnten folgen und damit Änderungen so knapp vor den Kongresswahlen verhindern.
1: Kanzleramtsministerin Claudia Bauer von der ÖVP will die Bundesjugendförderung für die freiheitliche Jugend prüfen. Anlass ist ein Bericht des Standard, wonach Geld von der FPÖ-Jugendorganisation an einen Ableger der rechtsextremen Identitären geflossen sein könnte. Der Obmann der freiheitlichen Jugend, Maximilian Weinzierl, weist die Vorwürfe zurück. ÖVP, SPÖ, NEOS und Grüne zeigen sich empört. Der Verein gegen Tierfabriken hat erneut Anzeige gegen einen Mastbetrieb im Bezirk St. Pölten erstattet. Laut VGT geht es um verhungernde Tiere und Gewalt. Es sei bereits die 4. Anzeige gegen das Unternehmen. Die Aktivistinnen und Aktivisten fordern ein Durchschreiten der Behörden und eine endgültige Schließung des Betriebs. Die Bezirkshauptmannschaft verweist auf engmaschige Kontrollen und eingeleitete Verwaltungsstrafverfahren. Letzte Chance heute für Österreichs Fußballmeister LASK auf den Einzug in die Millionenliga Champions League. Die Linzer müssten allerdings in einer Stunde daheim in Linz gegen Celtic Glasgow ein 0:3 aus dem Hinspiel aufholen. Sportreporter Daniel Kulowitz.
3: LASK-Erfolgstrainer Didi Kübauer ist grundsätzlich ein optimistischer Mensch, aber die 0:3-Hypothek aus dem Hinspiel lässt ihn doch auch realistisch bleiben.
4: Es muss unser Ziel sein, einfach das Tor zu erzielen, und es reicht doch noch immer nicht, wenn wir das eine Tor erzielen. Wir brauchen ja noch 2 weitere, aber aufgeben werden wir definitiv nicht.
3: Etwas zuversichtlicher LASK-Stürmer Samuel Edeniran, auch wenn er im Hinspiel einige Chancen liegen hat lassen. Wir glauben an das Fußballwunder.
5: 100%, I definitely do believe in miracles. Anything can happen, anything is possible.
3: Alles kann passieren, sagt der US-Stürmer der Linzer. Einen 3-Tore-Rückstand hat ein österreichischer Club allerdings erst 2-mal in der Geschichte aufholen können. In den 50er und 80er Jahren ist das jeweils Rapid einmal gelungen. Ankick in Linz heute 21 Uhr, 16.500 Karten sind weg. Im Fall einer Niederlage bliebe als Trostpflaster für den LASK noch die Europa-League-Gruppenphase.
1: Und das waren die Nachrichten mit Eva Liebentritz. Zum Wetter.
6: Frisch geht der Tag zu Ende. In den Landeshauptstädten hat es im Moment zwischen nur 17 Grad in Salzburg und 22 Grad in Graz. Außerdem sind auch in den kommenden Stunden noch besonders von Salzburg ostwärts ein paar Schauer unterwegs. Morgen gibt es dann mehr Sonnenschein, ein paar Nebel- und Wolkenfelder sind aber auch dabei. Außerdem können sich am Nachmittag und Abend auch einzelne Schauer und Gewitter bilden, und zwar in den Alpen und im Waldviertel. Noch zu den Temperaturen, die erreichen morgen 23 bis 30 Grad. So viel zum Wetter von Nathalie Auer.
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7: 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Bekannte Melodien der Gebrüder Schrammel. Wien bleibt Wien. Die Urnermusi Hermer zum Auftakt von unserer zweiten Stunde, die wieder handverlesene Volksmusik für euch bereithält. Ich wünsche dazu eine ganz feine Zeit.

0: Melodien geprägt von Dur und Moll ziehen sie heute durch unsere Volksmusiksendung. Aber wir möchten heute natürlich auch unseren Musikwunsch erfüllen.
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0: Wer einen Musikwunsch hat aus den Bereichen alpenländische Volksmusik oder Blasmusik, einfach auf unserer Homepage unter ooe.orf.at das Online-Formular ausfüllen, den Musikwunsch äußern und sie dank freien Wammern im Radio Herz. Das hat auch die Leopoldine Springer aus Geiersberg gemacht, eine unserer Stammhörerinnen. Sie wünscht sie heute die Margretsmusik aus der Steiermark mit der Brücker Franzé, Gruß aus den Bergen. Ich darf viel Freude damit wünschen.

Am Leitentone Junior Junior ist einmal eingefallen der Kaisermarsch, gespielt von der Wenger Bachmusik, wo lauter junge, gute Musikanten mit beieinander sind aus Salzburg und Bayern. Allesamt aus Familienhaus, wo auch schon die Eltern hervorragende Volksmusikanten gewesen sind, wie zum Beispiel beim Kleber Philipp, der nicht nur ein ausgezeichneter Bassgeiger ist, sondern der auch noch dazu ein ganz besonderes Handwerk ausübt, nämlich die Federkielstickerei. Von seinem Vater übernommen arbeitet er in seiner Werkstatt mit diesem ganz besonderen Werkstoff. Pfauenfederkiele werden auf eine ganz besondere Weise gespalten und in feine Fäden geteilt. Damit lassen sie dann Gürtel, Ranzen, Taschen und weitere Accessoires zu Lederhosen oder Dirndlgewand kunstvoll verzieren. Und so ein Federkiel-Lederstück, das kann bei guter Pflege oft 200 Jahre und mehr halten. Das Handwerk ist heute schon sehr selten geworden und steht übrigens auch seit dem Jahr 2019 auf der Liste der immateriellen Kulturgüter der UNESCO.

0: In Gottes Namen.
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2: Wenn wir heute in der Ferienzeit vom Tagesheiligen Josef von Calasanz reden, so hat es mit der Schuld zu tun, weil dem Heiligen ist das Schulwesen ganz besonders am Herzen gelegen. Josef ist 1556 im Bergschloss Calasanz in Nordspanien als Sohn des Statthalters von Peralta zur Welt gekommen. Als der Doktor der Theologie hat Josef die Priesterweihe empfangen und sein Erbe verschenkt und er ist nach Rom übersiedelt. Die vielen verwahrlosten, obdachlosen Kinder, deren Eltern an Seuchensturm sind, haben den Priester in der großen Stadt erschüttert. Und so hat er zuerst für Kinder in der Sakristei Unterricht gegeben, dann im Pfarrhof und er hat dann eine Volksschule gegründet. Und bald sind in seine Schule über 1000 Kinder zum Unterricht gekommen. Mit seinen Gefährten hat Josef ein Leben in Gemeinschaft geführt und hat die Genossenschaft der Regularkleriker von der frommen Schule, kurz die Piaristen, gegründet. Papst Gregor der 15. hat die Gemeinschaft zum Ohren mit feierlichen Gelübden erhoben. Neben Erfolgen hat der Ohren aufgrund von Intrigen eine große Krise miterlebt. Er ist praktisch aufgelöst worden. Aber er ist wieder entstanden. Zur Zeit des Todes von Calasanz 1648 haben bereits ca. 2000 römische Kinder die Piaristenschule besucht. In Österreich gibt es 4 Standorte dieses Ordens. Zwei in Wern, einen in Krems und einen in Horn.

Eine musikalische Rundreise quer durch den Alpenraum haben wir jetzt gemacht. Zuerst sind wir in Tirol zu Gast gewesen bei der Stubaier Freitagsmusik und dem Stickel Blaue Eiglern. Dann haben wir die Alpenlandler Musikanten gehört. Das ist eine bunte Mischung an Musikanten von Südtirol über Tirol, Salzburg, Bayern, Oberösterreich und so weiter. Dann der Haushammer Bergwachtgesang aus Bayern hat jetzt das Liebeslied gesungen. Und jetzt schauen wir wiederum nach Südtirol zur Gruppe Brunverdi. Brunverdi setzt sich zusammen aus den Heimatorten der Musikanten. Die Steffi Unterberger ist in Bruneck daheim und die Ballhubers, der Florin und die Michi, die sind in Verdings daheim. Und wir hören von der Gruppe Brunverdi im Trio jetzt die Stickel im siebten Himmel.

0: Aus vollem Herzen hat jetzt nur bei die Kaisermusikanten geheißen.
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0: Wochenteil im Strudengau heißt es morgen auf die Nacht. Mit einem Musikantentreffen am Stadtplatz mitten in Grein beginne es um 18 Uhr. Am Freitag wird herzlich eingeladen zu Volksmusik am Sumerauer Hof nach St. Florian bei Linz zum Volksmusikabend, den wir auch mit ORF Radio Oberösterreich aufzeichnen werden. Mit dabei der Duschelhofgesang, die Volksmusikkombo, die Feierfischmusi und die Gruppe Eingespielt. Ich freue mich, dass ich durchs Programm begleiten darf. Und am Samstag wird der Haslacher Kirchturm wieder zum Klangturm. Volksmusikgruppen lassen die alten Mauern wieder erklingen. Mit dabei die Hausbergmusi, die Familienmusik Rina, der Dreigesang Vokalea und das Flügelhorn-Duo Marder Kreiner.
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Der wunderbare Grenzlandchor Arnoldstein, den es ja seit ein paar Monaten nicht mehr gibt, ist es jetzt gewesen. Im Herzen brennt leise ein feierlicher Liebeslied, haben wir jetzt gehört. Und damit ist für mich wieder Zeit geworden zum Vierten. Ich sage nur danke der Kathi Maurer, die die Musik für uns ausgesucht hat. Ausspielen lassen wir uns jetzt noch von der Banzl-Musik und dem Stickel In deine Augen. Sandra Ohms wünscht einen schönen Abend und denkst dran, Stunden, in denen der Unsinn waltet, sind viel seltener, als man glaubt.

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1: Am Mikrofon Eva Liebentritz. Die US-Country-Legende Dolly Parton ist tot. Sie ist heute im Alter von 80 Jahren gestorben, wie ihre Familie vor kurzem mitteilte. Dolly Parton ist mit Hits wie Jolene und I Will Always Love You weltberühmt geworden. Über 3000 Songs hat sie geschrieben, auch für Stars wie Whitney Houston. 100 Millionen Alben hat sie in ihrer gut 6 Jahrzehnte dauernden Karriere verkauft. 11 Grammys und 3 Emmys hat sie gewonnen. David Baldinger mit einem Nachruf über die Queen der Country-Musik.
2: Eine Frau, die ihre Rivalin anfleht, die Finger von ihrem Mann zu lassen. 1973 wurde Jolene für Dolly Parton zu ihrem größten Hit.
3: Jolene, Jolene, Jolene, Jolene. Please don't take him just because you can.
4: Well, I wanted to sing, because I could write songs and I could play. And I just wanted to get out in the world.
2: Sie wusste schon immer, was sie wollte. Singen, Lieder schreiben, schauspielen. 3000 Songs wurden es, darunter viele erfolgreiche Duette, wie hier mit Kenny Rogers.
5: Islands in the stream, that is what we are.
2: Dolly Partons quirlige Frohnatur bleibt in ihrer Musik erhalten.
1: Volkswagen-Chef Oliver Blume stößt mit seinem Umbauplan für Europas größten Autobauer auf massiven Protest der Beschäftigten. Heute hat es eine Betriebsversammlung am Stammwerk in Wolfsburg gegeben. Laut Teilnehmern haben die mehr als 10.000 VW-Beschäftigten auf die Rede von Blume mit Pfiffen reagiert. Der VW-Chef hat einmal mehr erklärt, dass VW unter großem Druck von US-Zöllen, geopolitischen Risiken und neuen Rivalen Kosten senken und schlanker werden müsse. In Griechenland sind innerhalb von wenigen Stunden 39 Wald- und Buschbrände ausgebrochen. Laut Feuerwehr tobt der schwerste Brand auf der Insel Salamis vor Athen. Dort befindet sich der größte Stützpunkt der griechischen Kriegsmarine. Die Anlage sei aber nicht gefährdet, heißt es von den Behörden. Wegen der andauernden Trockenheit ist die Waldbrandgefahr in weiten Teilen Griechenlands hoch. Die Frauen der Wiener Austria müssen sich im Fußball-Champions-League-Qualifikationshinspiel Brann-Bergen geschlagen geben. Sie verlieren auswärts mit 1:2. Christoph Ott.
6: Die norwegischen Meisterinnen werden damit ihrer Favoritenrolle gerecht. In der 22. Minute sorgt Nea Lechtoller mit einem direkten verwandelten Eckball für die Führung. Die Austrianerinnen, die in der ersten Hälfte gut mithalten können und sogar ein leichtes Chancenplus haben, erzielen nur 4 Minuten später den Ausgleich durch Elisa Pfattner. In der zweiten Hälfte sorgt dann Lauren Davidson mit dem Nachschuss nach einem gehaltenen Elfmeter für den 2:1 Endstand. Die österreichischen Doublegewinnerinnen haben auch Pech mit den Entscheidungen der rumänischen Schiedsrichterin, die ein Handspiel von Brann nicht gesehen und damit nicht geahndet hat und so den Wienerinnen einen Elfmeter verwehrt. Das Rückspiel um den Einzug in die Champions-League-Ligaphase steigt dann in einer Woche in Wien.
1: Das waren die Nachrichten mit Eva Liebentritt. Zum Wetter.
7: Noch sind besonders östlich von Salzburg ein paar Regenschauer unterwegs. Die werden über Nacht aber immer seltener und es kühlt auf 18 bis 10 Grad ab. Ab morgen wird es dann von Tag zu Tag wärmer. Bis zum Nachmittag steigen die Temperaturen auf 23 bis 30 Grad. Dazu gibt es morgen eine freundliche Mischung aus Sonnenschein und ein paar Wolken. Frühnebelfelder sind stellenweise aber auch dabei, zum Beispiel im Murtal. Und am Nachmittag und Abend tauchen in den Alpen und im Waldviertel einzelne Schauer oder Gewitter auf. So viel zum Wetter von Nathalie Auer.
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1: Herzlich willkommen zum Nachtjournal. Das sind einige der Themen heute. Der Zollstreit zwischen den USA und Kanada geht in die nächste Runde. Jetzt kündigt Kanada Vergeltungszölle an. Breite Kritik gibt es nach der Forderung von SPÖ-Chef Babler zur Abschaffung des Finanzierungsfonds für private Krankenanstalten und US-Country-Conny Dolly Parton ist tot. Das Wetter morgen wird sonnig und warm. Aus dem Journalstudio begrüßt sie Eva Liebentritt. Der Zollstreit zwischen Kanada und den USA eskaliert weiter. Am Wochenende haben die USA Zölle von 50% auf kanadische Waren verhängt. Die kanadische Regierung hat jetzt Gegenzölle auf den Tisch gelegt. Barbara Tschandl berichtet.
2: Kanada werde Gegenzölle von bis zu 50% auf Importe aus den USA im Wert von rund 28 Milliarden Dollar erheben. Das sagt heute der kanadische Finanzminister François-Philippe Champagne. Gelten sollen diese ab 8. September.
3: Es geht um Fairness, um Wettbewerbsfähigkeit und darum, kanadische Arbeitnehmer und Unternehmen zu unterstützen.
2: So der Finanzminister. Die 50-prozentigen Zölle betreffen Stahl, Aluminium, Möbel oder auch Bekleidung. 25% gelten für Käse und Haushaltsgeräte, während die 15-prozentigen Zölle etwa auf Elektronik erhoben werden. Seit dem Scheitern der Handelsgespräche zwischen den Nachbarländern Ende vergangener Woche eskaliert der Zollstreit immer weiter. Die USA haben zuvor Zölle von bis zu 50% auf kanadische Waren verhängt, darunter etwa Hockeyschläger, Möbel, Honig und Wein.
1: Der VW-Konzern ist in der Krise. Diese Woche finden daher beim deutschen Autohersteller mehrere Betriebsversammlungen statt. Den Anfang hat heute die VW-Zentrale in Wolfsburg gemacht. Tausende Beschäftigte zittern um ihre Jobs. Aus Berlin berichtet Maria Knips-Witting.
4: Mehr als 10.000 Beschäftigte sind zur Betriebsversammlung in Wolfsburg gekommen. Abgeschottet von der Öffentlichkeit stellt sich ihnen Konzernchef Oliver Blume. Während seiner Rede soll es Pfiffe gegeben haben, berichten Teilnehmer. Viele hätten auch Protestschilder mitgebracht. Die Verunsicherung in der Belegschaft ist groß.
5: Also man weiß nicht, was passiert.
4: Bis zu 50.000 Stellen könnten in den nächsten 4 Jahren alleine in Deutschland abgebaut werden. Die Mitarbeiter hätten Verständnis für die schwierige wirtschaftliche Lage, so Betriebsratsvorsitzende Daniela Cavallo.
6: Aber eins ist klar, das kann nicht gegen die Belegschaft passieren, sondern wir müssen gemeinsam Lösungen finden.
4: Zuletzt hat Konzernchef Blume auch die Schließung von bis zu 4 Werken in den Raum gestellt. Jetzt betont er aber, das könne nur die allerletzte Lösung sein.
1: Nach Österreich jetzt. Dass SPÖ-Chef Andreas Babler den Finanzierungsfonds für private Krankenanstalten, kurz PRIKRAF, abschaffen will, sorgt für Aufsehen. Kritik an Bablers Aussagen kommt heute von vielen Seiten, wie Peter Daser berichtet.
7: Die Kritik von Vizekanzler und SPÖ-Chef Andreas Babler am Fonds für die Privatspitäler ist grundsätzlich. Im ORF-Sommergespräch sagte er,
8: das Geld, das wir beispielsweise, für mich unerklärlich, über 200 Millionen pro Jahr in die privaten Krankenanstalten schicken, wo wir unter anderem auch die Schönheitsoperationen der Superreichsten finanzieren.
7: ÖVP und FPÖ sind skeptisch gegenüber einer Abschaffung des PRIKRAF und warnen vor einer Verschlechterung der Gesundheitsversorgung. Die Neos und die Grünen warnen angesichts der Darstellung Bablers über Schönheitsoperationen für Superreiche auf Kosten der Allgemeinheit vor Populismus. Laut dem Verband der Privatspitäler würden nur medizinisch notwendige Leistungen aus dem Fonds bezahlt und keine Schönheitsoperationen.
1: Die Zahl der Morde in Österreich ist über die letzten Jahrzehnte deutlich gesunken. Eine neue Langzeitstudie zeigt gleichzeitig aber eine Verschiebung. Bei Männern ist der Rückgang stärker als bei Frauen. Mehr von Anna Bellamini.
9: Das Geschlechterverhältnis war jahrelang 1:1, also Männer wurden genauso häufig ermordet wie Frauen. Doch das hat sich laut Studienautor Rainer Leudl von der FH Joanneum verändert.
10: Wir haben aber für die letzten 20 Jahre etwas mehr weibliche Getötete als männliche Getötete.
9: 60% der weiblichen Mordopfer werden zu Hause getötet. In welcher Beziehung sie zum Täter gestanden haben, lässt sich allein aus der Todesursachenstatistik nicht ableiten. Vor allem aber sind Frauen über 65 Jahre betroffen. Laut Christina Rietzler vom Gewaltschutzzentrum in Salzburg ist es notwendig, Gewaltbetroffene früh und niederschwellig zu erreichen.
11: Bei Hausärzten in Krankenhäusern ist ganz wichtig, dass Menschen sensibilisiert sind auf diese Gewaltformen, dass diese Menschen sich auch trauen, Betroffene anzusprechen und dann gut weiterzuvermitteln.
9: Grundsätzlich zählt Österreich, was die Mordrate betrifft, zu den sichersten Ländern der Welt. Jährlich werden im Durchschnitt etwa 77 Menschen ermordet.
1: Die US-Country-Legende Dolly Parton ist tot. Sie ist heute im Alter von 80 Jahren gestorben. Das hat ihre Familie am Abend bekannt gegeben. Dolly Parton ist mit Hits wie Jolene und I Will Always Love You weltberühmt geworden. Über 3000 Songs hat sie geschrieben, 100 Millionen Alben verkauft, 11 Grammys und 3 Emmys gewonnen. David Baldinger mit einem Nachruf über die Königin der Country-Musik.
12: Eine Frau, die ihre Rivalin anfleht, die Finger von ihrem Mann zu lassen. 1973 wurde Jolene für Dolly Parton zu ihrem größten Hit.
13: Jolene, Jolene, Jolene, Jolene. Please don't take him just because you can.
14: Well, I wanted to sing, because I could write songs and I could play. And I just wanted to get out in the world.
12: Sie wusste schon immer, was sie wollte. Singen, Lieder schreiben, schauspielen. 3000 Songs wurden es, darunter viele erfolgreiche Duette, wie hier mit Kenny Rogers.
15: Islands in the stream, that is what we are.
12: Dolly Partons quirlige Frohnatur bleibt in ihrer Musik erhalten.
1: Und jetzt zum Sport. Der LASK spielt gerade in Linz das Playoff-Rückspiel um den Einzug in die Champions League gegen Celtic Glasgow. Und wir schalten jetzt live ins Stadion zu unserem Reporter Dennis Bankowski.
16: Ja, großer Jubel hier zu Beginn der zweiten Hälfte. Der LASK ist soeben mit 2:1 in Führung gegangen. Torschütze Robert Ljubicic. Was ist davor in Hälfte 1 passiert? Der bittere Rückstand für den LASK. Glasgow geht mit 1:0 in Führung nach einem abgefälschten Schuss. Dann aber Moses Uso 1:1 und jetzt 2:1. Zwei Tore wird es noch brauchen für dieses Wunder, um das 0:3 aus dem Hinspiel in Glasgow aufzuholen. Was ist sonst noch passiert an diesem heutigen Sportdienstag? Die Frauen der Wiener Austria müssen sich im Fußball Champions League Quali-Hinspiel Brannbergen auswärts mit 1:2 geschlagen geben. Im Radsport kommt Felix Gall bei der vierten Etappe der Vuelta als Dritter hinter dem slowenischen Gesamtführenden Tadej Pogacar und Jano Vida aus Belgien ins Ziel. In der Gesamtwertung liegt der Osttiroler nun auf Platz 7. Galls Teamkollege Gregor Mühlberger wird heute Zehnter. Bei der Volleyball-EM verlieren die Österreicherinnen gegen Griechenland mit 1:3. Ja, und hier in Linz auf der Google, da hoffen alle noch auf das Wunder. Zwei Tore des LASK gegen Celtic Glasgow.
1: Danke, Dennis Bankowski. Und jetzt sagt uns noch Nathalie Auer, wie das Wetter wird.
9: Regenschauer gibt es mittlerweile nur noch wenige. Vor kurzem hat es zum Beispiel in Bad Deutsch-Altenburg und in Windischkarsten geregnet. Bis morgen früh ziehen die Schauer dann ab und außerdem wird es sehr frisch. Die Temperaturen sinken auf nur 18 bis 10 Grad. Morgen legen die Temperaturen ordentlich zu. Spätsommerliche 23 bis 30 Grad hat es am Nachmittag. Dazu gibt es eine freundliche Mischung aus Sonnenschein und ein paar Wolken. Frühnebelfelder sind stellenweise aber auch dabei und im Bergland und im Waldviertel bilden sich ab Mittag einzelne Schauer oder Gewitter.
1: Und das war das Nachtjournal mit Eva Liebentritt.
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1: Am Mikrofon Eva Liebentritt. Die USA streichen Syrien nach 47 Jahren von ihrer Liste der staatlichen Unterstützer des Terrorismus. Washington will Damaskus nach dem Sturz von Diktator Assad weiter an sich binden. Paul Huema berichtet.
2: Syrien schüttelt eine schwere Last ab und schließt ein schmerzhaftes Kapitel seiner Vergangenheit, sagt Präsident Ahmed al-Sharaa und spricht von einem Neuanfang. Seit 1979 stand Syrien auf der US-Liste der staatlichen Unterstützer des Terrorismus. Jetzt ist das Land gestrichen. Washington würdigt damit den Kurs der neuen Führung in Damaskus, sich vom internationalen Terrorismus zu distanzieren, heißt es. Für Syrien ist das mehr als Symbolik. Die Einstufung erschwerte Handel, Investitionen und Geschäfte mit internationalen Banken. Jetzt soll der Weg für Unternehmen und neues Kapital wieder frei werden, ein wichtiger Schritt für den Wiederaufbau. Doch Washington verfolgt damit auch eigene Interessen. Die USA wollen Syrien enger an sich binden und verhindern, dass Damaskus wieder in die Umlaufbahn Russlands oder Chinas gerät.
1: Die Weltwirtschaft hat den durch den Iran-Krieg ausgelösten Energieschock offenbar besser überstanden als befürchtet. Das geht aus einer aktuellen Einschätzung des Internationalen Währungsfonds hervor. Gründe seien unter anderem der Rückgriff auf Öl- und Gasreserven, eine höhere Energieproduktion außerhalb der Golfregion und eine geringere Nachfrage. In Langenlois in Niederösterreich sind heute die Wracks der zwei kleinen Flugzeuge geborgen worden, die gestern abgestürzt sind. Die beiden Piloten sind dabei ums Leben gekommen. Ein Sachverständiger soll jetzt klären, warum die beiden Flugzeuge in der Luft zusammengestoßen sind. Jürgen Winterleitner berichtet.
3: Personen, die mit dem Flugbetrieb am Flugplatz Gneixendorf vertraut sind, sagen heute gegenüber dem ORF-Radio, beim Flugplatz handle es sich um einen sogenannten unkontrollierten Luftraum. Flüge müssen beim Betriebsleiter angemeldet werden. Er ist auch per eigener Flugplatzfunkfrequenz mit den Piloten verbunden. Starts und Flüge werden aber nach eigenem Ermessen auf Verantwortung der Piloten durchgeführt. Geflogen wird auf Sicht. Vermutet wird, dass es zum Zusammenstoß gekommen ist, weil sich ein Flugzeug im toten Winkel des anderen befunden hat. Die beiden Kleinflugzeuge sind gestern Vormittag in der Luft zusammengestoßen und abgestürzt. Ein 36-Jähriger und ein 70-Jähriger sind dabei ums Leben gekommen. Die Ermittlungen zu den Hintergründen laufen. Eine Obduktion ist angeordnet worden.
1: Brasilien hat gegen den TikTok-Betreiber ByteDance eine Strafe von umgerechnet rund 25 Millionen Euro verhängt. Die Datenschutzbehörde wirft dem Unternehmen vor, Daten von Kindern und Jugendlichen ohne ausreichende rechtliche Grundlage verarbeitet zu haben. ByteDance muss außerdem die Daten löschen und den Schutz Minderjähriger verbessern. Das waren die Nachrichten mit Eva Liebentritt. Zum Wetter.
4: Bis zu 28 Grad sind es heute in Zwerndorf in Niederösterreich geworden. Mittlerweile hat es hier auf nur 19 Grad abgekühlt. Und bis morgen früh sinken die Temperaturen noch weiter auf 18 bis 10 Grad. Außerdem klingen die wenigen Regenschauer, die es jetzt noch gibt, bald ab. Morgen überwiegt dann der Sonnenschein. In der Früh starten wir stellenweise aber noch nebelig in den Tag. Und am Nachmittag und Abend bilden sich im Bergland vereinzelt Schauer oder Gewitter. Es wird spürbar wärmer als heute mit 23 bis 30 Grad. So viel zum Wetter von Nathalie Auer.
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1: Heute ist Mittwoch, der 26. August. Im Nachrichtenstudio ist Eva Liebentritt. Mädchen mit Migrationshintergrund in Österreich wachsen oft mit Rollenbildern ihrer Eltern auf, was zu Konflikten führen kann. Damit Pädagogen und Pädagoginnen wissen, wie sie damit umgehen sollen, wird jetzt in Schulen ein Handbuch mit Handelsempfehlungen ausgegeben. Mehr von Saskia Fehnenboss.
2: Lehrkräfte könnten Herausforderungen, mit denen vor allem Mädchen mit Migrationshintergrund konfrontiert sind, oft besonders früh erkennen, erklärt Mario Bugel-Havlis, Direktor der Mittelschule Josef Enzleinplatz in Wien Favoriten.
3: Sie sehen, wenn sich ein Mädchen zurückzieht, wenn die Leistung eines Mädchens abfällt. Und wichtig ist, da nicht gleich zu urteilen, sondern genau hinzusehen.
2: Es gehe darum, gerade diesen Mädchen, die mit Erwartungen von Familie und sozialem Umfeld aufwachsen, in der Schule eine Perspektive zu geben für Integration. Ministerin Claudia Bauer, ÖVP, ist klar.
4: Jedes der 800.000 Mädchen in Österreich, egal ob mit oder ohne Migrationshintergrund, hat das Recht, in Österreich frei und selbstbestimmt aufwachsen zu können.
2: Selbstbestimmung beginnt damit, dass Mädchen ihre Möglichkeiten und Rechte kennen und auch wissen, wo man sich hinwenden kann, wenn man Schutz sucht.
1: Der syrische Kurdenführer Maslum Abdi hat die Auflösung der kurdisch dominierten demokratischen Kräfte Syriens verkündet. Die SDF sollen in den syrischen Staatsapparat integriert werden. Die Auflösung folgt auf ein Abkommen mit der syrischen Übergangsregierung. Die kurdischen Kämpfer hatten seit Beginn des Bürgerkriegs 2011 im Norden Syriens eine Selbstverwaltung aufgebaut. In Kärnten ist ein mutmaßlicher Todeslenker ausgeforscht worden. Der Mann soll in Klobasnitz einen 20-jährigen Fußgänger überfahren und getötet haben und anschließend Fahrerflucht begangen haben. Gerd Petscher berichtet.
5: Die Polizei hat in den letzten zwei Wochen nach dem tödlichen Unfall zahlreiche Fahrzeuge überprüft. Die Ermittler sind dabei auch auf ein Feuerwehrauto gestoßen, das zwar nicht beschädigt war, aber es wurden nach genauen Untersuchungen an der Unterseite menschliches Gewebe entdeckt. Der Pensionist, der das Fahrzeug gelenkt hatte, wurde ausgeforscht, hat zwar zuerst geleugnet, mit dem Unfall im Bezirk Völkermarkt etwas zu tun zu haben, später aber dann bei Einvernahmen zugegeben, den 20-jährigen Burschen, der mitten auf der Straße gelegen sein soll, überfahren zu haben. Er ist dann auch noch als Feuerwehrmann an den Unfallort zurückgekehrt. Die Aussagen müssen jetzt natürlich von einem Sachverständigen überprüft werden.
1: Wie viel künstliche Intelligenz darf in einem Song stecken, bevor er aufhört, menschliche Musik zu sein? In Australien hat ein KI-Cover eine Grundsatzdebatte ausgelöst. Jetzt zieht die Musikbranche die Grenze. Vollständig KI-generierte Songs werden aus den Charts verbannt. Paul Huemer berichtet.
6: Es klingt wie Madonna, zumindest ein wenig. Like a Prayer, der Hit aus den 1980ern in modernem Gewand, stürmt die australischen Charts. Dahinter steckt DJ Josh Verweis, nur gesungen und getrommelt wird hier nicht von einem echten Interpreten, das übernimmt die künstliche Intelligenz. Ein Song aus der Maschine ganz oben in den Charts, das löst eine Grundsatzfrage aus, wie viel KI darf eigentlich Musik machen? Der australische Musikverband sieht den menschlichen Charakter von Kunst und Kreativität gefährdet. Die Konsequenz, komplett KI-generierte Songs fliegen künftig aus den Charts, ein bisschen Maschine ist noch erlaubt, aber zumindest der Gesang muss menschlich bleiben. DJ Josh Verweis dürfte das ziemlich egal sein. Sein Song ist längst ein Hit und aus Radio und Clubs nicht mehr wegzudenken.
1: Der LASK hat ein historisches Fußballwunder geschafft und steht in der Ligaphase der Champions League. Die Linzer haben das Playoff-Rückspiel gegen Celtic Glasgow mit 5:1 nach der Verlängerung gewonnen. Denis Pankowski.
7: Die Fans auf der ausverkauften Linzer Kugel erleben einen denkwürdigen Fußballabend. Der LASK dreht nach einem 0:3 im Hinspiel in Glasgow und einem 0:1 Rückstand in Linz einen 4-Tore-Rückstand noch um. Moses Usua noch in Hälfte 1 besorgt den Ausgleich. In Hälfte 2 spielt der LASK den schottischen Serienmeister dann an die Wand. Lubicic 2:1, Edeneren 3:1, Florian Flecker in der Nachspielzeit der regulären Spielzeit zum 4:1. Das bedeutet Verlängerung, wo Samuel Edeneren zum Golftorschützen wird. Der LASK steht erstmals in der Vereinsgeschichte in der Ligaphase der Champions League.
1: Und das waren die Nachrichten mit Eva Liebentritt. Zum Wetter.
8: Gestern hat uns eine schwache Front, viele Wolken und im Großteil des Landes Schauer gebracht. Heute haben wir es freundlicher, es überwiegt nämlich der Sonnenschein. Nebel- und Hochnebelfelder sind in der Früh aber auch noch ein paar dabei. Und vor allem ab Mittag können sich einzelne Schauer oder Gewitter bilden. Am ehesten gibt es sie in den Alpen und im Waldviertel. Die Temperaturen, die sind heute spätsommerlich. Am Nachmittag hat es 23 bis 30 Grad. Morgen wird es dann noch eine Spur wärmer. So viel zum Wetter von Nathalie Auer.
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1: Am Mikrofon Martina Großfurten, es ist 1 Uhr. Kanzleramtsministerin Claudia Bauer will die Bundesjugendförderung für die freiheitliche Jugend prüfen. Anlass ist eine Recherche der Tageszeitung Der Standard, wonach Mittel von der FPÖ-Jugendorganisation an einen Ableger der rechtsextremen Identitären geflossen sein könnten. Tanja Malle berichtet.
2: Chats, Bildmaterial, Transkripte von Vorträgen und Berichte von Insidern sind die Grundlage der Recherche des Standard. Diese schildert Verzahnungen zwischen der freiheitlichen Jugend FJ und einem Ableger der rechtsextremen Identitären. Ideologische und solche, die bis ins Finanzielle reichen könnten. Kanzleramtsministerin Claudia Bauer, ÖVP, kündigt nun aus diesem Anlass an, die Bundesjugendförderung für die FJ zu prüfen, wie auch ob die von ihr eingeführte Antisemitismusklausel greift. Die soll ja sicherstellen, dass keine staatlichen Förderungen an Organisationen fließen, die antisemitische Positionen vertreten. Der Standardbericht führt narzisstische und antisemitische Äußerungen des identitären Ablegers an. Dass FJ-Gelder an diesen gegangen sein könnten, dementiert der Bundesobmann der FJ, der Nationalratsabgeordnete Maximilian Weinzierl. ÖVP, SPÖ, NEOS und Grüne verurteilen die nunmehr bekannt gewordenen Verzahnungen scharf und fordern, dass die Bundes-FPÖ Konsequenzen zieht.
1: E-Bikes und E-Scooter sind bei Dieben sehr gefragt. Das zeigen aktuelle Zahlen des Kuratoriums für Verkehrssicherheit. In Österreich ist jeder vierte Haushalt von einem Diebstahl betroffen, berichtet Peter Obermüller.
3: Die häufigsten Tatorte sind Bahnhöfe, Haltestellen oder Park-and-Ride-Anlagen. Beliebt sind bei den Dieben auch Wohnhausanlagen, Innenhöfe und allgemeine Fahrrad- oder Abstellräume. Armin Kalternecker vom Kuratorium für Verkehrssicherheit über das Motiv von Diebinnen und Dieben.
4: Fahrräder, insbesondere E-Bikes und E-Scooter, werden immer leistungsfähiger, immer teurer und dadurch ein immer begehrteres Objekt.
3: Oft werde es den Täterinnen und Tätern auch zu leicht gemacht.
4: Wenn ich ein gutes Sicherungsmittel habe und gleichzeitig absperrt, zum Beispiel an einem ortsfesten Gegenstand, dann sinkt die Wahrscheinlichkeit, dass mir das Fahrrad gestohlen wird, wirklich deutlich.
3: Immer mehr verstecken einen GPS-Tracker im Rahmen und verfolgen die Route der Diebe über Smartphone. Beim Tracking empfiehlt der Experte aus Sicherheitsgründen in jedem Fall Zusammenarbeit mit der Polizei.
1: Zwei Astronauten haben eine neue Antenne an der internationalen Raumstation ISS angebracht. 6 Stunden hat der Außeneinsatz gedauert. Diese Antenne ist eine wichtige Verbindung zwischen der Raumstation und dem NASA-Kontrollzentrum in Houston. Jetzt zum Wetter und zu Nathalie Auer.
5: Ein überwiegend sonniger Tag erwartet uns heute. Ein paar Frühnebelfelder sind aber auch dabei. Am Nachmittag und Abend kann es dann stellenweise auch nass oder gewittrig werden. Und zwar am ehesten in den Alpen und im Waldviertel. Die Temperaturen, die liegen derzeit noch in ganz Österreich unter 20 Grad. Tagsüber wird es dann aber sehr warm bis heiß. 23 bis 30 Grad hat es am Nachmittag. In den kommenden Tagen wird es dann noch wärmer. Morgen werden es stellenweise bis zu 33 Grad. Am Freitag sind im Donauraum bis zu 36 Grad möglich.
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1: Am Mikrofon Martina Großfurten, es ist 2 Uhr. Carbon Capture and Storage, also das Speichern von CO2 in der Erde, ist in Österreich derzeit verboten. Die Regierung will dieses Verbot kippen. Umweltschutzorganisationen warnen davor. Die Industrie begrüßt eine Abschaffung des Verbots. Christoph Danninger berichtet.
2: Um die Klimaziele zu erreichen, muss auch in der Industrie der Treibhausgasausstoß reduziert werden. Eine Idee ist, CO2 in der Erde, etwa in alten Gasfeldern, zu speichern. Tobias Bröll von der Universität für Bodenkultur hält das für sinnvoll.
3: Bereiche wie Zement und andere Industrien werden wir nicht auf null Emissionen herunterkriegen. Dafür brauchen wir dann diese Speicherung.
2: Die Technologie werde zum Beispiel in Norwegen bereits erfolgreich getestet. Umweltorganisationen kritisieren hingegen dieses Vorhaben. Es sei teuer und löse keine Umweltprobleme, sagt Jasmin Durecker von Greenpeace.
4: Und wir verschieben das Müllproblem einfach nur um ein paar Jahre. Denn wir wissen, diese Gasspeicher, die werden sehr schnell voll sein.
2: Außerdem gäbe es Sicherheitsbedenken, sinnvoller sei, CO2 zu sparen, statt es zu lagern.
1: Großer Einsatz von Polizei und Rettungskräften am Abend in Hamburg. 20 Menschen sind in einem Kettenkarussell in 30 Metern Höhe festgesessen. Laut einem Polizeibericht sollen speziell ausgebildete Höhenretter zu den Menschen aufsteigen. Wie es zu der Panne gekommen ist, ist unklar. Der LASK schreibt österreichische Fußballballgeschichte. Die Linzer liegen im Champions League Playoff gegen Celtic Glasgow gesamt bereits mit 0-4 zurück und ziehen am Ende durch einen 5-1 Kantersieg nach Verlängerung doch noch zum ersten Mal in die Fußball-Königsklasse ein. Dennis Bankowski.
5: 0-3 in Glasgow, 0-1 Rückstand in Linz. Und trotzdem sorgt der LASK mit 5 Toren für einen denkwürdigen Fußballabend, den man durchaus Wunder von Linz nennen darf. LASK-Torhüter Lukas Jung.